0: Wir ziehen von Innsbruck westwärts allmählich einige Wolken und vielleicht einzelne Regenschauer auf. Es bleibt windig und für Anfang Oktober extrem warm. Höchstwerte 17 bis 25 mit Föhn bis zu 27 und in 2000 Meter um 11 Grad. Morgen Freitag 1-2 Grad weniger und im Westen wechselhaft mit einzelnen Schauern, sonst trocken und länger sonnig.
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1: Im Studio Daniel Theissl. Es ist 3 Uhr. Wie geht es weiter mit den Sommerferien? Wie bisher, verkürzen oder vorverlegen? Über die Variante Ende Juni bis Mitte August diskutieren heute die Bildungsreferenten der Bundesländer bei einem Treffen in Vorarlberg. Felix Nowak berichtet.
2: Die Stadt Wien will das Thema bei der Sitzung einbringen. Heute sind dort die Beamten am Zug. Falls es in dieser Runde Einstimmigkeit geben sollte, dann soll die Vorverlegung auch morgen in der politischen Runde besprochen werden. Eine solche Einstimmigkeit ist allerdings alles andere als sicher. Offen befürwortet hat eine solche Reform im Sommer neben der Wiener Vizebürgermeisterin Emmerling von den Neos nur der Kärntner Landeshauptmann Fellner von der SPÖ. Ausgerechnet der Vorarlberger Landeshauptmann Wallner von der ÖVP war skeptisch. Mit Blick auf Anliegen aus der Wirtschaft hat er die Reform schwierig genannt.
1: Die mächtigsten KI-Entwickler warnen vor ihren eigenen Modellen und ziehen sie zum Teil zurück. Warnungen vor einer Apokalypse hält Nikolaus Forgo, Digitalrechtsexperte der Uni Wien, für übertrieben. Er glaubt nicht, dass KI-Modelle die Menschheit ausrotten werden.
3: Weil ich glaube, dass sehr viel von dem, was da derzeit kommuniziert wird, Marketinggründe hat und letztlich mit dem Börsengang zu tun hat und auch mit der Wettbewerbssituation mit China zu tun hat, dass man als US-amerikanisches Unternehmen derzeit ein ziemlich großes Interesse daran hat, das Potenzial der eigenen Technologie möglichst schillernd darzustellen, so schillernd darzustellen, dass es sogar den Untergang der Menschheit bringen kann.
1: E-Mopeds dürfen ab sofort nicht mehr auf Radwegen fahren. Sie gelten nun als Kraftfahrzeuge und müssen auf die Straße, berichtet Verena Bruha.
4: E-Moped-Fahrer und Fahrerinnen brauchen ab sofort eine Zulassung, erklärt ÖMTC-Verkehrsjurist Martin Hoffer. Außerdem:
5: Sie brauchen als Lenker auch eine Lenkberechtigung, zumindest der Klasse AM, das ist der Moped-Ausweis. Sie brauchen naturgemäß für die Anmeldung auch eine Kfz-Haftpflichtversicherung. Sie müssen beim Fahren einen Helm tragen,
4: sagt Hoffer. Die Lieferdienste haben sich darauf eingestellt. Foodora setzt künftig auf Fahrräder und E-Bikes. Schwierig ist es für Privatpersonen. Mindestens 20.000 sind es laut ÖMTC. Viele Fahrzeuge können nicht mehr zugelassen werden. Hoffer rät abzuwarten und fordert eine Lösung von Politik und Behörden. Wer die Vorgaben nicht erfüllt, riskiert eine Anzeige und Strafen bis zu 10.000 Euro.
1: Jetzt zum Wetter und zu Michael Mattern.
6: Heute geht es im Großteil Österreichs wieder strahlend sonnig durch den Tag. Auch im anfangs nebelig trüben Südwesten von Osttirol bis ins obere Murtal sollte sich nach und nach die Sonne durchsetzen. Nur im Westen ziehen allmählich Wolken, auf die am Adelberg oder im Außerfern eventuell einzelne Regenschauer bringen. Bei teils wieder kräftigem, föhnigem Südostwind erreichen die Temperaturen 17 bis 25 mit Föhn bis zu 27 und in 2000 Meter um 11 Grad. Morgen Freitag nicht ganz so warm und im Westen unbeständig mit einzelnen Schauern. Sonst trocken und einiges an Sonne.
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1: Im Studio Daniel Theissl, es ist 4 Uhr. Bei Bestellungen auf großen Online-Plattformen fällt ab heute eine Paketsteuer an. Zahlen müssen diese die Händler, mit großer Wahrscheinlichkeit werden es aber auch die Kundinnen und Kunden spüren. Maria Kern berichtet.
2: Handelsplattformen, die einen Jahresumsatz von mehr als 100 Millionen Euro machen, müssen nun pro Bestellung oder pro Paket 2,40 Euro an den Staat abliefern. Das betrifft etwa Amazon, Temu oder die Shop-Apotheke. Aber auch viele kleinere Händler, die Produkte über die großen Plattformen anbieten, seien indirekt betroffen, sagt Harald Gutschi, Vizepräsident des Handelsverbands.
3: 2/3 aller Bestellungen werden von dieser Gebühr betroffen sein.
2: Und die Händler würden die Paketsteuer an die Kunden weiterverrechnen, denn so Gucci.
3: Die Margen im Onlinehandel sind so gering, dass Online-Händler diese Steuer für sich nicht tragen können.
2: Mehrere Online-Händler meinen, die Paketsteuer sei gleichheitswidrig und würde gegen EU-Vorschriften verstoßen. Sie wollen die Abgabe daher rechtlich bekämpfen.
1: An allen Schulen in Italien gilt jetzt ein Verschleierungsverbot. Präsident Sergio Mattarella hat das umstrittene Gesetz der Rechtsregierung von Ministerpräsidentin Giorgia Meloni unterschrieben. Ab dem nächsten Schuljahr gilt außerdem in allen ersten Klassen eine 30%-Grenze für ausländische Kinder, die italienische Sprache nicht richtig beherrschen. Der Klimaanlage sei Dank, Österreichs Kinos jubeln über einen starken Sommer. Max Bauer.
4: Weltweit war es bisher ein starkes Kinojahr und auch in Österreich. Von Jänner bis August hat es ein Plus von 15% bei den Besucherinnen und Besuchern gegeben und plus 23% beim Umsatz, sagt der Präsident des österreichischen Kinoverbands, Christian Dörfler.
5: Das hat sich dann im September mit einem etwa gleich guten Umsatz wie 2025 fortgesetzt.
4: Die Top 3 Filme der ersten Jahreshälfte waren die beiden Sommerblockbuster Spider-Man, Brand New Day und The Odyssey und auf Platz 3 Avatar, Fire and Ash, der Anfang des Jahres gelaufen ist. Und Dörfler geht auch von einem goldenen Kinoherbst aus.
5: 9 Hunger Games am 5.11. und dann das große Finale des Jahres am 16.12. Dune, der dritte Teil und der neue Avengers, die gleichzeitig starten.
1: Und jetzt zum Wetter und zu Michael Mattern.
6: Der Donnerstag bringt im Großteil Österreichs meist den ganzen Tag strahlenden Sonnenschein. Auch die Hochnebelfelder von Osttirol bis in den Lungau sollten heute spätestens am Nachmittag der Sonne Platz machen. Dafür ziehen von Innsbruck westwärts allmählich einige Wolken und vielleicht einzelne Regenschauer auf. Es bleibt windig und für Anfang Oktober extrem warm. Höchstwerte 17 bis 25 mit Föhn bis zu 27 und in 2000 Meter um 11 Grad. Morgen Freitag 1-2 Grad weniger und im Westen wechselhaft mit einzelnen Schauern, sonst trocken und länger sonnig.
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0: 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Es ist 5 Uhr.
1: Am Mikrofon Christina Kreuz. Asyl und illegale Einwanderung beherrschen einmal mehr das heutige Ratstreffen der EU-Innenminister in Luxemburg. Die Minister werden final grünes Licht für die Abschiebeverordnung geben. Am Programm steht auch ein Plan zur Stärkung der EU-Grenzschutzagentur Frontex. Überschattet wird das Treffen vom Massenansturm zehntausender Menschen auf die spanische Exklave Ceuta an der nordafrikanischen Küste im Sommer. Aus Luxemburg berichtet Tim Kupal.
2: Es ist ein Ausnahmefall, auf den die EU mit Ausnahmeregeln antworten will, sagte EU-Innenkommissar Magnus Brunner vor dem heutigen Treffen der EU-Innenminister. Ein neuer europäischer Notfallrahmen, der den Mitgliedstaaten erlaubt, auf Szenarien zu antworten, wenn Massenfluchtbewegungen inszeniert und als Waffe eingesetzt werden. Deutschlands Innenminister Alexander Dobrindt hat genaue Vorstellungen.
3: Also bewusst dann nicht den Prozess der normalen Asylverfahren in Gang setzt, weil eine Ausnahmesituation identifiziert ist.
2: Kritiker bedeutet das übersetzt einfach das Außerkraftsetzen des Asylrechts an den EU-Außengrenzen. Österreich ist hier in Luxemburg heute durch Innenminister Gerhard Karner, ÖVP, vertreten.
1: Bei israelischen Luftangriffen im Gazastreifen sind palästinensischen Gesundheitsbehörden zufolge mindestens 7 Menschen getötet worden. In Gazastadt sei bei einem Angriff auf eine Wohnung eine Frau ums Leben gekommen, teilten Sanitäter mit. Ihr Ehemann und mehrere weitere Personen wurden demnach verletzt. Das israelische Militär erklärte, der Angriff habe einem Hamas-Kämpfer gegolten, der Attacken auf israelische Truppen geplant habe. Mit heute tritt die Spritpreisbremse der Regierung in Kraft. Am 30. November soll sie wieder enden. In den 2 Monaten sollen sich die Autofahrerinnen und Autofahrer in Summe 12 Cent je Liter Benzin und Diesel sparen. Dafür wird die Mineralölsteuer um 6,7 Cent gesenkt. Hinzu kommt eine Margenbegrenzung um 3,5 Cent pro Liter. Dem Eingriff in die Preise waren intensive Diskussionen innerhalb der Regierung vorausgegangen. Die frühere Gesundheitsministerin Andrea Kudolski ist 63-jährig verstorben. Kudolski hatte seit Längerem an einer Krebserkrankung gelitten. In die Regierung hatte die Ärztin und Personalvertreterin vor fast 20 Jahren die ÖVP entsandt. Später stellte sie ihre Expertise den NEOS zur Verfügung. Das waren die Nachrichten mit Christina Goins. Das Wetter.
4: 28 Grad gestern in Bludenz, dazu an rund 70 Stationen ein klimatologischer Sommertag. Der September ist gestern extrem warm zu Ende gegangen. Auch der Oktober beginnt verbreitet spätsommerlich. Eine nachhaltige Wetterumstellung ist in Mitteleuropa frühestens nächste Woche zu erwarten. Gleichzeitig besteht in einigen Regionen Europas große Unwettergefahr. Zum einen in Frankreich im Bereich der Rhonmündung ins Mittelmeer und zum anderen im Norden Kretas. Hier drohen Muren und Überflutungen. Bei uns verläuft der Donnerstag meist trocken und überwiegend sonnig. Heute sollten sich auch die dichten Nebel- und Hochnebelfelder von Osttirol bis ins obere Murtal langsam lichten. Spätestens am Nachmittag kommt hier die Sonne heraus. Von Innsbruck westwärts ziehen aber allmählich Wolken auf, die gegen Abend einzelne Regenschauer bringen. Bei teils kräftigem föhnigem Südostwind wird es wieder extrem warm. Höchstwerte 17 bis 25 mit Föhn bis zu 27 Grad. Morgen Freitag nicht mehr ganz so warm und im Westen unbeständig mit einzelnen Schauern, sonst trocken und einiges an Sonne. So viel zum Wetter von Michael Mattern.
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1: Manchmal lohnt es sich, genauer hinzuschauen bei dem, was sich direkt vor unserem Fenster abspielt. Heute geht es in den Morgengedanken der evangelischen Superintendentin für Kärnten und Osttirol, Andrea Mattioli, um einen Buntspecht und eine kleine Beobachtung, die zum Nachdenken anregt.
2: Immer wieder kommt ein Buntspecht vorbei, umrundet den Stamm des Birnbaums vor meinem Fenster und bearbeitet die Rinde und so manchen toten Ast. Er lässt sich Zeit und macht einfach weiter, klopft und hämmert unentwegt. Wie vielfältig die Welt doch ist und ihre Geschöpfe und wie angepasst an ihren Lebensraum. Irgendwann hört er auf und fliegt weiter. Ich hätte ihm noch gern zugeschaut, ich bewundere seine Geduld und Ausdauer. Das kann ich von ihm lernen. Immer wieder anklopfen, nicht nachlassen. Auch in meinem Leben gibt es solche Situationen. Ein Gespräch, das immer wieder schwierig ist. Eine Aufgabe, an der ich mir die Zähne ausbeiße. Eine Veränderung, die nicht so schnell kommt, wie ich es mir wünsche. Jesus sagt im Matthäusevangelium: Klopft an, so wird euch aufgetan. Das ist kein Versprechen, dass jede Tür aufgeht, sobald wir nur lang genug klopfen. Es ist eine Einladung, mit unseren Fragen und Anliegen nicht einfach aufzuhören, sie vor Gott zu bringen und den Menschen zu stellen. Im Gebet, im Gespräch, im Suchen nach einem Weg. Der Specht an meinem Baum erinnert mich daran. Beharrlichkeit, Geduld und Zuversicht zahlen sich aus. Oft hilft es einfach weiterzumachen und es tun sich Türen auf, die man gar nicht gesehen hat. Und wenn der Specht irgendwann davonfliegt, bleibt der Baum doch stehen. Vielleicht kommt er wieder. Vielleicht findet er einen anderen Platz. Auch das gehört dazu. Wissen, wann es Zeit ist, weiterzuziehen.
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0: Preisbremse in Kraft. Um die im September stark gestiegenen Spritpreise zu senken, greift die Bundesregierung stärker in die Preise an den Tankstellen ein. Sie soll das Tanken um rund 12 Cent pro Liter billiger machen durch eine Steuersenkung und eine Margenbegrenzung. Michael Fröschl berichtet.
1: 12 Cent weniger pro Liter Benzin oder Diesel, das sind 6 Euro Ersparnis bei einer 50 Liter Tankfüllung. Dafür greift die Regierung stärker als zuletzt in die Preise ein. Die Mineralölsteuer sinkt um 6,7 Cent pro Liter, die Gewinnmarge der Mineralölunternehmen um 3,5 Cent. Mit der geringeren Mehrwertsteuer kommt man auf die 12 Cent. Das Tanken an der Zapfsäule wird aber nicht sofort billiger, erwartet Johannes Mayer von der E-Control.
2: Genauso wie zu Beginn der Preisbremse Ende März, Anfang April ist es so, dass das ein paar Tage typischerweise dauert.
1: Weil einige Tankstellen den Sprit, den sie noch auf Lager haben, zu einem höheren Preis verkaufen werden. Die erweiterte Spritpreisbremse gilt vorerst für 2 Monate, Oktober und November.
0: In der Schweiz sind heuer rund 5,5% des Eisvolumens geschmolzen. Das gab das schweizerische Gletschermessnetz bekannt. Ursache seien Schneemangel und hohe Sommertemperaturen. Auch in Österreich erwarten Fachleute erhebliche Verluste. Die frühere Gesundheits- und Familienministerin Andrea Kudolski ist tot. Sie ist ihrer Krebserkrankung erlegen. Die ausgebildete Ärztin hat ihre Krankheit schon vor Jahren öffentlich gemacht, um anderen Patienten Mut zu machen. Niklas Lercher berichtet.
3: Ab 2007 ist die Ärztin Andrea Kdolski für 2 Jahre Gesundheits- und Familienministerin. In dieser Zeit fällt Kdolski immer wieder mit öffentlichkeitswirksamen Auftritten auf. Beim Liveball läuft sie etwa als Model über den Laufsteg. Die frühere ÖVP-Politikerin ist streitbar, aber durchaus selbstkritisch und nachdenklich.
4: Dass man letztendlich ein Mensch ist als Politiker, mit Wünschen, mit Bedürfnissen, mit Fehlern. Mit Schwächen?
3: Vor 2 Jahren bekommt Kdolski die Diagnose Darmkrebs. Seitdem engagiert sie sich öffentlich im Kampf gegen den Krebs.
5: Weil man in dieser Situation versucht, stark zu sein, für sich, für die anderen, für die Angehörigen, für die Freunde, aber letztlich auch immer wieder mal in Tränen ausbricht. Und das darf sein.
3: Bis zuletzt ist Kdolski aber auch der Politik verbunden. Bei den Verhandlungen für die Dreierkoalition hat sie die Neos beraten.
0: Tech-Milliardär Elon Musk soll die amerikanische Kriegsführung der Zukunft mitgestalten. Dabei geht es um den Einsatz autonomer Waffen und KI. Wie das Pentagon mitteilt, erwartet US-Verteidigungsminister Hegseth Ergebnisse binnen 120 Tagen. Der Einsatz von Waffensystemen und künstlicher Intelligenz hatte zuletzt zu einem Streit zwischen dem Pentagon und der KI-Firma Anthropic geführt. Anthropic weigerte sich, dem Verteidigungsministerium die Nutzung seiner Technologie zu erlauben. Das waren die Nachrichten mit Christina Goenz.
6: Jetzt gibt's das Wetter mit Claudia Schneider.
7: Also heute können wir mit ganz großer Sicherheit nochmal sagen, es wird wieder ein überwiegend sonniger und warmer Tag, dieser Donnerstag. Meist eh schon von der Früh weg wieder strahlend sonnig, weil eine sternenklare Nacht. Nur teilweise hält sich Hochnebel, wie auch heute im Lungau, der sich dann eben schwer oder ja nur zum Teil auflöst, und am Nachmittag tauchen dann ein paar Wolken auf, aber an und für sich tut das dem sonnigen Eindruck nichts. Und die Temperaturen 20 bis 26 Grad, und morgen mischen sich dann zur Sonne aber bereits dichtere Wolken, und morgen können dann auch ein paar Regenschauer aus der Nacht heraus noch dabei sein. Das ist so eine schwache Front, die uns streift. Jetzt haben wir in der Stadt Salzburg 16 Grad. Es ist sehr mild heute zum Aufstehen, zumindest im Norden Salzburgs. In St. Veit 9 Grad und in Große Aal sind 7 Grad.
6: Wir schauen gleich auf die Straßen, 6:04.
7: Da sind uns keine Störungen gemeldet worden. Gute Fahrt.
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6: Schönen guten Morgen, da hat sich still und leise der September verabschiedet. Jetzt ist der Neue da, der mit O. Die Kollegen sagen, da kann alles sein. Da weiß man nicht, was kommt. Sonne, Schnee, unberechenbar. Der mit O.
7: Oder er ist einfach golden. Wir werden sehen, wie er weiter will.
6: Wir werden sehen, was er macht. Donnerstag, 1. Oktober. Schönen guten Morgen.

0: 11 Minuten nach 6 am Donnerstag. Schönen guten Morgen. Nach jahrelangen Diskussionen um das Hallenbad in Seekirchen ist ein Start für dieses Projekt jetzt in Sicht. Das sagt die Salzburger Landeshauptfrau. Schönen guten Morgen, Florian Hörmann.
1: Schönen guten Morgen. Ja, Caroline Edtstadler von der ÖVP meint, dass der Spatenstich im kommenden Jahr schon erfolgen soll. Sie will es sich nicht komplizierter machen, als es ohnehin schon war. 13 Flachgauer Gemeinden sind an dem Projekt beteiligt. Rund 24 Millionen Euro kostet der Bau.
0: Die Details um 6:30 im Journal. Und heute startet der österreichische Gemeindetag.
1: Genau, da treffen Bürgermeister und Bürgermeisterinnen aus 2100 Gemeinden in Salzburg heute auf Bundeskanzler, Vizekanzler und Minister. Und die Gemeindevertreter kündigen schon an, mit viel Sachpolitik an die Sache herangehen zu wollen. Man zeigt sich auch überzeugt, dass man den Bundespolitikern um einiges voraus ist, vor allem wenn es ums Zusammenarbeiten geht.
0: Was die Forderungen an den Bund sind, Sie hören es bei uns in exakt 17 Minuten. Dann ist es 6:30. Schönen guten Morgen.
1: Guten Morgen.

0: 19 Minuten nach 6.
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0: Sehr warm, sehr trocken, sehr sonnig, sehr lässig. So war der September. Ein sattes Plus kriegt er in der Wetterbenotung.
1: Ja, der war wirklich in vielem überdurchschnittlich, in der Sonne mit den Temperaturen, also wirklich ein sattes Plus eingestreift, was seine Wetterbilanz angeht. Und jetzt zum Monatswechsel.

0: passiert jetzt mal im Oktober relativ wenig. Jetzt heute bleibt alles beim Alten. Es wird der nächste überwiegend sonnige Spätsommertag mit nur stellenweise hartnäckigem Nebel, wie zum Beispiel im Lungau oder eben über manchen Tälern, so ist ein bisschen Nebel dabei. Aber vieles davon löst sich wieder auf und auch heute bekommen wir nochmal bis zu 25 oder 26 Grad. Morgen oder beziehungsweise auch in der Nacht auf morgen, da streift uns eine Störung. Also morgen mehr Wolken und auch kurze Regenschauer sind dann nicht ganz ausgeschlossen. Es ist auch um ein paar Grad kühler und dann geht es schon wieder weiter mit teils sonnigem Wetter und der Nebel, der wird einfach jetzt dann mehr Thema in der nächsten Zeit. Aber Regen ist in den kommenden Tagen nicht besonders viel bis nichts dabei.
1: Dafür bringt dieser Oktober ein paar Neuerungen und welche das sein werden, wir haben es alle zusammengeschrieben. Schauen wir uns gleich an.

0: Vieles ist neu heute ab 1. Oktober auf unseren Radwegen beispielsweise. Sollte es ab heute ein bisschen ruhiger werden?
1: Ja, wir haben eh öfter darüber gesprochen, die E-Mopeds, die gelten nicht mehr als Fahrräder, sondern werden eben als zweirädige Kleinkrafträder eingestuft. Das heißt, sie müssen weg vom Radweg und auf die Straße und ein Kennzeichen brauchen sie außerdem.
0: Dann gibt's ab heute eine Paketsteuer. Pro Packerl sind 2 Euro fällig gegen die Paketflut.
1: Soll's wirken, ja. Das trifft vor allem die Giganten, die mehr als 100 Millionen Euro Umsatz im Jahr machen. Also es betrifft jetzt weniger den Konsumenten, wenn man sich online ein Packerl bestellt. Diese Steuer, die muss von den Versandhändlern bezahlt werden.
0: Und wenn Sie online etwas bestellt haben, sich es dann aber anders überlegen irgendwie und es vielleicht doch nicht wollen, wird der Rücktritt vom Kauf ab heute ein bisschen einfacher.
1: Da gibt es jetzt eine ganz flexible Möglichkeit, das ist der Widerruf-Button, da können Sie einfach elektronisch dann zurücktreten von Ihrem Kauf und das Ganze einfach rückgängig machen.
0: Schätzungen nach werden in Österreich pro Tag 1500 Kilometer Papierkassabons ausgedruckt und deswegen wird der Kassazettel ab heute, 1. Oktober, auf Wunsch auch digital und da ist schon die Frage, nehmen Sie den mit?
2: Ich nehme den eigentlich nur mit, wenn es Teilrechnungen sind, wenn ich irgendwie das vielleicht umtauschen will oder so, aber normalerweise nicht.
0: Ich habe eine Tasche, da sind schon 15 Kassabons drin.
1: Ich habe einen Hut, da wandern immer alle rein. Ab heute tritt die Spritpreisbremse in Kraft. Um die 12 Cent soll der Liter Sprit ja günstiger werden. Das werden wir allerdings dann erst ab heute Mittag erkennen können an der Zapfsäule bzw. an den großen Säulen, weil da das erste Mal ja vom Preis her verändert werden darf. Das heißt, vielleicht heute auch eher schlauer, erst Nachmittag zu tanken, anstatt gleich in der Früh.
0: Außer man will die hohen Preise nur genießen.
1: Natürlich.
0: Und Stromteilen wird einfacher. Stromteilen? Fragezeichen. Darüber reden wir gleich im Journal um 6:30 in 3 Minuten. Schönen guten Morgen.

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1: Solarstrom kann ab sofort einfacher verschenkt oder verkauft werden. Gemeinden fordern Investitionsmilliarde vom Bund. Und das Wetter ist überwiegend sonnig und warm. Es ist 6:30 zum ORF Radio Salzburg Frühjournal am 1. Oktober. Begrüßt Sie Florian Hörmann. Guten Morgen. Eine Stunde lang ist am Abend der Mirabellgarten gesperrt gewesen, weil dort bei Grabungsarbeiten ein Kriegsrelikt gefunden worden ist. Sprengstoffspezialisten und der Entminungsdienst haben schließlich Entwarnung geben können. Es hat die Vermutung gegeben, dass es sich bei dem Gegenstand um eine Fliegerbombe oder Granate aus der Kriegszeit handelt. Was es genau ist, ist unklar geblieben. Man könne zum Gegenstand keine genauere Auskunft geben, sagt ein Sprecher der Polizei. Es bestehe aber keine Explosionsgefahr. Für Besitzer von Photovoltaikanlagen wird das Teilen von Solarstrom jetzt einfacher. Heute tritt das sogenannte Peer-to-Peer-Energienutzung-Modell in Kraft. Damit kann überschüssiger PV-Strom mit Nachbarn, Familienmitgliedern oder Betrieben geteilt werden. Auch Verkaufen oder Verschenken ist dadurch möglich. Andrea Hinterlechner mit den Einzelheiten.
2: Das Peer-to-Peer-Modell eröffnet neue Möglichkeiten, lokal erzeugte Energie flexibel zu nutzen. Besitzer von Photovoltaikanlagen können ihren überschüssigen Strom einfacher und direkt mit anderen teilen. Dafür braucht es lediglich eine vertragliche Vereinbarung der Beteiligten, sagt der für Energiegemeinschaften im Land Salzburg zuständige Markus Schwarz.
3: Bei dem Peer-to-Peer-Vertrag ist eine Gewinnabsicht möglich, was bisher bei den Energiegemeinschaften nicht möglich war. Verschenken oder verkaufen muss man eben im Vertrag ganz klar definieren, zu welchem Preis vom Erzeuger an den Verbraucher dann verrechnet wird.
2: Ab kommenden Montag ist die Umsetzung dieses Modells möglich. Einzige Voraussetzung: alle Beteiligten müssen beim selben Netzbetreiber sein. Ein weiterer Vorteil: auch die Netzkosten können damit reduziert werden.
3: Man spart sich 57% der Netzkosten, wenn alle Teilnehmenden unter einem Trafo sind, und 28% der Netzkosten, wenn alle Teilnehmenden unterm Umspannwerk angeschlossen sind.
2: Die vergünstigten Netzentgelte treten allerdings erst ab 1. Jänner 2027 in Kraft.
1: Mitten im Salzburger Stadtteil Aigen ist ein Radfahrer Dienstagabend mit einer Waffe bedroht worden. Wie sich später herausgestellt hat, war es eine Spielzeugwaffe. Ein junges Paar hat den 51-Jährigen laut Polizei mit der Pistole eingeschüchtert. Anschließend sind die beiden in ihrem Auto davongefahren. In Hof bei Salzburg haben mehrere Polizeistreifen das Fahrzeug gestoppt. Die beiden Verdächtigen aus Deutschland, ein 20-Jähriger und eine 18-Jährige, sind als Täter identifiziert worden. Sie haben angegeben, dass es sich nur um einen Spaß gehandelt hat. Die beiden werden auf freiem Fuß angezeigt. Für das Hallenbad in Seekirchen läuft derzeit die Detailplanung. 13 Gemeinden im Flachgau sind beteiligt. Das Hallenbad gilt auch als wichtiger Impuls für die regionale Wirtschaft. Die Kosten für den Bau liegen bei rund 24 Millionen Euro, wobei 70% der Errichtungskosten das Land bezahlt. Spatenstich für das große Projekt könnte im kommenden Jahr sein, sagt Landeshauptfrau Caroline Edtstadler von der ÖVP.
4: Wenn da auch dies entsprechend im Rahmen bleibt und wir auch vor allem den Zeitrahmen halten können, da ist das Projekt auf Schiene. Ich glaube, jetzt müssen wir es nicht komplizierter machen, als es ohnehin schon war in den letzten 7 Jahren, sondern einfach durchziehen.
1: Sie habe auch die Richtlinien im Gemeindeausgleichsfonds angepasst, sagt Edtstadler. Das Ziel sei, dass es auch andere Bäder zum Zug kommen und saniert werden, auch Freibäder. Beim österreichischen Gemeindetag, der heute in Salzburg beginnt, ist Politprominenz angesagt. Vom Bundespräsidenten über den Bundeskanzler, den Vizekanzler, Minister und Staatssekretäre sind alle da. Vielleicht auch, um zu lernen, denn die Chefs der knapp 2100 österreichischen Gemeinden glauben zu wissen, was auf kommunaler Ebene viel besser funktioniert als bei den Ländern oder im Bund. Informationen von Karl Kern.
5: Salzburgs Gemeindeverbandspräsident Manfred Sampel, ÖVP-Bürgermeister von St. Michael im Lungau, bringt es auf den Punkt.
6: Was können eigentlich Gemeinden besser als die Länder und der Bund?
7: Zusammenarbeiten.
5: Und der Präsident des österreichischen Gemeindebunds, Johannes Pressl, ergänzt.
8: In der Gemeinde, da geht es immer um Sachpolitik. Da geht es vor Ort um eine Flächenwidmung, die man ausdiskutiert. Da geht es vielleicht um eine Straße, die gebaut wird. Und da sind Parteiinteressen im Hintergrund. Die Sache steht im Vordergrund.
5: Die Gemeinden haben allerdings auch Forderungen an den Bund. 1 Milliarde Euro wollen sie sich bei Banken ausborgen, um durch die Finanzknappheit verschobene Infrastrukturprojekte anzugehen. Die Zinsen dafür soll die Republik übernehmen. Man verhandelt. Dazu gelte es, die Herausforderungen in der Pflege zu stemmen. Bis 2035 braucht es allein in Salzburg fast 1500 Bedienstete mehr in diesem Bereich. Was man in Österreich im Gegensatz zu anderen Ländern nicht will, das sind Gemeindezusammenlegungen.
8: Wir sind der Meinung, dass kleine und mittlere Einheiten enorm hohe Leistungen, gerade wenn es um Bevölkerungseinbindung, Demokratie geht, haben.
5: Der Gemeindebundpräsident agiert lieber nach dem Motto zusammenarbeiten statt zusammenlegen.
1: Karl Kern hat berichtet und wir kommen noch zum Sport. Der EC Red Bull Salzburg kommt in der Eishockey League weiter nicht in Schwung. Die Salzburger haben am Abend das Heimspiel gegen den Tabellendritten HC Bozen mit 1:4 verloren. Für Matthias Böhm und Co. ist es die 5. Niederlage im 6. Spiel.
7: Es wird langsam langweilig, wenn man nur noch Ausreden sucht. Wir machen die Dinge richtig. Es fehlt einfach ein bisschen der letzte Biss vielleicht. Aber am Einsatz liegt sicher nicht. Ich weiß ganz genau, dass sich jeder für einen anderen reinhaut und jeder für einen anderen einen Schuss blocken wird und jeder für einen anderen kämpfen wird. Es liegt nicht an diesen Sachen. Es ist einfach ein bisschen das Glück, was gerade nicht bei uns ist. Aber es soll keine Ausrede sein, das müssen wir uns arbeiten.
1: Die nächste Chance gibt es morgen im Auswärtsspiel bei den Pioneers Vorarlberg. Tabellenführer bleibt der KAC trotz eines 2:4 im Spitzenspiel gegen Mailand. Und Österreichs Fußballnationalteam spielt heute in Irland um den 3. Sieg in der Nations League. Spielbeginn ist um 20.45 Uhr. 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Und jetzt live das Wetter, Claudia Schneider.
9: Das bisschen Nebel sollte sich auch heute wieder auflösen. Es wird der nächste strahlend sonnige Tag, aber ein bisschen Hochnebel ist dabei, vor allem im Süden des Landes. Spätsommerlich warm, 20 bis 26 Grad heute wieder und morgen dann aber ein bisschen anders. Sonne und teils dichte Wolken, ein paar Regenschauer sind morgen auch dabei und die Temperaturen gehen auch etwas zurück. In der Stadt Salzburg hat es 16 Grad, in Lofer 12 und in Tamsvik 5 Grad.
10: Ist morgen dann der schlechteste Tag des Monats?
9: Der schlechteste des Monats nämlich gleich. Das können wir jetzt so noch nicht unterscheiden.
10: Wir schauen auf die Straßen. 6.36 Uhr.
9: Aber optisch auf jeden Fall eine andere Geschichte zu dieser vergangenen, wirklich langen sonnigen Zeit. Sind uns weiterhin noch keine Staus oder Störungen gemeldet worden. Wir wünschen gute Fahrt.

0: Jetzt haben wir gerade noch so den September gelobt. Schönen guten Morgen am Donnerstag. Es ist gleich 6:45, aber für unsere Eisbullen war das ein Monat zum Vergessen. 8-mal sind die Salzburg in der Liga und in der Champions League als Verlierer vom Eis gefahren. Ich glaube, das machen die normalerweise in der ganzen Saison nicht. Gestern ein 1:4 gegen den HC Bozen zu Hause. Für die Fans, die wurden auf eine harte Probe gestellt.
1: Sehr hart. Also wenn man die Leistung von Salzburg gewohnt ist, ganz schlimm.
2: Die Hauptrunden haben gerade einmal angefangen, da ist genau gar nichts dran hart. Jeder jammert immer, sie wollen Nachwuchsarbeit, dann kriegst du Nachwuchsarbeit und dann passt es auch nicht.
3: Es ist irgendwie schon hart, dass die eigenen Fans die eigenen Spieler ausbauen und das ist einfach nicht schön.
4: Der Fisch fängt beim Kopf zum Stinken an. Management ist irgendwie gefordert. Wahrscheinlich auch der Trainer ein bisschen, aber ich will dem Trainer nicht die Schuld geben. Nur wenn man die Topscorer wegschickt und dann kommt nichts nach, dann kann nichts Gutes passieren.
5: Die letzte Saison war die erste, wo es jetzt mal nicht perfekt gelaufen ist und das gehört dazu. Man kann nicht immer Meister werden jetzt in der Hinsicht.
6: Also es war, ich weiß nicht, was gerade läuft beim Eishockey. Es ist gerade sehr hart.
7: Man ist viermal hintereinander Meister geworden und dann jetzt sowas, zweimal hintereinander, das ist schon hart.
8: Es gibt Wechsel in der Mannschaft und dann kommt das Pech auch noch dazu. Dann hupft die Scheibe nicht so, wie es soll. Sie rutscht über den Schläger drüber, der Schuss geht nicht dahin, wo es hin soll und es kommt zusammen.
2: Ich bin lang genug Fan, dass ich sage, es gibt gute Zeiten, es gibt schlechte Zeiten, aber ich stehe hinter der Mannschaft, ob sie gewinnen oder verlieren.
0: So ist es. Das nächste Mal dann schon morgen Freitag bei den Pioneers in Vorarlberg.

0: Zum Glück killt Video nicht der Radio Star. Schon ganz, ganz lange nicht. Ganz im Gegenteil. Heute ist der Welttag der Musik, meine Damen und Herren. Wir begleiten Sie ja in Radio Salzburg höchst verlässlich durch den Tag mit Musik aus den 60ern, den 70ern, den 80ern. Vielen geht so, man braucht Musik einfach bewusst oder nebenbei beim Sporteln, obwohl das mit dem Kopfhörer auf und der Lauferei da auf der Straße und links und rechts ins Mikring ist nur so semi-optimal. Claudia ja. Schneider hört in der Arbeit sehr gerne Musik.
1: Immer, bei mir läuft immer der Radio. Wurscht, ob zu Hause oder in der Arbeit, im Auto, egal wo man sich bewegt, sofern Radio die Möglichkeit besteht, es zu konsumieren, ist der dabei.
0: Beim Putzen?
1: Natürlich.
0: Bei der Hausarbeit.
1: Alles, was ansteht, da macht man keine Unterschiede. Hauptsache die Musik spielt.
0: Wie ist das bei Ihnen? Wann darf Musik nicht fehlen?
2: Sehr hart. Also wenn man die Leistung von Salzburg gewohnt ist, ganz schlimm.
0: Aha, da war jetzt leider noch der Fan der Eisbullen da. Der ist, hat sich da
1: wir
0: noch
1: brauchen
0: reingeschmuggelt.
1: Mehr die Fans der Musik, ehrlich gesagt. Wenn du die denn auftreiben
0: da
1: kannst.
0: Da habe ich schon.
3: Generell einfach beim Autofahren. Und sonst halt, wenn ich irgendwo kleine Gartenarbeit mache oder so, da brauche ich es unbedingt.
4: Beim Einschlafen wie beim Tinnitus. Und hin und wieder beim Autofahren. Also weil da hat man Zeit, weil da kann man ein bisschen lauter aufdrehen.
1: Wann müssen Sie Musik hören?
5: Vor allem zur Entspannung. Man legt sich hin, legt Klassik auf. Ich bin noch altbacken eben mit entweder CDs oder sogar mit Vinyl. Da hier entspannt man sich.
6: Tanzen. Da brauche ich Musik, die richtige Musik. Und sonst liebe ich die Stille.
1: Wann muss es Musik sein?
7: Immer.
1: Immer? Die ganze Zeit?
7: Ja, außer beim Arbeiten, aber schon sehr oft.
8: Beim Einkaufen gehen.
1: Wann muss es Musik sein für Sie?
9: Unter der Dusche zum Beispiel. Oder beim Autofahren, beim Schminken und kurz vorm Schlafen gehen.
1: Das heißt, Musik motiviert und entspannt?
9: Ja, auf jeden Fall.
10: Ganzen Tag nonstop, sobald ich die Augen aufmache.
1: Hören Sie Musik?
10: Ja, im Auto, während des Laufens, während des Gesprächs.
1: Während der Arbeit?
10: Unter anderem ja.
1: Und das lenkt Sie nicht ab?
10: Nein, gar nicht. Im Gegenteil, motiviert.
0: Und wenn es am schönsten ist, spiel es wieder und wieder, singt Vincent Weiss. Musik

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4: Am Mikrofon Christina Greinz, guten Morgen. In Österreich tritt heute eine Paketstelle

0: Steuer in Kraft. Sie gilt für Bestellungen auf große Online-Plattformen. Maria Kern aus unserer Wirtschaftsredaktion, wie hoch ist denn diese Steuer und wer muss sie bezahlen?
1: Also betroffen von der Steuer sind

0: teuer aber an die Kunden weiterverrechnen.
1: Und was erwartet sich der Staat von dieser Steuer?
0: Der Finanzminister rechnet mit Einnahmen von 280 Millionen Euro pro Jahr und will damit die Senkung der Mehrwertsteuer auf Grundnahrungsmittel finanzieren. Ob die Abgabe aber dauerhaft so viel Geld einbringen wird, bleibt abzuwarten, denn einige Händler wollen die Steuer rechtlich bekämpfen. Bis es zu einer rechtskräftigen Gerichtsentscheidung kommen wird, werden aber wohl mehrere Jahre vergehen.
1: Berichtet Maria Kern. Die EU-Innenministerinnen und Minister kommen heute in Luxemburg zusammen, um über die Asyl- und Migrationspolitik zu beraten. Der Rat soll laut Agenda grünes Licht für die umstrittene EU-Rückführungsverordnung geben. Österreich wird von Innenminister Kahner von der ÖVP vertreten. Nach dem vereitelten Anschlag auf einem Flug nach Tel Aviv sind weiterhin viele Fragen offen. Der Flug der emiratischen Gesellschaft Fly Dubai war gestern auf dem Weg von Dubai nach Israel, als es zu einer Auseinandersetzung im Cockpit kam. Israels Regierung geht von einem versuchten dschihadistischen Terroranschlag aus. Barbara Chandl berichtet.
2: Unter großem Jubel werden die Passagiere gestern am Flughafen Ben-Gurion in Tel Aviv willkommen geheißen. Viele von ihnen stehen noch immer unter Schock. Israelischen Medien zufolge ist es im Cockpit von Flug FZ-1073 zu einem Messerangriff gekommen. Kurz darauf sei der angreifende Pilot, der aus dem Oman stammen soll, von Passagieren überwältigt worden. Die Maschine konnte im saudi-arabischen Tabuk notlanden. Ob es sich um einen Terroranschlag gehandelt hat, wollte Israels Ministerpräsident Benjamin Netanyahu gestern am Abend nicht bestätigen. Dafür sei es noch zu früh, sagt er. Und?
3: But it's no secret that Iran wants to target Israelis abroad.
2: Es sei aber kein Geheimnis, dass der Iran Israelis im Ausland ins Visier nehmen will, sagt Netanyahu. Gesicherte Angaben zum Motiv des mutmaßlichen Angreifers gibt es jedenfalls noch nicht. Die Untersuchungen dazu laufen.
1: Die frühere Gesundheitsministerin Andrea Gdolski ist 63-jährig verstorben. Gdolski hatte seit Längerem an einer Krebserkrankung gelitten. In die Regierung hatte die Ärztin und Personalvertreterin vor fast 20 Jahren die ÖVP entsandt. Später stellte sie ihre Expertise den NEOS zur Verfügung. Auch für das Land Burgenland war sie in ihren späteren Jahren tätig. Was waren die Nachrichten mit Christina Goenz?
4: Neuer Monat, neues Wetter, Fragezeichen?
5: Nein, heute ändert sich überhaupt nichts. Die meiste Zeit scheint auch heute wieder die Sonne. Wir haben am Vormittag ein paar Hochnebelfelder noch, aber ansonsten, das löst sich, oder das meiste davon, das wird sich wieder auflösen. Und am Nachmittag ziehen höchstens Schleierwolken durch, bei 19 bis 26 Grad. Aber morgen dann ein überwiegend bewölkter Tag und es können vereinzelt auch ein paar Schauer dabei sein. Außerdem ist es morgen um ein paar Grad kühler. In der Stadt Salzburg hat es 16 Grad, in Bischofshofen 8 und in Tamsweg 5 Grad.
4: Unser Blick auf die Straßen, 3 nach 7.
5: Da wird der Frühverkehr schon dichter auf den Haupteinfahrtsrouten vom Flachgau herein, merkt man es. Im Innenstadtbereich merkt man es. Und auch auf der Mittersiller Straße bei Piesendorf Richtung Zell am See ist der Verkehr auch sehr dicht. Da werden sie ja wegen Bauarbeiten angehalten.
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4: Falls Sie gerade nicht mehr wissen, wohin mit übrigem Obst oder Gemüse aus dem Garten, ganze Familie inklusive Nachbarn sind schon versorgt, nur so als Idee.
5: Der Tierschutzhof Pfotenhilfe könnte einmal alles brauchen. Also Äpfel, Birnen, Trauben, Zucchini, Gurken, Kartoffeln, Nüsse, Zwetschgen, was auch immer, sogar Topinambur. Nichts verrotten lassen, sondern gerne nach Lochen bringen zur Spenderhütte vor dem Tor. Die ist rund um die Uhr geöffnet.
4: Die Tiere sagen danke. Genau. Schönen guten Morgen.

0: aus dem Jahr 1968, der Equals in Guten Morgen Salzburg. 1968 war jedes vierte Dach in Salzburg wahrscheinlich nur undicht. Heute hat jedes vierte Dach in Salzburg eine Photovoltaikanlage drauf.
1: Ja, und da wird gerade an so goldenen Herbsttagen wie in den vergangenen Tagen oder wie wir es auch heute wieder bekommen, viel Strom produziert, den man vielleicht auch gar nicht alles selbst verbrauchen kann.
0: Irgendwann sind alle Waschmaschinen gewaschen.
1: Ja, irgendwann ist wirklich und jedes Gerät gelaufen und dann weiß man nicht mehr, wohin damit. Bisher hat man den überschüssigen PV-Strom meist ins Netz eingespeist und jetzt kann er an andere weitergegeben werden. Also entweder verschenken oder verkaufen und das soll jetzt viel einfacher werden. Andrea Hinterlechner.
2: Ein Beispiel aus der Praxis. In Salzburg gibt es rund 33.000 Haushalte mit einer PV-Anlage. Einer davon ist Josef Spitzwieser aus Hallen. Der Gastronom könnte seinen selbst erzeugten Strom jetzt auch für sein eigenes Lokal verwenden.
3: Ja, ich habe auch so eine PV-Anlage mit 25 kW Spitze und da ist bei dem wunderschönen Sommer habe ich relativ viel Energie produziert, also relativ viel Strom. Und jetzt bin ich dann eigentlich froh, dass ich das für meinen Betrieb nutzen kann, wenn das funktioniert.
2: Funktionieren tut das mit dem sogenannten Peer-to-Peer-Vertrag, der ab heute rechtlich möglich ist. Im Gegensatz zu einer klassischen Energiegemeinschaft braucht es keine eigene Rechtsform, sondern einfach einen Vertrag. So der Zuständige für Energiegemeinschaften im Land Salzburg, Markus Schwarz.
4: Bei der Energiegemeinschaft ist eben diese eigene Rechtsperson notwendig. Das ist in der Regel ein Verein meistens oder eine Genossenschaft. Und in Zukunft ist das eben sehr einfach über Peer-to-Peer-Verträge möglich, nur über einen bilateralen Vertrag zwischen diesen zwei oder mehreren Teilnehmern.
2: Das heißt also, ich habe zum Beispiel auf meinem Hausdach eine PV-Anlage und sage, ich möchte jetzt meinem Nachbarn, weil ich so viel Strom produziere, etwas geben. Und welche Schritte muss man denn gehen, um diesen Vertrag abzuschließen?
4: Also ein gewisses Prozedere ist nach wie vor notwendig. Das ist aber sehr schnell abgehandelt und muss man tatsächlich nur einmal machen. Als Marktpartner registrieren, die Teilnehmenden nennen und dann eben diesen Vertrag schreiben und dann letztendlich das Ganze in Betrieb nehmen.
2: Eine Voraussetzung gibt es aber noch. Das Peer-to-Peer-Modell funktioniert vorerst nur, wenn alle Teilnehmenden beim selben Netzbetreiber sind.
1: Heute tritt dieses neue Gesetz in Kraft und tatsächlich umsetzen kann man das dann ab kommenden Montag, also ab 5. Oktober.

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1: 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Ganz schön.
2: Wenn ein Hoch alles blockiert, dann nennt man es ein Blockadehoch. Und das haben wir derzeit über Mitteleuropa und das lenkt weiterhin atlantische Tiefs weit nach Norden ab, weil es einfach da steht
1: und alles sich blockiert. Nicht bewegt.
2: Nein, es breitet sich einfach.
1: Das ist wie ein Azorenhoch im Endeffekt, wenn wir das im Sommer haben. So darf man sich das jetzt auch vorstellen. Also da kommt einfach nichts ran. Die prallen alle bei uns ab und das bringt uns weiterhin doch überwiegend sonnige Verhältnisse und vor allem auch für diese Jahreszeit warme Nachmittage, also alles dem goldenen Oktober entsprechend, der heute beginnt. Die Trockenheit wird natürlich dadurch auch weiterhin verschärft, also Regen wird in den nächsten Tagen nicht viel dabei sein, einzig und allein morgen oder in der Nacht, dass vielleicht mal einzelne kurze Schauer dabei sein könnten, aber morgen sind überhaupt mehr Wolken dabei, aber die bringen eben nicht besonders viel Regen und dann am Wochenende haben wir schon wieder meist sonnige Verhältnisse. Erst so in Richtung Mitte Oktober zeigen Wettermodelle einen markanten Wetterwechsel. Da sind sich das europäische und amerikanische Modell einig, dass die Großwetterlage dann umgebaut wird und dieses Blockadehoch an Kraft verliert.
2: Was, die Amerikaner mischen jetzt auch schon bei unserem Wetter mit?
1: Wettermodelle, alles Berechnungen und Wahrscheinlichkeiten.
2: Nein,
1: Trump hat seine Finger da hoffentlich
2: nicht im Spiel. Der soll das in Ruhe lassen. Das
1: aber
2: ist
1: nur da.

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Solarstrom kann ab sofort einfacher verschenkt oder verkauft werden. Gemeinden fordern Investitionsmilliarde vom Bund. Und das Wetter ist heute überwiegend sonnig warm. Es ist 7:30 zum ORF Radio Salzburg Frühjournal am 1. Oktober. Begrüßt Sie Florian Hörmann. Guten Morgen. In Piesendorf ist in der Nacht ein Kleinwagen in eine Brücke gekracht. Die Handläufe des Brückengeländers sind nach der Kollision im Motorraum und der Windschutzscheibe gesteckt. Die zwei Insassen sind laut Feuerwehr leicht verletzt worden. Ein Feuerwehrarzt und ein Notarzt haben sie versorgt. Insgesamt 30 Freiwillige sind im Piesendorfer Ortsteil Fürth im Einsatz gewesen. Für Besitzer von Photovoltaikanlagen wird das Teilen von Solarstrom jetzt einfacher. Heute tritt das sogenannte

0: Peer-to-Peer-Energienutzungsmodell in Kraft. Damit kann überschüssiger PV-Strom mit Nachbarn, Familienmitgliedern oder Betrieben geteilt werden. Auch Verkaufen oder Verschenken ist dadurch möglich. Andrea Hinterlechner mit den Einzelheiten.
1: Das Peer-to-Peer-Modell eröffnet neue Möglichkeiten, lokal erzeugte Energie flexibel zu nutzen. Besitzer von Photovoltaikanlagen können ihren überschüssigen Strom einfacher und direkt mit anderen teilen. Dafür braucht es lediglich eine vertragliche Vereinbarung der Beteiligten, sagt der für Energiegemeinschaften im Land Salzburg zuständige Markus Schwarz.
2: Bei dem Peer-to-Peer-Vertrag ist eine Gewinnabsicht möglich, was bisher bei den Energiegemeinschaften nicht möglich war. Verschenken oder verkaufen muss man eben im Vertrag ganz klar definieren, zu welchem Preis vom Erzeuger an den Verbraucher dann verrechnet wird.
1: Ab kommenden Montag ist die Umsetzung dieses Modells möglich. Einzige Voraussetzung: alle Beteiligten müssen beim selben Netzbetreiber sein. Ein weiterer Vorteil: auch die Netzkosten können damit reduziert werden.
2: Man spart sich 57% der Netzkosten, wenn alle Teilnehmenden unter einem Trafo sind, und 28% der Netzkosten, wenn alle Teilnehmenden unterm Umspannwerk angeschlossen sind.
1: Die vergünstigten Netzentgelte treten allerdings erst ab 1. Jänner 2027 in Kraft.
0: Für das Hallenbad in Sickirchen läuft derzeit die Detailplanung. 13 Gemeinden im Flachgau sind beteiligt. Das Hallenbad gilt auch als wichtiger Impuls für die regionale Wirtschaft. Die Kosten für den Bau liegen bei rund 24 Millionen Euro, wobei 70% der Errichtungskosten das Land bezahlt. Spatenstich für das Großprojekt könnte im kommenden Jahr sein, sagt Landeshauptfrau Caroline Edtstadler von der ÖVP.
3: Wenn da auch dies entsprechend im Rahmen bleibt und wir auch vor allem den Zeitrahmen halten können, da ist das Projekt auf Schiene, und ich glaube, jetzt müssen wir es nicht komplizierter machen, als es ohnehin schon war in den letzten 7 Jahren, sondern einfach durchziehen.
0: Sie habe auch die Richtlinien im Gemeindeausgleichsfonds angepasst, sagt Edtstadler. Das Ziel sei, dass auch andere Bäder zum Zug kommen und saniert werden, auch Freibäder. Beim österreichischen Gemeindetag, der heute in Salzburg beginnt, ist Politprominenz angesagt. Vom Bundespräsidenten über den Bundeskanzler, den Vizekanzler, Minister und Staatssekretäre sind alle da. Vielleicht auch um zu lernen, denn die Chefs der knapp 2100 österreichischen Gemeinden glauben zu wissen, was auf kommunaler Ebene viel besser funktioniert als bei den Ländern oder im Bund. Informationen von Karl Kern.
4: Salzburgs Gemeindeverbandspräsident Manfred Sampel, ÖVP-Bürgermeister von St. Michael im Lungau, bringt es auf den Punkt.
5: Was können eigentlich Gemeinden besser als die Länder und der Bund?
6: Zusammenarbeiten.
4: Und der Präsident des österreichischen Gemeindebunds, Johannes Pressl, ergänzt.
7: In der Gemeinde, da geht es immer um Sachpolitik. Da geht es vor Ort um eine Flächenwidmung, die man ausdiskutiert. Da geht es vielleicht um eine Straße, die gebaut wird. Und da sind Parteiinteressen im Hintergrund. Die Sache steht im Vordergrund.
4: Die Gemeinden haben allerdings auch Forderungen an den Bund. 1 Milliarde Euro wollen sie sich bei Banken ausborgen, um durch die Finanzknappheit verschobene Infrastrukturprojekte anzugehen. Die Zinsen dafür soll die Republik übernehmen. Man verhandelt. Dazu gelte es, die Herausforderungen in der Pflege zu stemmen. Bis 2035 braucht es allein in Salzburg fast 1500 Bedienstete mehr in diesem Bereich. Was man in Österreich im Gegensatz zu anderen Ländern nicht will, das sind Gemeindezusammenlegungen.
7: Wir sind der Meinung, dass kleine und mittlere Einheiten enorm hohe Leistungen, gerade wenn es um Bevölkerungseinbindung, Demokratie geht, haben.
4: Der Gemeindebundpräsident agiert lieber nach dem Motto: zusammenarbeiten statt zusammenlegen.
0: Der bisherige Leiter der Schule für Pflegeberufe an den Salzburger Landeskliniken, Markus Wiedelreuter, wird neues Mitglied der Geschäftsleitung des Roten Kreuz Salzburg. Damit soll auch wieder Ruhe nach den Querelen rund um die Entlassung von Stefan Herbst vor einem Jahr einkehren. Markus Wiedelreuter, der schon bisher ehrenamtlich für das Rote Kreuz tätig war, wechselt mit März nächsten Jahres von den Landeskliniken zum Roten Kreuz und beschreibt sich selbst als konsensorientiert.
8: Ja, ich denke, das war sicher einer der wesentlichen Ausschlagpunkte, warum ich die Position gekriegt habe. Das Salzburg Rote Kreuz ist eine ganz wichtige Institution, die für den Gesundheitsbereich zuständig ist und vieles mehr. Ganz wesentlich ist aber, dass viele ehrenamtliche und hauptberufliche Mitarbeiter da sind, und da gilt es, die Rahmenbedingungen so zu stecken, dass die gern bei uns sind und eine Freude an der Mitarbeit im Roten Kreuz haben.
0: Markus Wiedelreuter hat sich in einem Hearing gegen mehr als 100 andere Bewerber durchgesetzt. Und wir kommen noch zum Sport. Der EC Red Bull Salzburg kommt in der Eishockeyliga weiter nicht in Schwung. Die Salzburger haben am Abend das Heimspiel gegen den Tabellendritten HC Bozen mit 1:4 verloren. Für Matthias Böhm und Co. ist es die fünfte Niederlage

0: Folge im sechsten Ligaspiel.
1: Es wird langsam langweilig, wenn man nur noch Ausreden sucht. Wir machen die Dinge richtig. Es fehlt einfach ein bisschen der letzte Biss vielleicht. Aber am Einsatz liegt sicher nicht. Ich weiß ganz genau, dass sich jeder für einen anderen reinhaut und jeder für einen anderen einen Schuss blocken wird und jeder für einen anderen kämpfen wird. Es liegt nicht an diesen Sachen. Es ist einfach ein bisschen das Glück, was gerade nicht bei uns ist. Aber es soll keine Ausrede sein. Das müssen wir uns arbeiten.
0: Die nächste Chance gibt es morgen im Auswärtsspiel bei den Pioneers Vorarlberg. Tabellenführer bleibt der KAC trotz eines 2:4 im Spitzenspiel gegen Mailand. Und Österreichs Fußballnationalteam spielt heute in Irland um den dritten Sieg in der Nations League. Spielbeginn ist um 20.45 Uhr. ORF 1 überträgt live. Und jetzt das Wetter, Claudia Schneider.
2: Also heute ist alles wie gehabt. Es ist zwar der 1. Oktober, aber es ändert grundsätzlich, außer dass wir einen anderen Monat jetzt schreiben, ändert sich überhaupt nichts. Es bleibt mild, 19 bis 26 Grad, fast warm eben am Nachmittag heute wieder. Und einzig und allein im Lungau, da halten sich wieder ein paar Wolkenfelder oder auch Nebelfelder. Aber vieles davon löst sich dann wieder auf. In der Nacht auf morgen, da erreicht uns dann ein Schwall feuchterer Luft. Das heißt, morgen haben wir es die meiste Zeit über stark bewölkt. Es kann sein, dass vielleicht mal ein Schauer dabei ist. Muss aber nicht sein. In Radstadt hat es 2 Grad, in Abtenau 8 und in der Stadt Salzburg milde 16 Grad.
3: Gestern zu dieser Zeit wurde auf der Tauernautobahn eine Baustelle eingerichtet. Heute wird eine Baustelle umgestellt.
2: Auf der A10 Richtung Salzburg, ja. Arbeitsbeschaffung. Vor dem Tauerntunnel wird der Verkehr für wenige Minuten angehalten, aber es dürfte in Bälde weitergehen. Der Frühverkehr ist teils recht dicht, vor allem auf der Matzia Straße ab Ursprung und auch auf der Mittersiller Straße bei Piesen. Wegen Bauarbeiten werden sie hier wechselweise angehalten und im Frühverkehr ist vor allem Richtung Zell am See immer mit Stau zu rechnen. Und auf der A8 Richtung München zwischen Achenmühle und Rohrdorf über 20 Minuten länger vor einer Baustelle. Gute Fahrt!

0: Ja, Zanon und Brauchtum, ne? Was ist kommenden Montag? Was ist das da?
1: Der Lichtbradl-Montag.
0: Der Lichtbradl, ja. Im benachbarten Salz kann man gut schreien jetzt alle. Lichtbradl-Montag, wie kann man das nicht kennen?
1: Das ist ein großes Fest mit Musik, mit gutem Essen. Da sind da immer viel Leute dabei. Aber warum sagen wir denn ausgerechnet Lichtbradl? Also was hat das mit Licht und was hat es mit dem Bradl zu tun? Raphael Obermeier ist sozusagen im Grenzeinsatz. Wobei es mittlerweile auch ein bisschen zu uns nach Salzburg schon übergeschwappt ist.
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3: Warum eigentlich?
4: Gibt es den Lichtbradl-Montag? Der Name verrät eigentlich schon die ganze Geschichte. Licht, weil die Tage jetzt im Herbst wieder kürzer werden, die Sonne kürzer scheint und deswegen mussten früher die Handwerker in ihren Werkstätten wieder bei künstlichem Licht arbeiten. Und Bradl, weil sich die Meister im Sommer viel Geld für Kerzen und Lampenöl gespart haben. Einen Teil davon haben sie ihren Mitarbeitern weitergegeben, nicht in bar, sondern als Schweinsbraten, das Bradl. Und zu trinken hat es natürlich auch was gegeben. So ist also der Lichtbradl Montag entstanden. Er ist immer am ersten Montag nach dem Michaelitag. Und gefeiert wird er bis heute. Bei unseren Nachbarn im Salzkammergut ist es ein richtiges Festl mit Essen, Musik und viel Gaudi. In Bad Ischl werden an diesem Tag außerdem die runden Geburtstage ab 50 gefeiert. Mit Festumzug und allem drum und dran.
3: Ah, deshalb ist es so.
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0: Das heißt, wir könnten jetzt das Licht abdrehen und ein bisschen Energie sparen und dann irgendwann einmal groß essen gehen.
1: Probieren wir es.
0: Keine schlechte Idee.

0: Damals 1988 war Kylie Minogue meine erste Freundin. Sie hat es nicht gewusst natürlich, dass sie meine Freundin ist, aber ich habe es gewusst. Ich war mit ihr fix zusammen.
1: Wahrscheinlich hast du einen Bravo-Poster von ihr hängen
0: gehabt. I should be so lucky in love. 10 vor 8 am Donnerstag. Heute ist Welttag der Musik. Und heute ist vieles erlaubt. Und gerade wenn man irgendwie in der Hausarbeit beschäftigt ist, was weiß ich, was gibt es denn da? Was macht man denn so im Haushalt?
1: Ja, das warst du natürlich nicht, gell? Geschirrspüler ausrahmen.
0: Dieses Fenster da putzen oder ausmisten. Da ist Musik ein treuer Begleiter.
1: Absolut. Und der kann uns einfach helfen, dass wir weitermachen, dass wir dranbleiben, dass wir die Motivation steigern. Also Musik hilft. Das bestätigt uns Aufräumcoaching Olivia Reinmüller.
2: Also Musik bewirkt auf jeden Fall, dass man in den Flow kommt, dass man sich bewegt fühlt, dass man gute Laune kriegt und einfach anfängt zu tun.
1: Und sie spricht ja aus Erfahrung, weil wenn sie viel ausmisten muss und es dauert halt einfach mal länger, dann merkt sie das auch bei ihren Kunden.
2: Also wenn ich bei meinen Kunden bin, fragen sie oft, ob Musik mich stört. Sage ich, na, ganz im Gegenteil, sie sollen das reingeben, was ihnen gefällt. Dann kommen sie viel besser in den Flow und haben einfach viel mehr Elan, die Dinge wirklich jetzt umzusetzen und fertig zu kriegen. Außerdem finde ich, dass man mit Musik eine bessere Zeitabschätzung kriegt, für wie lange man braucht für etwas.
1: Was hört man dann gerne, wenn man jetzt putzt oder ausmistet?
2: Es kommt drauf an. Wenn ich zum Beispiel Kleidung ausmiste, dann brauche ich irgendwas Peppiges. Wenn ich aber eher bei den Dokumenten bin, dann brauche ich was Ruhiges. Und wenn ich bei sentimentalen Sachen bin, dann würde ich auf alle Fälle irgendwas hören, was ich von meiner Jugend kenne.
0: Okay, das ist natürlich jetzt ein großer Unterschied, deine Jugend. Und
1: Kylie Minogue war gerade, jetzt bin ich dran.
0: Meine Jugend, die 50er oder bei dir die 80er, was würdest du da hören, wenn du jetzt, sage ich mal, Dokumente ausmistest?
1: Das muss eine Mischung sein aus Motivation, aber es darf nicht nerven, nicht allzu stressig sein. Da fällt mir gerade Spandau Ballet in die Hände.
0: Gut, das haben wir.
1: Aus den jungen Jahren der kleinen Claudi.
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3: Am Mikrofon Christina Koenz, guten Morgen. Um die zuletzt gestiegenen Spritpreise zu senken, greift die Bundesregierung stärker in die Preise an den Tankstellen ein. Die erweiterte Spritpreisbremse tritt heute in Kraft. Sie soll das Tanken um rund 12 Cent pro Liter billiger machen. Wie kommt die Entlastung genau zustande, Michael Fröschl aus unserer Wirtschaftsredaktion?
4: Durch eine Steuersenkung und einen Eingriff in die Gewinnmargen. Der Staat senkt die Mineralölsteuer um 6,7 Cent pro Liter. Der höchste Abschlag bis jetzt. Zu Beginn der Spritpreisbremse im April waren es 5 Cent. Außerdem werden die Gewinnmargen der Mineralölunternehmen per Verordnung um 3,5

0: Cent gekürzt. Weil dadurch auch die zu zahlende Mehrwertsteuer zurückgeht, ergibt sich eine Gesamtentlastung von 12 Cent pro Liter.
1: Und wie schnell wird das an der Zapfsäule ankommen? Also wann wird tanken dann wirklich billiger?
0: Nicht sofort, erwartet Johannes Meyer von der Regulierungsbehörde E-Control,

0: der Fahrerclubs heute Mittag mit größeren Preissenkungen.
1: Berichtet Michael Fröschl aus unserer Wirtschaftsredaktion. Der Fall des deutschen Schauspielers und Musikers Jimmy Blue Ochsenknecht wird heute am Landesgericht Innsbruck in Tirol neu aufgerollt. Es geht um eine nicht bezahlte Hotelrechnung über 14.000 Euro nach einer Geburtstagsfeier. Der Fall wurde bereits mit einer Diversion erledigt. Nach einer Berufung der Staatsanwaltschaft ist diese aber hinfällig. Deshalb wird neu verhandelt. Ochsenknecht wird selbst nicht zur Verhandlung erscheinen. Bei der ersten geplanten Hinrichtung einer Frau im US-Bundesstaat Tennessee seit mehr als 200 Jahren ist es vor kurzem offenbar zu Komplikationen gekommen. Krista Pike wurden zwei Giftspritzen verabreicht. Die 50-Jährige lebe laut Behörden allerdings noch und wurde in ein Krankenhaus gebracht. Barbara Chandl berichtet.
2: Um 20.26 Uhr Ortszeit wurden der Frau zwei Giftspritzen injiziert, das berichten Zeugen der Hinrichtung. Wenig später teilt der zuständige Richter den Anwälten aller Beteiligten mit, dass Krista Pike nicht für tot erklärt worden sei. Sie hat sich nach zwei Spritzen aufgesetzt und um sich gesehen. Das ist alles nicht normal, so eine Zeugin. Pike wurde zur medizinischen Notfallversorgung in ein Krankenhaus gebracht. Ein Berufungsgericht hatte ihre Hinrichtung gestern zunächst gestoppt, weil Zweifel an der Rechtmäßigkeit der Verurteilung aufgekommen waren. Der Staat ist sofort gegen den Hinrichtungsstopp beim US-Höchstgericht vorgegangen. Dieses hat dem Eilantrag dann stattgegeben. Pike war 1996 für den Mord an einer damals 19-Jährigen zum Tode verurteilt worden. Sie selbst war zum Tatzeitpunkt 18 Jahre alt.
1: Das waren die Nachrichten mit Christina Greunz.
3: Und jetzt gibt's das Wetter für Salzburg mit Claudia Schneider.
4: Da geht's mit unserem Hochdruckwetter weiter. Sonnig, spätsommerlich, warm heute. Wieder viel Sonnenschein, 19 bis 26 Grad. Wir kennen's, alles wie gehabt. In der Nacht auf morgen ziehen dann dichtere Wolken herein. Da kommt mal vorübergehend feuchtere Luft zu uns. Die bringt uns in erster Linie aber nur Wolken. Es kann schon sein, dass vielleicht mal ein kurzer Schauer in der Nacht oder morgen dabei ist, aber die meiste Zeit ist gar nichts. Und von den Temperaturen her geht es ein bisschen runter. In der Stadt Salzburg hat es 16 Grad, in Großaal 6 und in Rauris 4 Grad.
3: Unser Blick für Sie auf die Straßen. Es ist 8:03.
4: Sehr dicht der Frühverkehr momentan stadteinwärts. Münchner Bundesstraße ab Salzburg Mitte, Imbergstraße sowieso im städtischen Bereich. Da stehen Sie wieder überall im Stau. Eine Viertelstunde länger dauert es auch über die Oberndorfer Straße stadteinwärts. Auf der Mittersiller Straße bei Piesendorf wegen Bauarbeiten Richtung Zell am See auch Verzögerungen. Und A8 Richtung München zwischen Achenmühle und Rohrdorf über eine halbe Stunde länger vor einer Baustelle.
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3: Heute spielt Österreich Fußball gegen Irland.
8: Guten Morgen Österreich, hier ist Dublin und ich sag's euch, der Busfahrer, der mich und das ÖFB-Team hier durch Dublin kutschiert, der heißt A. Philipp und B. ist ein Frechdachs.
9: Hi from Dublin, Ireland. Hi to all the Austrian guys.
10: And how difficult will it be to win for the Austrian guys here in Ireland?
9: Very difficult. Yeah.
10: Why?
9: Because Ireland's a better team.
10: Ireland is the better team. Okay. Irland ist das bessere Team. Österreich muss sich anschnallen. Schöne Grüße.
3: Ja, widersprich nie einem Busfahrer im Bus, heißt es immer. Antworten gibt es dann auf dem Platz und eine ausführliche Vorschau im Sport. Schönen guten Morgen. Morgen.

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0: So, Sie haben wieder die Qual der Wahl.
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0: Welcher schöne Platz soll uns heuer bei der großen ORF-Hauptabendshow vertreten?
2: Nach dem Schafberg-Gipfel gestern stellen wir Ihnen heute den zweiten Kandidaten vor. Es ist eigentlich eine Kandidatin, eine kleine Kirche hoch droben am Berg. Und dieser besondere Platz, der liegt im Pongau und ist nur zu Fuß oder mit dem Mountainbike erreichbar. Viola Wörter.
3: Wie gut, dass das hier heroben ein Kraftplatz ist, denn es geht schon ordentlich steil herauf. Je nachdem, ob man von Hüttau, St. Johann oder Wagrain aus startet, braucht man 2 bis 3 Stunden. Aber dann wird man mit einem wunderbaren Ausblick belohnt und genau dieser Blick hat Hermann Hinterhölzl vor 50 Jahren schon inspiriert. Da hat er das Heinrich-Kiener-Haus auf dem Hochgründeck als Hüttenwirt übernommen und sich gedacht, hierher muss ich eine Kirche bauen. 25 Jahre später hat er den Plan dann tatsächlich umgesetzt. Nach seinem eigenen Entwurf ist die St. Vinzenz Friedenskirche entstanden.
4: Viele haben auch gesagt, ja, das ist eine Stabkirche. Sag ich, ich weiß gar nicht, was eine Stabkirche ist, weil ich war nie im Norden. Aber durch diese Kreuzform und das, was die Natur hergegeben hat, das Naturholz, es ist also aus reinen Baumstämmen gebaut.
3: Das Irdische mit dem Überirdischen zu verbinden, das war Hermann Hinterhölzls Ziel. Und viele haben sich von der Idee begeistern lassen.
4: Und da muss ich alle, die da mitgearbeitet haben, Danke sagen, weil alleine schafft man sowas gar nicht. Und so hat jeder Hand angelegt und vieles ist wie ein Wunder einfach geschehen, kann man sagen, ja. Es geht um die Erhaltung und da bin ich sehr stolz, dass mein Sohn eben das weiterführt und viele Freiwillige und Gönner und Helfer dazu beitragen, dass die Kirche weiterlebt.
3: Und vielleicht geht die St. Vinzenz Friedenskirche ja am Nationalfeiertag ins Rennen um den schönsten Platz Österreichs.
2: Unsere Kandidatin Nummer 2 in dieser 9-Plätze-9-Schätze-Saison. Unter salzburg.orf.at können Sie gleich einen Blick auf die Friedenskirche werfen und natürlich auch am Abend in Salzburg heute. Und morgen geht es dann schon in Richtung Voting. Dazu stellen wir Ihnen in Guten Morgen Salzburg vorab, aber auch den dritten Kandidaten vor.

0: 8.21 Uhr, Radio Salzburg am Donnerstag. Schönen guten Morgen. Heute also, ich weiß nicht, war 1. Oktober, Tag des Cafés, Tag der Musik und Tag der älteren Menschen. Und Betonung liegt auf älteren, nicht auf alt. Das finde ich wunderbar, dass es einmal einen Tag für uns gibt. Also nicht für uns jetzt, für dich und mich, sondern für mich, für uns Ältere. Woran merkt man denn, dass man langsam, aber sicher ein bisschen älter wird?
1: Wenn man sich schwer tut, vielleicht mit dem Handy.
2: Vielleicht vom Gedächtnis oder von der Konzentration.
3: Die Tiefe der Stimme. Oft werden ja, zumindest bei Männern, die Gesichtszüge markanter. Man wird, böse gesagt, auch faltiger. Und auch, dass man ein bisschen kleiner wird.
1: Wenn man zum Arbeiten anfängt, weil man mit älteren Leuten einfach zusammenarbeitet.
4: Ich würde sagen, mit Reife, mit menschlicher Entwicklung, einfach wie viel Plan man vom Leben hat. Ja, graue Haare ist halt dann wieder ein bisschen Genetik. Genauso wie Haarausfall. Also dann schaut man halt leider älter aus, als was man vielleicht ist, ja.
5: Der große Einschnitt ist, wenn man zum Arbeiten aufhört. Und was ich auch merke, dass ich digital nicht so fit bin, wie ich es manches Mal sein möchte.
6: Ich merke mein Alter schon daran, dass ich tatsächlich nicht mehr so beweglich bin. Und ich arbeite in einer Bank und auch da mit der ganzen Regulatorik. Und die jungen Leute können alles viel schneller umsetzen. Da braucht man doch inzwischen ein bisschen länger, um das so umzusetzen, wie es sein soll. So ab Ende 40, Anfang 50 tatsächlich merkt man das.
0: Man ist dann auch lieber daheim als unterwegs. Und wenn man mal unterwegs war, braucht man tagelang, um sich zu erholen.
5: Genau, daran merkt man, dass man älter wird.
0: Und ich merke es ja, wenn junge Menschen dich siezen.
1: Ja.
0: Und sagen, Entschuldigung, darf ich da mal vorbei?
1: Oder beim Friseur.
0: Und wann die Kleidung jetzt eher praktisch ist und nicht mehr schick. Weißt?
1: Du meinst, wenn du da Unterleiberl anziehst?
0: Zum Beispiel, das ist ja praktisch.
1: Und das einsteckst.
0: Und ganz wichtig, du kannst bei den ganzen alten Songs ohne Probleme mitsingen. Wo die Jungen anschauen und sagen, was ist denn das?
1: Und in älteren Jahren denkst du zum Glück auch nicht einmal was da früher peinlich war.

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2: Solarstrom kann ab sofort einfacher verschenkt oder verkauft werden. Gemeinden fordern Investitionsmilliarde vom Bund. Und das Wetter ist überwiegend sonnig und warm. Es ist 8:30 zum ORF Radio Salzburg Frühjournal am 1. Oktober. Begrüßt Sie Florian Hörmann. Guten Morgen. Für Besitzer von Photovoltaikanlagen wird das Teilen von Solarstrom jetzt einfacher. Heute tritt das sogenannte Peer-to-Peer-Energienutzungsmodell in Kraft. Damit kann überschüssiger PV-Strom mit Nachbarn, Familienmitgliedern oder Betrieben geteilt werden. Auch Verkaufen oder Verschenken ist dadurch möglich. Andrea Hinterlechner mit den Einzelheiten.
3: Das Peer-to-Peer-Modell eröffnet neue Möglichkeiten, lokal erzeugte Energie flexibel zu nutzen. Besitzer von Photovoltaikanlagen können ihren überschüssigen Strom einfacher und direkt mit anderen teilen. Dafür braucht es lediglich eine vertragliche Vereinbarung der Beteiligten, sagt der für Energiegemeinschaften im Land Salzburg zuständige Markus Schwarz.
4: Bei dem Peer-to-Peer-Vertrag ist eine Gewinnabsicht möglich, was bisher bei den Energiegemeinschaften nicht möglich war. Verschenken oder verkaufen muss man eben im Vertrag ganz klar definieren, zu welchem Preis vom Erzeuger an den Verbraucher dann verrechnet wird.
3: Ab kommenden Montag ist die Umsetzung dieses Modells möglich. Einzige Voraussetzung: alle Beteiligten müssen beim selben Netzbetreiber sein. Ein weiterer Vorteil: auch die Netzkosten können damit reduziert werden.
4: Man spart sich 57% der Netzkosten, wenn alle Teilnehmenden unter einem Trafo sind, und 28% der Netzkosten, wenn alle Teilnehmenden unterm Umspannwerk angeschlossen sind.
3: Die vergünstigten Netzentgelte treten allerdings erst ab 1. Jänner 2027 in Kraft.
2: Eine Stunde lang ist am Abend der Mirabellgarten gesperrt gewesen, weil dort bei Grabungsarbeiten ein Kriegsrelikt gefunden worden ist. Sprengstoffspezialisten und der Entminungsdienst haben schließlich Entwarnung geben können. Es hat die Vermutung gegeben, dass es sich bei dem Gegenstand um eine Fliegerbombe oder eine Granate aus der Kriegszeit handelt. Was es genau ist, ist unklar geblieben. Man könne zum Gegenstand keine genauere Auskunft geben, sagt ein Sprecher der Polizei. Es bestehe aber keine Explosionsgefahr. Beim österreichischen Gemeindetag, der heute in Salzburg beginnt, ist Politprominenz angesagt. Vom Bundespräsidenten über den Bundeskanzler, den Vizekanzler, Minister und auch Staatssekretäre sind alle da. Vielleicht auch um zu lernen, denn die Chefs der knapp 2100 österreichischen Gemeinden glauben zu wissen, was auf kommunaler Ebene viel besser funktioniert als bei den Ländern oder im Bund. Informationen von Karl Kern.
5: Salzburgs Gemeindeverbandspräsident Manfred Sampel, ÖVP-Bürgermeister von St. Michael im Lungau, bringt es auf den Punkt.
6: Was können eigentlich Gemeinden besser als die Länder und der Bund?
7: Zusammenarbeiten.
5: Und der Präsident des österreichischen Gemeindebunds, Johannes Pressl, ergänzt.
8: In der Gemeinde, da geht es immer um Sachpolitik, da geht es vor Ort um eine Flächenwidmung, die man ausdiskutiert, da geht es vielleicht um eine Straße, die gebaut wird, und da sind Parteiinteressen im Hintergrund, die Sache steht im Vordergrund.
5: Die Gemeinden haben allerdings auch Forderungen an den Bund. 1 Milliarde Euro wollen sie sich bei Banken ausborgen, um durch die Finanzknappheit verschobene Infrastrukturprojekte anzugehen. Die Zinsen dafür soll die Republik übernehmen. Man verhandelt. Dazu gelte es, die Herausforderungen in der Pflege zu stemmen. Bis 2035 braucht es allein in Salzburg fast 1500 Bedienstete mehr in diesem Bereich. Was man in Österreich im Gegensatz zu anderen Ländern nicht will, das sind Gemeindezusammenlegungen.
8: Wir sind der Meinung, dass kleine und mittlere Einheiten enorm hohe Leistungen, gerade wenn es um Bevölkerungseinbindung, Demokratie geht, haben.
5: Der Gemeindebundpräsident agiert lieber nach dem Motto zusammenarbeiten statt zusammenlegen.
2: Für das Hallenbad in Seekirchen läuft derzeit die Detailplanung. 13 Gemeinden im Flachgau sind beteiligt. Das Hallenbad gilt auch als wichtiger Impuls für die regionale Wirtschaft. Die Kosten für den Bau liegen bei rund 24 Millionen Euro, wobei 70% der Errichtungskosten das Land bezahlt. Spatenstich für das Großprojekt könnte im kommenden Jahr sein, sagt Landeshauptfrau Caroline Edtstadler von der ÖVP.
9: Wenn da auch dies entsprechend im Rahmen bleibt und wir auch vor allem den Zeitrahmen halten können, da ist das Projekt auf Schiene, und ich glaube, jetzt müssen wir es nicht komplizierter machen, als es ohnehin schon war in den letzten 7 Jahren, sondern einfach durchziehen.
2: Sie habe auch die Richtlinien im Gemeindeausgleichsfonds angepasst, sagt Edtstadler. Das Ziel sei, dass auch andere Bäder zum Zug kommen und saniert werden, auch Freibäder. Der bisherige Leiter der Schule für Pflegeberufe an den Salzburger Landeskliniken, Markus Wiedelreuter, wird neues Mitglied der Geschäftsleitung des Roten Kreuz Salzburg. Damit soll auch wieder Ruhe nach den Querelen rund um die Entlassung von Stefan Herbst vor einem Jahr einkehren. Markus Wiedelreuter, der schon bisher ehrenamtlich für das Rote Kreuz tätig war, wechselte mit März nächsten Jahres von den Landeskliniken zum Roten Kreuz und beschreibt sich selbst als konsensorientiert.
7: Ja, ich denke, das war sicher einer der wesentlichen Ausschlagpunkte, warum ich die Position gekriegt habe. Das Salzburger Rote Kreuz ist eine ganz wichtige Institution, die für den Gesundheitsbereich zuständig ist und vieles mehr. Ganz wesentlich ist auch, dass viele ehrenamtliche und hauptberufliche Mitarbeiter da sind. Und da gilt es, die Rahmenbedingungen so zu stecken, dass die gern bei uns sind und eine Freude an der Mitarbeiter im Roten Kreuz haben.
2: Markus Wiedelreuter hat sich in einem Hearing gegen mehr als 100 andere Bewerber durchgesetzt. Wir kommen noch zum Sport. Bei der zur WM-Serie zählenden Marokko-Rallye hat der Kuchler Matthias Walkner seine Führung in der Gesamtwertung der T4-Buggy-Klasse verteidigt. Die gestrige zweite Etappe hat Walkner auf Rang 2 beendet, trotz eines Reifenschadens 4 Kilometer vor dem Ziel. In der Gesamtwertung hat er weiter rund 6,5 Minuten Vorsprung auf den ersten Verfolger. Und Österreichs Fußball-Nationalteam spielt heute in Irland um den 3. Sieg in der Nations League. Spielbeginn ist um 20.45 Uhr, ORF 1 überträgt live und mehr zum Fußball hören Sie dann gleich in Guten Morgen Salzburg. Jetzt das Wetter. Claudia Schneider.
10: Ja, das Hoch hält und bringt uns den nächsten spätsommerlich warmen Tag. Zäher Hochnebel, der betrifft vor allem wieder den Lungau bei 19 bis 26 Grad. Vieles davon sollte sich aber im Laufe des Tages auflösen. In der Nacht auf morgen schiebt sich dann von Westen her eine Wolkendecke herein. Dadurch zeigt sich der Freitagmorgen ein bisschen verhalten, ist auch etwas kühler. Aber das Wochenende wird dann wieder richtig einladend und überwiegend sonnig und sehr warm. In der Stadt Salzburg hat es 16 Grad, in Zell am See haben wir 8 und im Bischofshofen auch 8 Grad.
11: Unser Blick auf die Straßen zeigt dichter Verkehr in der Stadt Salzburg.
10: Immer noch auf der Münchner Bundesstraße stadteinwärts ab Salzburg-Mitte, auch auf der Imbergstraße, dem Kapuzinerberg entlang. Generell das Stadtgebiet ist immer noch ziemlich verstopft. Würden wir jetzt einmal sagen, auch über die Oberndorfer Straße ab Bergheim brauchen Sie noch länger. Und A8 Richtung München zwischen Achenmühle und Rohrdorf eine halbe Stunde länger vor einer Baustelle.
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0: Dreiviertel neun am Donnerstag 1995 ist Österreich der EU beigetreten, hat der Kultfilm Forrest Gump 6 Oscars abgeräumt. Thomas Muster als erster und bisher einziger Österreicher die French Open im Tennis gewonnen und Österreichs Fußballnationalteam zuletzt in Irland gesiegt. Ja, das ist schon eine Zeit lang her. Soll sich heute Abend in der Nations League aber ändern. Und damit einen schönen guten Morgen, Thomas Konnaus.
1: Einen schönen guten Morgen. Ja, das ist sogar so lange her, dass damals erst zwei Spieler aus dem aktuellen rot-weiß-roten Teamkader bereits auf der Welt waren, nämlich Michael Gregoritsch und Philippen Wehne, die beide damals aber noch in die Windeln gemacht haben. Zeit wird's also nach 31 Jahren für einen Sieg auf der grünen Insel, sagt der Kuchler Nicolas Seiwald.
2: Ja, absolut, das ist unser Ziel. Also wir fliegen dorthin, um die 3 Punkte mitzunehmen. Und ich glaube, man kann die Iren so erwarten, dass sie sehr körperbetont spielen. Wird eine andere Partie wie die ersten 2 Partien, wo wir dann schon eher gegen spielerisch richtig starke Gegner gespielt haben.
1: Da gilt es also auch körperlich voll dagegen zu halten gegen die robusten Iren.
0: Stichwort anders, das ist wohl erneut auch

0: die Startelf anders?
1: Ja, Teamchef Ralf Rangnick wirft erneut die Rotationsmaschine an. Zum einen wegen der hohen Belastung von 4 Spielen in 11 Tagen, aber auch wegen Verletzungen und Sperren. Kein Problem für Dauerläufer Nicolas Seiwald.
2: Ich finde es sehr schön zu sehen, dass dann neue Spieler nachkommen, dass die gleich performen, dass wir wirklich einfach in der Breite gewonnen haben im Kader und wie man gesehen hat, können wir das kompensieren und Qualität ist da.
1: Und die Qualität wird wohl noch höher, weil Ralf Rangnick nach überstandener Verletzung auch wieder auf den Aberseher Konrad Leimer zählen kann.
3: Ja, vereinbart war von vornherein mit dem FC Bayern und auch mit ihm, dass er im Laufe der zweiten Halbzeit reinkommen kann. Also ich sag mal, so eine halbe Stunde ist sicherlich möglich. Und wenn das gut geht, dann ist er sicherlich auch vielleicht am Sonntag von Beginn an ein Kandidat.
1: Und zwar im Kosovo. Erst soll heute Abend aber die lange Flaute in Irland beendet werden. Los geht's um 20.45 Uhr. ORF 1 überträgt bereits ab 19.30 Uhr live.

0: Guten Morgen Salzburg, am Welttag der Musik, am Tag des Cafés, den habe ich ganz besonders gefeiert und am Tag der älteren, Rufzeichen, älteren, nicht alten, älteren Menschen. Und es ist ja ganz interessant, wie alt Menschen dich schätzen, wenn sie nur die Stimme hören.
1: Mhm. Ja? Also, schwierig einzuschätzen.
0: Ich klinge sehr jung, finde ich. Ich klinge so circa 3 und
1: 20, oder? 23, wollte ich gerade sagen.
0: Ja. Edwina Geisecker hat ein Experiment gestartet, das betrifft Kollegen Obermeier.
2: Ich würde Ihnen jetzt kurz die Stimme von Raphael Obermeier vorspielen. Und Sie sagen mir, was Sie glauben, wie alt...
3: Na, das ist gemein.
4: Sind 66.

0: startet das erste Mal.
1: Was meinen Sie, wie alt ist er?
2: Er klingt sehr jung, finde ich. 35.
1: Wird er nicht gerne hören.
2: Noch jünger?
1: Einiges, ja.
2: Ja, dann ist er wahrscheinlich, wenn er um einiges jünger ist, ist er 28. Man stellt sich da ja immer jemanden vor.
1: Und wie stellen Sie sich den Raphael vor? Eine gute Frage.
2: Groß, schlank, dunkelhaarig.
3: Genau so schaut er aus. Und jetzt darf er auflösen, wie alt er ist. Er ist.
4: Weißt du das überhaupt? Das, ich glaube, du kennst mein Alter nicht einmal genau. Du verdurst immer.
3: 17.
4: Das nehme ich auch nicht über so gern. 35 will ich nicht sein und 17 auch nicht.
3: Nein, du bist irgendwas dazwischen, oder?
4: Ja, irgendwas dazwischen.
3: Ja, das ist doch egal. Also, keine Ahnung.
2: Na, ich weiß es, aber müsste wurscht.
3: Ja, ist ja, wie alt bist du jetzt?
1: 24.
3: 24, richtig. Wahnsinn.
4: Jahrgang 2002, ich kenne gar keine Schilling.
3: Unglaublich, und hast gerade von der ersten NASA-Sonde gesprochen, wo du nur 20 Jahre nicht
4: gefahren. Ja, man muss sich einfach mit älteren Menschen umgeben, dann erfahrt man die ganze Geschichte.
3: Dann wird man weise. Ja. Sprichst du heute über Themen, die du ein bisschen die auskennst, oder wieder nicht?
4: Ja, da sind schon ein paar Themen dabei.
3: Ja?
4: Nicht nur was aus der Vergangenheit, sondern auch ganz viel Aktuelles natürlich.
3: Claudia Schneider und Wolfgang Zanon wünschen Ihnen den sonnigsten Donnerstag der Woche.

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1: Am Mikrofon Christina Kreuz. Asyl und illegale Einwanderung beherrschen einmal mehr das heutige Ratstreffen der EU-Innenminister in Luxemburg. Die Minister werden final grünes Licht für die Abschiebeverordnung geben. Am Programm steht auch ein Plan zur Stärkung der EU-Grenzschutzagentur Frontex. Überschattet wird das Treffen vom Massenansturm zehntausender Menschen auf die spanische Exklave Ceuta an der nordafrikanischen Küste im Sommer. Aus Luxemburg berichtet Tim Kupal.
2: Der spanische Innenminister berichtet über die derzeitige Lage in Ceuta. EU-Innenkommissar Brunner über seine Pläne, die Grenzschutzagentur Frontex besser für solche Vorfälle zu rüsten. Es ist ein Ausnahmefall, auf den die EU mit Ausnahmeregeln antworten will, sagt EU-Innenkommissar Magnus Brunner. Ein neuer europäischer Notfallrahmen, der den Mitgliedstaaten erlaubt, auf Szenarien zu antworten, wenn Massenfluchtbewegungen inszeniert und als Waffe eingesetzt werden. Deutschlands Innenminister Alexander Dobrindt.
3: Also bewusst dann nicht den Prozess der normalen Asylverfahren in Gang setzt, weil eine Ausnahmesituation identifiziert ist.
2: Kritiker bedeutet das übersetzt einfach das Außerkraftsetzen des Asylrechts an den EU-Außengrenzen. Österreich ist hier in Luxemburg.

0: Hamburg heute durch Innenminister Gerhard Karner, ÖVP, vertreten.
1: Ab heute tritt die Spritpreisbremse der Regierung in Kraft. Enden soll sie am 30. November. In den 2 Monaten sollen sich die Autofahrer

0: nicht in Innsbruck erneut verhandelt. Es geht um eine nicht bezahlte Hotelrechnung über 14.000 Euro nach einer Geburtstagsfeier. Der Fall wurde bereits mit einer Diversion erledigt. Nach einer Berufung der Staatsanwaltschaft ist diese aber hinfällig. Roman Wagner berichtet.
1: Verhandelt wird heute ohne den Hauptdarsteller. Jimmy Blue Ochsenknecht kommt nicht nach Innsbruck. Laut dem Gericht sei das auch nicht mehr nötig. Hintergrund ist eine Hotelrechnung über rund 14.000 Euro. Die war nach einer Geburtstagsfeier in Kirchberg vor 5 Jahren offen geblieben. Ochsenknecht musste sich dafür schon einmal vor Gericht verantworten. Das Ergebnis war eine diversionelle Einigung. Eine Geldstrafe von 18.000 Euro, dafür aber keine Verurteilung. Die Staatsanwaltschaft erhob dagegen Beschwerde mit Erfolg. Deshalb wird das Verfahren heute neu aufgerollt. Als einziger Zeuge ist der Hotelier aus Kirchberg geladen. Angesetzt ist der Prozess für 1 Stunde. Bei einer Verurteilung droht Ochsenknecht eine Freiheitsstrafe von bis zu 3 Jahren.
0: Das waren die Nachrichten mit Christina Kreuz. Das Wetter.
2: Mit Sonnenschein und nur dünnen Schleierwolken geht es im Großteil des Landes weiter. Die letzten Nebelreste in Osttirol, Kärnten und im Lungau lösen sich auf. Dichter werden die Wolken allmählich jedoch in Vorarlberg und im Tiroler Oberland. Hier sind gegen Abend einzelne Regenschauer möglich. Nach Osten hin ist es windig und die Temperaturen erreichen 17 bis 25 mit leichtem Föhn bis zu 27 Grad. Morgen eine Spur weniger warm und im Westen wechselhaft mit einzelnen Schauern, sonst erneut einiges an Sonne. So viel zum Wetter mit Nicola Biermeier.
3: 9:03 ist die ORF Radio Salzburg Verkehrsinformation. Normaler Verkehr auf Salzburg-Straßen, sind uns keine Störungen gemeldet worden. In Bayern brauchen Sie aber länger. Auf der Autobahn A8 Richtung München zwischen Achenmühle und Rohrdorf brauchen Sie eine halbe Stunde mehr vor einer Baustelle. Kommen Sie sicher an Ihr Ziel.
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5: Er klingt sehr jung, finde ich. 35. Groß, schlank, dunkelhaarig.
6: Hoppala, doch alt, klein, dick und blond. Wie auch immer, Hauptsache die Musik passt. Billy Joel, SDS und ganz vorne jetzt Natalie Imbruglia. Gefallen Ihnen hoffentlich genauso gut. Kommen Sie gut durch den Donnerstag mit uns.

0: Das ist der Vormittag am Donnerstag. Das ist Radio Salzburg. Manege frei und das mitten in der Landeshauptstadt. Im November wird das Zelt wieder aufgebaut und dann startet das Winterfest in die nächste Saison. Das internationale Festival für Zirkuskunst bringt auch heuer wieder Artistinnen und Artisten aus 4 Kontinenten nach Salzburg, unter anderem aus Japan und Südafrika.
1: Das ist sehr interessant, emotional und unglaublich gutes Niveau. Und Musik. Musik von Südafrika ist super, super Musik.
0: Robert Sigar, der Geschäftsführer und künstlerische Leiter des Winterfests, freut sich auf die internationalen Auftritte. Außerdem werden heuer auch 2 Solo-Artisten das Winterfestzelt beleben.
1: Eine total neue Show von Pepin Ronaldo. Aber für mich, Pepin Ronaldo ist eine so großes Potenzial für die Zukunft. So, wir sind super glücklich, dass er kommt hier in Winterfest mit seiner eigenen ersten Show. Und Rollercoaster von Wespeden in Zirkuswelt, das ist ein Superstar. Das ist ein amerikanischer Jonglage-Spezialist und seine Show ist super enthusiastisch, super nice.
0: Los geht's mit dem Winterfest am 25. November. Bis in den Jänner hinein sind dann 75 Auftritte geplant. Die Karten, die gibt's ab heute. Alle Infos dazu unter winterfest.at.

0: einer der besten Nummern von Elton John, meiner Meinung nach. Rocketman hier in Radio Salzburg.
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0: Heute Oktober, der erste, deswegen die Frage, spüren Sie schon den warmen Atem von Wham in Ihrem Nacken? Nicht witzig, ich weiß. Gott sei Dank haben Sie auch andere sehr gute Nummern. Aber ich glaube, an Last Christmas werden wir heuer auch nicht herumkommen.

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4: Um 9:30 am Mikrofon Florian Hörmann. Am Hochstaufen im benachbarten Bad Reichenhall ist ein Salzburger Mittwochmittag tödlich verunglückt. Ein Wanderer hat den 70-jährigen Bergsteiger leblos unterhalb des steinernen Jägers entdeckt. Ein Notarzt des Rettungshubschraubers Christoph 14 hat nur noch den Tod feststellen können. Die bayerische Polizei geht von einem selbstverschuldeten Absturz aus, ermittelt aber noch. Zwei Alpinpolizisten haben den Leichnam per Helikopter geborgen. Beim österreichischen Gemeindetag, der heute in Salzburg beginnt, ist neben 2100 BürgermeisterInnen und Bürgermeistern Politprominenz angesagt. Vom Bundespräsidenten über den Bundeskanzler, den Vizekanzler, Minister und Staatssekretäre sind alle in Salzburg. Sie bekommen von den Ortschefs auch Forderungen präsentiert. 1 Milliarde wollen sich etwa die Gemeinden bei Banken ausborgen, um durch die Finanzknappheit verschobene Infrastrukturprobleme anzugehen. Die Zinsen dafür soll die Republik übernehmen. Man verhandelt. Mitten im Salzburger Stadtteil Aigen ist ein Radfahrer Dienstagabend mit einer Waffe bedroht worden. Wie sich später herausgestellt hat, war es eine Spielzeugwaffe. Ein junges Paar hat den 51-Jährigen laut Polizei mit der Pistole eingeschüchtert. Anschließend sind die beiden in ihrem Auto davongefahren. In Hof bei Salzburg haben mehrere Polizeistreifen das Fahrzeug gestoppt. Die beiden Verdächtigen aus Deutschland, ein 20-Jähriger und eine 18-Jährige, sind als Täter identifiziert worden. Sie haben angegeben, dass es sich nur um einen Spaß gehandelt hat. Die beiden werden auf freiem Fuß angezeigt. Das Wetter noch. Vielerorts beginnt der Tag heute strahlend sonnig. Selbst im Lungau gibt es heute nur stellenweise Hochnebel, der sich bis etwa Mittag dann auflösen sollte. Am Nachmittag tauchen ein paar Wolken auf, meist überwiegt, aber weiterhin.

0: der sonnige Eindruck. Es wird spätsommerlich warm mit Höchstwerten zwischen 20 und 26 Grad. Und morgen wechseln dann Sonne und teils dichte Wolken. Über den nördlichen Landesteilen kann sich auch Hochnebel ausbreiten. Größtenteils ist es trocken morgen. Einzelne kurze Regenschauer sind aber nicht ganz ausgeschlossen. Die Temperaturen, die gehen morgen ein bisschen zurück auf maximal 16 bis 22 Grad.
1: 9.32 Uhr ist die ORF Radio Salzburg Verkehrsinformation. Eine Meldung haben wir für Sie, aber nicht für Salzburg, weil da läuft es auf den Straßen. Dafür für Bayern. Autobahn 8 Richtung München zwischen Achenmühle und Rodorf brauchen Sie eine halbe Stunde länger wegen einer Baustelle. Gute Fahrt.
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0: Den kann man immer hören, immer und immer wieder. Der Safety Dance hier in Radio Salzburg am Donnerstagvormittag. Egal, was Sie gerade machen, wir liefern die Musik dazu. Also zugegeben, das klingt immer so ein bisschen nach einer Standardaussage, ziemlich abdroschen und so, aber ist so. Sie arbeiten, fahren, räumen auf oder sind einfach gerade unterwegs durch diesen Vormittag und die Musik, die liefern wir, die läuft einfach so mit. Aber Musik kann tatsächlich ziemlich viel mit uns machen. Alina Samonik-Karner hat sich das mal angeschaut, heute am Welttag der Musik. Wann und wie uns Musik im Alltag besonders gut tut.
1: Kopfhörer rauf, Musik an, Bügeleisen an, Staubsauger an, Mittagessen kochen. Musik kann gerade bei so Alltagstätigkeiten schon sehr viel Motivation geben.
2: Generell einfach beim Autofahren und sonst halt, wenn ich irgendwas, irgendeine kleine Gartenarbeit mache oder so, da brauche ich es unbedingt.
3: Vor allem zur Entspannung. Man legt sich hin, legt Klassik auf.
4: Tanzen, da brauche ich Musik, die richtige Musik und sonst liebe ich die Stille.
5: Beim Einkaufen gehen.
6: Unter der Dusche zum Beispiel. Oder beim Autofahren, beim Schminken und kurz vorm Schlafen gehen.
7: Im Auto, während des Laufens, während des Gesprächs.
1: Und bei manchen Tätigkeiten gibt sie einem so den letzten Anstoß zum Aufraffen. Das bestätigt auch Aufräumcoach Olivia Reinmüller.
8: Also Musik bewirkt auf jeden Fall, dass man in den Flow kommt, dass man sich bewegt fühlt, dass man gute Laune kriegt und einfach anfängt zu tun.
1: Aber wie ist es beim Lernen, wenn man sich doch eigentlich konzentrieren sollte? Neurologe Christian Enzinger.
9: Das kann gut funktionieren, weil Musik im Prinzip auch beruhigend Wirkung hat. Und das hängt natürlich davon ab, welche Musikrichtung, hoher Textanteil versus Instrumentalmusik. Aber wenn wir uns wohlfühlen und in einer behaglichen Lernatmosphäre sind, dann kann das Gehirn wunderbar lernen.
1: Und vorm Einschlafen?
9: Beim Einschlafen muss das Gehirn ja in einen Ruhemodus wechseln. Und da kann die Musik uns natürlich einbegleiten, vor allem wenn man es mit angenehmen Dingen verbindet. Man wird nicht Heavy Metal zum Einschlafen hören oder ein Rap beispielsweise oder Hip-Hop. Aber beruhigende Musik kann uns dabei helfen. Wir gleiten dann so ins Reich der Träume.
1: Also die persönliche Lieblingsmusik für jeden Moment suchen und los geht's.
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Wenn der Computer ausfällt, haben wir ein Problem. Hier bei Radio Salzburg wäre es ziemlich still und bei Ihnen in der Arbeit wahrscheinlich auch. Bei Eurythmics war das am Anfang auch so, da hat der Computer nicht wollen, aber irgendwie haben sie ihn dann zum Laufen gebracht. Gott sei Dank, weil sonst hätten sie Sweet Dreams nicht basteln können. Heute wäre es nicht mehr so einfach, weil du brauchst erst einmal ein Ticket, weil sonst hilft dir von der Technik überhaupt niemand weiter.

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5: Am Mikrofon Christina Goenz. In Österreich ist die Zahl der Arbeitslosen erneut gestiegen. Im September waren beim AMS inklusive Schulungsteilnehmer mehr als 380.000 Menschen gemeldet. Im Vergleich zum Vorjahr steigt die Arbeitslosenquote um 1,6%. Volker Obermeier berichtet.
6: Besonders stark gestiegen ist der Anteil der Frauen. Das Plus beträgt mehr als 5%. Das liegt vor allem daran, dass mehr Frauen dem Arbeitsmarkt zur Verfügung stehen, durch die schrittweise Anhebung des Pensionsalters sowie die Bildungskarenz neu, so das AMS. Bei den Männern ist die Zahl der Arbeitslosen hingegen leicht gesunken um 0,6%. Hier macht sich der zarte Konjunkturaufschwung bemerkbar, etwa in der Baubranche. Die Arbeitslosenquote für den September beträgt in Österreich 7,1%.
5: Ab heute gilt die Paketsteuer. Sie verteuert viele Online-Bestellungen. Versandhändler mit mehr als 100 Millionen Euro Umsatz in Österreich müssen die Steuer in Höhe von 2 Euro pro Paket oder Bestellung bezahlen. Inklusive Umsatzsteuer sind es 2,40 Euro. Die betroffenen Unternehmen werden die Mehrkosten an die Kunden weiterreichen. Nach der Gewalttat auf einem Flug nach Tel Aviv hat Israels Ministerpräsident Netanyahu den Mut des angegriffenen Piloten gewürdigt und spricht von einem Helden. Trotz schwerer Stichverletzungen habe der indische Flugkapitän Widerstand geleistet, die Cockpittür geöffnet und es Passagieren ermöglicht, den Angreifer zu überwältigen. Auch Indiens Premier würdigte den Piloten als Helden. Israels Regierung geht bei dem Vorfall in der Fly-Dubai-Maschine von einem versuchten dschihadistischen Anschlag aus. Der mutmaßliche Angreifer ist in Haft, sein Motiv ist noch nicht geklärt. Vor allem in Wien sind sie auf Radwegen kaum zu übersehen. E-Mopeds, oft von Lieferdiensten genutzt. Ab heute dürfen E-Mopeds in ganz Österreich nicht mehr auf Radwegen fahren. Sie müssen auf die Fahrbahn, weil sie als Kraftfahrzeuge gelten. Verena Bruha berichtet.
7: E-Moped-Fahrer und Fahrerinnen brauchen ab sofort

0: es für Privatpersonen. Mindestens 20.000 sind es laut ÖMTC. Viele Fahrzeuge können nicht mehr zugelassen werden. Hofer rät abzuwarten und fordert eine Lösung von Politik und Behörden. Wer die Vorgaben nicht erfüllt, riskiert eine Anzeige und Strafen bis zu 10.000 Euro.
1: An allen Schulen Italiens gilt jetzt ein Verschleierungsverbot. Ab dem nächsten Schuljahr gilt in allen ersten Klassen zudem eine 30%-Grenze für ausländische Kinder, die nicht ausreichend Italienisch beherrschen. Das waren die Nachrichten mit Christina Greunz. Das Wetter.
2: Ungewöhnlich warm für Oktober wird es heute mit 17 bis 25 Grad. Mit teils föhnigem Südwind vom Salzkammergut ostwärts sogar bis zu 27 Grad. Zudem gibt es jede Menge Sonnenschein und meist nur dünne Schleierwolken. Die Nebelreste in Osttirol, Kärnten und im Lungau lösen sich auf. Dichter werden die Wolken allmählich jedoch in Vorarlberg und im Tiroler Oberland. Hier sind gegen Abend einzelne Regenschauer möglich. Morgen eine Spur weniger warm und im Westen wechselhaft mit ein paar Regenschauern. Sonst erneut einiges an Sonne. So viel zum Wetter mit Nicola Biermeier.
3: Im Flachgau brauchen Sie gerade länger. Hier ist die ORF Radio Salzburg Verkehrsinformation um 3:03. In Straßwalchen ist der Umfahrungstunnel wegen Reinigungsarbeiten gesperrt. Auf der Ausweichstrecke durch Straßwalchen brauchen Sie momentan Richtung Salzburg 10 Minuten länger. Und auch Bayern, Autobahn A8 Richtung München zwischen Achmühle und Rohrdorf eine halbe Stunde mehr vor einer Baustelle. Gute Fahrt! Alles neu macht der Oktober. Ab heute neue Regeln, nicht nur bei den E-Mopeds, sondern auch fürs Backerl und fürs Tanken. Was sich alles ändert, sagen wir dann gleich. Eines bleibt aber zum Glück gleich. Wir lieben und hören gerne die Musik von früher.
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3: Gleich Musik von Alan Sorrenti, von Middle of the Road und ganz vorne jetzt von Nick Kershaw.

0: Heute nicht nur ein neues Kalenderblatt. Wenn Sie es noch nicht heruntergerissen haben, umgeblättert haben, gerne. Wir erinnern Sie wirklich gerne dran. Radio Salzburg. Aber heute nicht nur neues Kalenderblatt, sondern auch neue Regeln. Spritpreisbremse, Paketsteuer und strengere Regeln für Elektromopeds. Ab heute ist vieles neu. Valerie Groß hat mal den Überblick für Sie. Valerie, womit starten wir denn? Mit den guten oder mit den schlechten Nachrichten?
1: Immer die guten natürlich.
0: Gern.
1: Spritpreisbremse zum Beispiel. Fast 2 Euro kostet der Liter Benzin, der Diesel um die 2,20 Euro. Ab heute wird es dann ab ca. 12 Cent pro Liter billiger. Wie bahnbrechend diese Vergünstigung jetzt ist, darf jeder selber bewerten. Aufs Jahr gerechnet sind das auf jeden Fall beim durchschnittlichen Österreicher 84 Euro.
0: Der Schreck an der Tankstelle wird aber vermutlich bleiben. Man dankt der Autofahrer, aber glaubt dem Preis zufolge, man hat einen LKW. Was wird es denn teurer mit den neuen Regeln?
1: Wer gerne im Internet einkauft, muss jetzt stark sein, denn ab heute gilt die neue Paketsteuer für große Online-Händler. 2 Euro pro Paket, inklusive Mehrwertsteuer maximal 2,40 Euro fallen an. Müssen eigentlich die Händler bezahlen, aber die werden das wohl an die Kunden irgendwie weiterreichen.
0: Und schauen wir noch auf die letzte neue Regel ab heute, 1. Oktober. Betrifft die Elektromopeds. Kennt man vor allem in der Stadt Salzburg, die fahren ja kreuz und quer herum, am liebsten am Gehweg. Aber damit ist jetzt Schluss.
1: Haben ja rechtlich lange als Fahrräder gegolten, damit ist jetzt Schluss. Ab heute dürfen sie nicht mehr auf Radwegen fahren. Sie brauchen eine Zulassung, also ein Nummerntafel, ein Pickerl und einen Führerschein. Braucht's auch.
0: Also wenn es ausschaut wie ein Moped, dann ist es auch einfach ein Moped. Schön, hätten wir das jetzt einmal geklärt.

Wir tanzen bei der Arbeit zu Josh und nächstes Jahr tanzen wir dann am Residenzplatz zu Josh. Am 5. Juni 2027 kommt er nach Salzburg. Tickets gibt es noch, kosten

0: zwischen 90 und 110 Euro.
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0: Blick zurück, 1999 haben die Tickets für das Residenzplatzkonzert 500 gekostet. 500 Schilling, umgerechnet 36 Euro. Und auf der Bühne, die hier, Simply Red.

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4: Um 10:30 am Mikrofon Florian Hörmann. Eine Stunde lang ist am Abend der Mirabellgarten gesperrt gewesen, weil dort bei Grabungsarbeiten ein Kriegsrelikt gefunden worden ist. Sprengstoffspezialisten und der Entminungsdienst haben in der Stadt Salzburg aber schließlich Entwarnung geben können. Es hat die Vermutung gegeben, dass es sich bei dem Gegenstand um eine Fliegerbombe oder Granate aus der Kriegszeit handelt. Was es genau ist, ist unklar geblieben. Man könne zum Gegenstand keine genauere Auskunft geben, sagt ein Sprecher der Polizei. Es bestehe aber keine Explosionsgefahr. Für Besitzer von Photovoltaikanlagen wird das Teilen von Solarstrom jetzt einfacher. Heute tritt das sogenannte Peer-to-Peer-Energienutzungsmodell in Kraft. Damit kann überschüssiger PV-Strom mit Nachbarn, Familienmitgliedern oder Betrieben geteilt werden. Auch Verkaufen oder Verschenken ist dadurch möglich. Dafür braucht es lediglich eine vertragliche Vereinbarung der Beteiligten, heißt es vom Land Salzburg. Zum Sport noch. Bei der zur WM-Serie zählenden Marokko-Rallye hat der Kuchler Matthias Wagner seine Führung in der Gesamtwertung der T4-Buggy-Klasse verteidigt. Die gestrige zweite Etappe hat Wagner auf Rang 2 beendet, trotz eines Reifenschadens 4 Kilometer vor dem Ziel. In der Gesamtwertung hat er weiter rund 6,5 Minuten Vorsprung auf den ersten Verfolger. Das Wetter noch. Der Vormittag verläuft meist sonnig. Am Nachmittag tauchen wenige Wolken auf. Es wird spätsommerlich warm mit Höchstwerten zwischen 20 und 26 Grad. Morgen wechseln Sonne und teils dichte Wolken. Größtenteils ist es trocken. Einzelne kurze Regenschauer sind aber nicht ganz ausgeschlossen. Die Temperaturen gehen ein bisschen zurück auf maximal 16 bis 22 Grad.
5: 10.31 Uhr ist die ORF Radio Salzburg Verkehrsinformation. In Straßwalchen ist der Umfahrungstunnel wegen Reinigungsarbeiten gesperrt bis morgen abends. Ausweichen können Sie über Straßwalchen. Richtung Salzburg brauchen Sie momentan 10 Minuten länger. Weiter in die Stadt Salzburg, da brauchen Sie auf der Ignaz-Harrer-Straße ebenfalls in beiden Richtungen 10 Minuten länger wegen Überlastung. Und auch Bayern Autobahn A8 Richtung München zwischen Aachenmühle und Rohrdorf. Eine halbe Stunde mehr vor einer Baustelle. Kommen Sie sicher nicht zählen.
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0: Der Oktober macht genau so weiter, wie der September aufgehört hat. Radio Salzburg läuft bei Ihnen heute 1. Oktober und jetzt bei uns ist Josef Haselhofer von der Salzburger Wetterdienststelle. Schönen Vormittag.
1: Hallo, schönen Vormittag.
0: Josef, es geht wirklich mit viel Sonnenschein und warmen Temperaturen auch jetzt im neuen Monat im Oktober weiter.
1: Ja, das goldene Herbstwetter, das hält an. Man wird allerdings morgen merken, dass vielleicht etwas mehr Wolken durchziehen, die den Sonnenschein etwas mehr dämpfen können. Aber die Sonne sollte schon durch die Wolken durchscheinen können. Ganz so strahlend blau ist es nicht. Und dadurch wird es auch ein wenig kühler, nicht mehr ganz so warm, wie es derzeit ist, mit 18 bis 22 Grad am Nachmittag. Heute sind sogar noch bis zu 26 Grad möglich.
0: Und ähnlich geht es dann auch am Wochenende weiter.
1: Ja, der Samstag wird wieder ein sehr sonniger Tag. In der Früh kann es stellenweise etwas Nebel geben. Der wird sich am Vormittag auflösen. Dann gibt es wieder strahlend schönes Wetter mit 19 bis 23 Grad am Nachmittag. Am Sonntag wird es am Vormittag noch recht sonnig sein. Im Lauf des Nachmittags ziehen ein paar Quellwolken durch von Nordwesten her. Da kommt etwas kühlere Luft in der Höhe. Und da könnte es unter Umständen sein, dass vielleicht da und dort einmal ein kurzer Regenschauer am späteren Nachmittag vom Sonntag durchzieht. Kann aber genauso sein, dass da gar nicht viel übrig bleibt, dass sich alles wieder auflöst. Das Temperaturniveau, das ändert sich im Vergleich zu den nächsten zwei Tagen kaum. Das heißt, in der Früh hat es etwa 4 bis 12 Grad, am Nachmittag dann 18 bis 22 Grad.
0: Okay, also am Sonntagnachmittag vielleicht einmal ein kurzer Regenschauer. Goldener Herbst ist eh schön und gut, aber ist sonst irgendwann einmal Regen in Sicht? Siehst du da irgendwas in deinen Modellen?
1: Ja, frühestens so Donnerstag, Freitag, nächste Woche, nur das ist so weit noch bis dahin. Ja. Das kann sich natürlich alles wieder verändern, aber es schaut im Moment nicht wirklich aus, dass da mal ein Regen kommt, der auch wirklich etwas bringen würde.
0: Okay, also jetzt haben wir tatsächlich Oktober und die Badehose kann man immer noch da lassen, wenn man zumindest zu den Hartgesottenen gehört. Josef Haselhofer von der Salzburger Wetterdienststelle, danke dir und noch einen schönen Donnerstag.
1: Bitte gerne.

0: Mit den Eagles geht's durch den Donnerstag.
1: Also so, wenn ich arbeiten gehe oder so, dann bin ich mehr motiviert, wenn ich Musik höre.
2: Mhm, weil sie viel zu tun haben, haben wir viel Musik. Gleich zum Beispiel Phil Collins.
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2: Und danach noch die beste Musik aus den 70ern von den Bee Gees.

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3: Am Mikrofon Christina Kreuz. Tech-Milliardär Elon Musk soll die amerikanische Kriegsführung der Zukunft mitgestalten. Und dabei geht es auch um KI-gesteuerte autonome Waffen. US-Verteidigungsminister Pete Hegseth hat ein Forschungsprojekt angekündigt, das unter anderem von Musk und einem Drohnenunternehmer angeführt werden soll. Ergebnisse soll es schon in einem halben Jahr geben. Barbara Tschandl berichtet.
4: Eigenständig agierende Waffensysteme mit künstlicher Intelligenz. Das will US-Verteidigungsminister Pete Hegseth vorantreiben und hat das schon mit der Firma Anthropic einzufädeln versucht. Diese weigerte sich allerdings, dem Pentagon die Nutzung seiner Technologie in autonomen Waffen und auch zur Massenüberwachung von Amerikanern zu erlauben. Jetzt soll es unter anderem Elon Musk richten.
5: Heute nutzen wir eine einzigartige Stärke der USA, über die unsere Gegner nicht verfügen. Große Denker und Macher, die kreative Lösungen für die Konflikte von morgen liefern werden.
4: So der US-Verteidigungsminister. Bei dem Projekt geht es Hegseth um das Thema der autonomen Kriegsführung, also den Einsatz von Waffensystemen und künstlicher Intelligenz, die ohne direktes menschliches Eingreifen aktiv sein und auch Angriffe ausführen können.
3: Italien will den Aufbau von Abschiebezentren weiter vorantreiben. Bis Ende des Jahres will das Land insgesamt 10.000 Menschen in ihre Herkunftsländer schicken. Dafür sollen 6 neue Abschiebezentren entstehen, unter anderem in Trentino, Südtirol und der Toskana. Die neuen Zentren sollen zu den bereits bestehenden Einrichtungen in Italien und den beiden in Albanien hinzukommen. Eigentlich hätte heute schon die elektronische Version des neuen Eltern-Kind-Passes starten sollen. Wegen technischer Probleme ist das aber um ein Jahr verschoben worden. Das Untersuchungsprogramm wird aber trotzdem jetzt schon um zusätzliche Beratungen und Untersuchungen erweitert. Werdende Eltern bekommen zum gelben papierenen Pass nun ein Zusatzheft. Veronika Mauler berichtet.
6: Neu kommt unter anderem eine 4. Ultraschalluntersuchung, eine 2. Hebammenberatung und ein Gesundheitsgespräch. Die Gesundheitsstaatssekretärin Ulrike Königsberger-Ludwig von der SPÖ sagt, es sei wichtig, auch auf die Psyche zu schauen.
7: Ob junge Familien Unterstützung brauchen, und da ist eben mit diesem Gesundheitsgespräch, das entweder bei den Hebammen oder Ärztinnen durchgeführt werden kann oder auch mit den 2 Hebammenberatungen sicher ein wirklicher Meilenschritt gelungen.
6: Der Obmann der österreichischen Gesundheitskasse Peter McDonald betont, dass 17 Millionen Euro investiert werden. Was noch fehlt, ist die Digitalisierung. Der elektronische Eltern-Kind-Pass wurde um ein Jahr verschoben.
8: Ich bin auch nicht sehr glücklich darüber, dass man das jetzt nicht zeitgleich geschafft hat. Die Umsetzung scheitert eher noch am

0: allen sonnig, bevor ein paar Schleierwolken auftauchen. Dichtere Wolken sind allmählich in Vorarlberg und Tirol dabei und westlich von Innsbruck sind gegen Abend einzelne Regenschauer möglich. Es wird sehr warm für die Jahreszeit mit 17 bis 25 Grad, mit teils kräftigem Südwind vom Salzkammergut ostwärts sogar bis zu 27 Grad. Morgen eine Spur weniger warm, im Westen wechselhaft mit einzelnen Schauern, sonst erneut einiges an Sonne. So viel zum Wetter mit Nicola Biermeier.
1: Wir begleiten Sie durch den Donnerstag. Wir sind ORF Radio Salzburg jetzt um 11:03 mit der Verkehrsinformation. In Straßwalchen ist der Umfahrungstunnel gesperrt bis morgen Abend wegen Reinigungsarbeiten. Sie werden durch Straßwalchen umgeleitet. Richtung Salzburg brauchen Sie momentan 10 Minuten länger. In der Stadt Salzburg auch ein Plus von 10 Minuten, zum Beispiel auf der Ignaz-Harre-Straße oder auch auf der Imbergstraße. Und auch Bayern Autobahn 8 Richtung München zwischen Achenmühle und Rohrdorf eine halbe Stunde mehr von der Baustelle. Richtung Salzburg ein Plus von 15 Minuten und in weiterer Folge zwischen Übersee und Bergen auch noch mal 15 Minuten mehr, weil da steht ein defekter LKW auf der Fahrspur. Wir wünschen gute Fahrt mit guter Musik. Viel schöner ist das Gefühl, wenn einfach alles passt am Vormittag. Die Arbeit, die läuft, die Kunden nett sind und die Sonne, die scheint an. Also nur mehr brauchen wir eigentlich nicht für diesen Donnerstag. Musik wäre noch super. Stimmt, davon gibt es jetzt eine Viertelstunde ohne Unterbrechung. Reinhard Fenri ist mit dabei und davor noch DCLS.

0: Mann fragt eine Frau nicht nach ihrem Alter. Das weiß man. Das macht man nicht. Radio Salzburg. Was machen wir stattdessen? Wir fragen Menschen in Salzburg nach meinem Alter. Da hat sich die Redaktion ja mal was richtig Lustiges ausgedacht. Heute am Tag der älteren Menschen. Edina Geisecker ist unterwegs.
1: Willkommen im Jahr 1976.
2: Das ist Raphael Obermeier. Was denken Sie, wie alt er ist?
3: Ich hatte 40 sowas gesagt.
4: So, 45?
3: Mitte, Ende 30.
5: Ich hätte ihn jetzt auf so Mitte 30 geschätzt. 35?
4: 40.
2: Was meinen Sie, wie alt ist er?
6: Er klingt sehr jung, finde ich. 35.
2: Wird er nicht gerne hören.
6: Noch jünger?
2: Einiges, ja.
6: Wenn ich meinen Sohn vergleiche, ja, dann ist er wahrscheinlich, wenn er um einiges jünger ist, ist er 28. Aber das täuscht so. Man stellt sich da ja immer jemanden vor.
2: Und wie stellen Sie sich den Raphael vor? Eine gute Frage.
6: Groß, schlank, dunkelhaarig.
3: Wieder daneben.
2: Ja, blond ist er.
3: Und groß?
2: Groß ist er schon, ja, ja. Und schlank ist er natürlich auch.
6: Dann habe ich die Haarfarben noch verwechselt.
0: Das nehme ich alles gerne, überhaupt kein Problem. Wer es wirklich wissen will, es gibt eine Studiokamera. Und ich glaube, bei uns online auf salzburg.of.at gibt es auch ein paar Fotos. Aber lösen wir vielleicht das Alter auf. Ich bin 24, Jahrgang 2002. Heißt, als Dirty Dancing rausgekommen ist, war ich minus 15. Und das hier ist der Soundtrack jetzt dazu. Ab wann ist man alt? Heute Thema bei uns in der Mittagszeit. Ab 13 Uhr.

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1: Um 11:30 am Mikrofon Florian Hörmann. Am Hochstaufen im benachbarten Bad Reichenhall ist ein Salzburger Mittwochmittag tödlich verunglückt. Ein Wanderer hat den 70-jährigen Bergsteiger leblos unterhalb des steinernen Jägers entdeckt. Ein Notarzt des Rettungshubschrauber Christoph 14 hat nur noch den Tod feststellen können. Die bayerische Polizei geht von einem selbstverschuldeten Absturz aus, ermittelt aber noch. Zwei Alpinpolizisten haben den Leichnam per Helikopter geborgen. In Biesendorf ist in der Nacht ein Kleinwagen in eine Brücke gekracht. Die Handläufe des Brückengeländers sind nach der Kollision im Motorraum und der Windschutzscheibe gesteckt. Die zwei Insassen sind laut Feuerwehr leicht verletzt worden. Sie sind durch einen Feuerwehrarzt und einen Notarzt versorgt worden. Insgesamt 30 Freiwillige sind im Biesendorfer Ortsteil Fürth im Einsatz gewesen. Der bisherige Leiter der Schule für Pflegeberufe an den Salzburger Landeskliniken, Markus Wiedelreuter, wird neues Mitglied der Geschäftsleitung des Roten Kreuz Salzburg. Damit soll auch wieder Ruhe nach den Querelen rund um die Entlassung von Stefan Herbst vor einem Jahr einkehren. Markus Wiedelreuter, der schon bisher ehrenamtlich für das Rote Kreuz tätig war, wechselt mit März nächsten Jahres von den Landeskliniken zum Roten Kreuz und beschreibt sich selbst als konsensorientiert. Wiedelreuter hat sich in einem Hearing gegen mehr als 100 andere Bewerber durchgesetzt. Das Wetter noch. Am Nachmittag tauchen heute wenige Wolken auf. Es wird sonst spätsommerlich warm mit Höchstwerten zwischen 20 und 26 Grad. Morgen wechseln Sonne und teils dichte Wolken. Größtenteils ist es trocken. Einzelne kurze Regenschauer sind aber nicht ganz ausgeschlossen. Die Temperaturen gehen ein bisschen zurück auf maximal 16 bis 22 Grad.
2: Ab durch den Donnerstag mit der ORF Radio Salzburg Verkehrsinformation um 11.31 Uhr. Wir schauen in die Stadt Salzburg. Da gibt es stockenden Verkehr, zum Beispiel auf der Ignaz-Harrer-Straße, der Imbergstraße oder auch auf der Sinupstraße. Rechnen Sie mit 10 Minuten Zeitverlust. Und bei einer Autobahn 8 Richtung München zwischen Aachenmühle und Rohrdorf brauchen Sie eine halbe Stunde länger von der Baustelle. Auf der Gegenrichtung Richtung Salzburg 15 Minuten plus und dann in weiterer Folge nochmal 20 Minuten mehr zwischen Übersee und Bergen. Hier steht ein defekter LKW auf der Fahrspur. Kommen Sie sich an, erzählen.
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0: Bisher gibt's wenig bis nichts auszusetzen. Der Nations League-Plan von Ralf Rangnick ist voll aufgegangen. Zwei Heimspiele, zwei Siege, aber wie werden sich denn unsere Jungs ausschlagen? Das klärt sich heute Abend. Irland gegen Österreich und unser ÖFB-Reporter Dani Kulowitz ist mit der Mannschaft mitgeflogen in die irische Hauptstadt. Du bist schon wieder fix und foxy.
1: Also Dublin ist genial, außer man checkt nicht, so wie ich, dass auch beim Bus die Türen auf der anderen Seite sind. Hallo, Linksverkehr. Gut, ansonsten total lässig hier, meint auch unser Teamchef.
2: Ich bin zum allerersten Mal in meinem Leben in Irland. Ich habe schon viel gehört, auch über die Stadt Dublin.
1: Ralf Rangnick, der bei der Busfahrt hierher zum Stadion vorbei an irgendwelchen Kleingärten dann plötzlich mit uns rums vor einem riesen Raumschiff steht namens Aviva Stadium, Home of Irland.
2: Das Stadion finde ich cool, aber ich möchte jetzt nicht wieder die Event-Arena-Stadion-Diskussion hier aufmachen, aber offensichtlich gibt es das überall, in jedem europäischen Land, in jeder größeren Stadt in Europa, außer in Wien.
1: Taylor Swift, Harry Styles, AC/DC haben hier vor ausverkauftem Haus schon gespielt und ein bisschen AC/DC Hardrock wird es heute auch am Feld brauchen gegen die robusten Iren. Gell, Niki Seiwald?
3: Ich versuche auch Verantwortung zu übernehmen. Das Stadion ist echt cool und ich freue mich richtig drauf, da zu kicken.
1: Hoffentlich konnten unsere Jungs heute ein bisschen besser schlafen als wir. Neben uns nämlich ein fettes Pub mit Guinness, Whisky und Irish Music. Bis zum Abwinken, die Iren haben hier auch unter der Woche Spaß.
0: Sympathisch, die Iren. Aber heute putzen wir es trotzdem. Österreich gegen Irland. Mit uns sind sie natürlich live dabei ab 20.15 Uhr in ORF 1.

0: Der größte Fehler, den Sie im Job machen können, dem Kunden oder der Kundin Ihre private Nummer geben. Weil dann kann es ziemlich schnell passieren, dass es Samstagnacht ist, 2 Uhr, Ihr Handy läutet und der Kunde dann am Telefon. Kennt bestimmt jeder. Kunden können sehr schnell sehr nervig und ausgeschaumt sein. Dafür ist die Nummer von Stevie Wonder gut. Gibt's gleich hier bei uns.
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0: Hartberg ist uraltes Siedlungsgebiet. Schon 500 Jahre vor Christi Geburt bestand eine Fluchtburg auf dem Ringkogel. Zur Römerzeit wurde die Siedlung schließlich an den Fuß des Berges verlegt. Anfang des 12. Jahrhunderts gründete Markgraf Leopold der Starke von Steyr Hartberg als erste Pfalz der Traungauer auf steirischem Boden. In diese Zeit fällt auch die Errichtung der Pfarrkirche, die im Laufe der Jahrhunderte durch Zu- und Umbauten ihre heutige Form erhielt. An der Südseite der Kirche befindet sich der romanische Karner, der bedeutendste sakrale Bau in der Oststeiermark. Das Geläute der Stadtpfarrkirche Hartberg stammt aus dem Jahr 1958 und besteht aus 6 Glocken. Die größte wiegt über 2 Tonnen und ist wie auch das Gotteshaus dem heiligen Martin geweiht.
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2: Willkommen zum Mittagsjournal. Eine gescheiterte Hinrichtung in den USA sorgt für Aufregung. Beim geplanten Mediengesetz zum Schutz von Journalisten und Social-Media-Nutzerinnen ist weiter keine Einigung in Sicht. Am Mikrofon ist Anselm Peer. Zum ersten Mal seit 200 Jahren sollte im US-Bundesstaat Tennessee eine Frau hingerichtet werden. Christa Pike ist 1996 wegen Mordes verurteilt worden. In der Nacht sollte sie mit einer Giftinjektion getötet werden. Doch es gab Komplikationen. Die 50-Jährige hat 2 Giftspritzen überlebt. Jetzt liegt sie im Krankenhaus. Barbara Tschandl berichtet.
3: Mehrere Zeugen, die bei der Hinrichtung anwesend waren, berichten heute, dass eine erste Spritze des Gifts offenbar nicht gewirkt habe. Daraufhin wurde eine zweite verabreicht.
4: Das ist eine enorme Dosis eines Beruhigungsmittels, das niemals zweimal gegeben werden sollte. Aber es ist passiert und sie ist trotzdem am Leben geblieben. Das ist ziemlich beispiellos. Das war definitiv nicht geplant.
3: So eine Zeugin. Christa Pike wird in ein Krankenhaus gebracht. Wie es ihr derzeit geht, ist nicht bekannt. Die Gefängnisbehörde betont in einer ersten Stellungnahme, alle rechtlichen Schritte seien eingehalten worden und die verwendete Substanz sei in der Vergangenheit immer wirksam gewesen. Tatsächlich liegt laut dem US Death Penalty Information Center die Fehlerrate bei Hinrichtungen durch Giftspritze

0: bei etwa 3%.
1: Seit heute gilt in Österreich die neue Paketsteuer. Für Online-Bestellungen bei großen Händlern wie Amazon und Zalando, aber auch Mediamarkt und Shop-Apotheke sind ab jetzt 2,40 Euro fällig. Die Handelsbranche kritisiert das. Mehrere Händler wollen die Abgabe rechtlich bekämpfen.

0: Geld bekommen, SPÖ und Neos lehnen das ab. Stefan Kappacher.
1: Jeder Social-Media-User kann für beleidigende Kommentare auf seinem Account sofort geklagt werden, nicht nur Journalisten. Eine Novelle zum Mediengesetz soll das entschärfen, aber die ist blockiert. So wie die Umsetzung der Anti-Slap-Richtlinie der EU, die Einschüchterungsklagen etwa von Konzernen gegen Investigativjournalisten und NGOs stoppen soll. Beides ist in einem Paket mit der neuen Zustellförderung für Kaufzeitungen. Und die ÖVP beharrt darauf, dass auch die Gratisblätter heute und OE24 Geld bekommen. SPÖ und Neos sagen dazu Nein. Daniela Kraus vom Presseclub Concordia kritisiert die Blockade hart.
2: Das ist ja ein Wahnsinn. Mit jeder Klage muss man Anwälte beschäftigen und ist man natürlich auch selbst beschäftigt.
1: Der Unmut ist auch bei SPÖ und Neos groß. Die Verhandler geben aber keine Interviews.
0: Österreichs Fußballteamchef Ralf Rangnick musste seinen Kader nach dem erfolgreichen Start in die Nations League erneut umbauen, denn einige Spieler mussten verletzt abreisen. Vor dem Match in Dublin am Abend gegen Irland gibt es aber zumindest einen Dauerbrenner, Daniel Kulowitz.
3: Es können noch so viele Spieler ausfallen, er ist der Mr. Marathon, der Mr. Zuverlässig unter Ralf Rangnick, Niki Seiwald, sein Musterschüler.
4: Natürlich ist es für die Spieler, die jetzt verletzt sind, bitter. Wir regenerieren dazwischen sehr gut, ich fühle mich fit.
3: Hält die Truppe als Mittelfeldmotor zusammen, 4 Spiele in 10 Tagen, perfekt, um einige neue Spieler auch ins Gefüge zu integrieren.
4: Sehr schön zu sehen, dass dann ja, neue Spieler nachkommen, dass die gleich performen, dass wir wirklich einfach in der Breite gewonnen haben im Kader und wie man gesehen hat, kann man das kompensieren und Qualität ist da.
3: Mit Paul Warner fehlt das spielerische Element diesmal. Man darf gespannt sein, wer diese Rolle heute Abend ausfüllen wird. Mit Konrad Leimer und dem FC Bayern ist ausgemacht, dass er nach seiner Hüftverletzung maximal in Hälfte 2 für 30 Minuten eingesetzt werden darf. Also allzu große Hilfe aktuell mal nicht.
0: Das war das Mittagsjournal mit Anselm Peer. Und jetzt zum Wetter.
5: Spätsommerlich warm starten wir heute in den Oktober. In den Landeshauptstädten hat es derzeit in der Wiener Innenstadt, in Eisenstadt und in St. Pölten 23 Grad, in Linz und Salzburg 22, in Innsbruck und Bregenz 21, in Graz 19 und in Klagenfurt 17 Grad. Am Nachmittag legen die Temperaturen dann noch eine Spur zu und steigen meist auf 17 bis 25 Grad. In Oberösterreich und in Niederösterreich werden es stellenweise bis zu 27. Dazu gibt es heute Nachmittag viel Sonnenschein. Ausnahme ist allerdings der Westen, denn hier kommen von der Schweiz her einige Wolken herein und ganz vereinzelt kann es auch kurz regnen. Am ehesten westlich von Innsbruck. Außerdem bläst in und rund um Niederösterreich kräftiger Wind. Böen um die 50 Kilometer pro Stunde gibt es jetzt zum Beispiel in Bad Vöslau. Morgen ist der Wind dann nicht mehr ganz so kräftig. Die Sonne, die zeigt sich allerdings nur noch zeitweise und in Vorarlberg und im Tiroler Oberland gibt es einige Regenschauer. So viel zum Wetter von Nathalie Auer.
6: 12:07 ist die ORF Radio Salzburg Verkehrsinformation. In der Stadt Salzburg dauert es länger momentan auf der Imbergstraße. Ihr Zeitverlust liegt aber unter 10 Minuten. Und auch Bayern Autobahn 8 Richtung München. Da brauchen Sie eine halbe Stunde länger zwischen Achenmühle und Rohrdorf von der Baustelle. Auf der Gegenrichtung Richtung Salzburg ein Plus von 20 Minuten.
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6: Sie haben hoffentlich was Gutes am Teller. Wir haben ganz viel Gutes in der Playlist. Gleich Georg Danzer, Peter Kent und ganz vorne jetzt Tina Turner.

0: Am Samstag wird die Nacht wieder zum Tag, zum Museumstag. 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Die ORF Lange Nacht im Museen findet am Samstag wieder statt. Über 40 Museen und Galerien machen mit zwischen 18 und 24 Uhr. Und deswegen schauen wir uns die Tage davor jetzt schon ein paar Häuser genauer an. Heute zum Beispiel eines im Flachgau. Wir schauen nach Bürmoos, weil Konstanze Kreuzberger. Da gibt es ein kleines Museum, das zeigt, wie aus Torf, Glas und Ziegeln eine ganze Gemeinde entstanden ist.
1: Im Flachgau gibt es heuer gleich mehrere Museen, die zum ersten Mal bei der ORF Langen Nacht der Museen mit dabei sind. Eine

0: Eines davon ist das Torfglas-Ziegelmuseum in Bürmoos. In diesem kleinen, von ehrenamtlichen Mitarbeitenden betriebenen Museum steckt viel Geschichte, erzählt die Museumsleiterin Jutta Ramböck.
1: Bürmoos ist ja nur entstanden aus einem schwarzen Fleck, unter Anführungszeichen, also aus nichts ist da der Ort, der Industrieort entstanden. Und zwar durch den Torfabbau damals, durch die Glasindustrie. Die Glashütte in Bürmoos war um die Jahrhundertwende, um 1900, eine der größten von der Monarchie zum Beispiel. Und die Ziegelei und durch die Ansiedelung ist eigentlich der Industrieort Bürmoos, was ja heute auch noch ein sehr wichtiger Standort ist, entstanden.
0: Im Torfglas-Ziegelmuseum wird das alte Handwerk, das Bürmoos zu dem gemacht hat, was es heute ist, präsentiert.
1: Zur langen Nacht der Museen kann man natürlich unsere Schwerpunkte entdecken, die Geheimnisse um das Moor, wie eben ein Ziegelstein entsteht, wie eine Fensterscheibe damals mundgeblasen wurde.
0: Ebenfalls zu sehen gibt es eine Einführung in die Geschichte der Lokalbahn, die den nördlichen Flachgau mit der Stadt Salzburg verbindet und heuer ihr 140-jähriges Bestehen feiert.
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1: Kenny Rogers hier in Radio Salzburg oder gleich auch Bruce Springsteen. Mit der besten Musik geht's durch die Mittagspause und mit den besten Infos. Unser Mittagsjournal startet in 15 Sekunden.
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4: Rund 100 Interessierte bei Bürgerdialog zur Festspielbaustelle. Stadt Salzburg sperrt und erneuert wichtigen Schulweg und das Wetter weiter vorübergehend sonnig. Es ist 12:30 zum ORF Radio Salzburg Mittagsjournal, begrüßt Sie Florian Hörmann. Mahlzeit. Im Bundesland Salzburg waren Ende September etwas mehr als 12.000 Personen arbeitslos gemeldet. Das entspricht einer Arbeitslosenquote von 4,3%. Das ist nach Tirol die österreichweit zweitniedrigste Arbeitslosenquote. Demgegenüber steht, dass die offenen Stellen in Salzburg stark zurückgegangen sind, um 9% im Vergleich zum Vorjahr. Den stärksten Rückgang gibt es im Gesundheits- und Sozialwesen. Positiv sei die Entwicklung im Handel laut AMS Salzburg. Dort werden wieder mehr offene Stellen gemeldet. Seit 2,5 Wochen ist das Neutor gesperrt. Seit heute wird dort der Zugangstunnel zur neuen Kaverne hinter dem großen Festspielhaus gefräst. Salzburgs wohl prominenteste und größte Baustelle ist inzwischen wohl auch angekommen in der Bevölkerung. Dass das Interesse groß ist, das hat sich gestern Abend auch bei einem Anrainer-Dialog gezeigt. Für uns war Karl Kern mit dabei.
5: Sie sind die Anrainerinnen und Anrainer, die hier ein wesentlicher Teil des Projektes sind. Sie erdulden ja auch diese Baustelle.
6: Lukas Kreppertz, kaufmännischer Direktor der Festspiele und hauptverantwortlich für den Umbau des Festspielbezirks, weiß um die Dimension des 400-Millionen-Euro-Projekts. Rund 100 Betroffene und Interessierte sind gekommen, auch Robert Lindner, Chef des nahegelegenen Hauses der Natur. Sein Museum wird, wie das Festspielhaus auch, vom Wasser des Almkanals gekühlt. Von der Baustelle sei aber nicht betroffen, beruhigt Projektleiter Michael Brandauer.
7: Alles, wie es bisher war, also wie wir es kennen, wir kämpfen natürlich auch mit den Wassertemperaturen der Alm.
8: Da können wir beim besten Willen nicht die Festspiele dafür verantworten.
7: Nein, für alles sind wir nicht zuständig.
6: Thema Nummer 1 ist derzeit ja immer noch der Verkehr. Vor allem für den Obus bedeutet die Neutorsperre völlig neue Verkehrswege. Probleme habe es in den ersten Tagen am Müllner Hügel gegeben, sagt Verkehrsplaner Jakob Rusitschka.
9: In den ersten Tagen waren nur ungefähr 60% der Busse pünktlich. Und durch die Änderung konnten wir 85% Pünktlichkeit erreichen.
6: Wann haben Sie 100%?
9: 100% hat es noch nie gegeben.
6: Großes Interesse also an der Festspielbaustelle und deren Auswirkungen. Die Dialoge werden fortgesetzt.
4: Karl Kern hat berichtet. Die Reha-Klinik in Oberndorf wird ausgebaut. Der Betreiber Vitrea, ein europäischer Anbieter für medizinische Rehabilitation und Gesundheitseinrichtungen, investiert 12,6 Millionen Euro in den Standort. In Oberndorf gibt es künftig 35 zusätzliche Betten. Damit erhöht sich die Kapazität von 120 auf 155 Betten. Außerdem wird ein neuer Therapiebereich gebaut. Vitrea betreibt österreichweit 8 auf psychische Gesundheit spezialisierte Reha-Standorte. Der Sanierungsplan für die insolvente Quimic Handels GmbH mit Sitz in Hof bei Salzburg ist mehrheitlich angenommen worden. Der Betrieb wird also fortgeführt. Die Gläubiger erhalten eine Quote von 20%. Das teilen die Kreditschutzverbände AKV Europa und KSV 1870 heute am Landesgericht Salzburg mit. Forderungen in Höhe von rund 4,7 Millionen Euro sind anerkannt worden. Die Hauptursache für die Insolvenz liegt laut der Schuldnerin Quimic in deutlichen Milchpreissteigerungen im Jahr 2025, die Produktionskosten um rund 15% in die Höhe getrieben haben. Ab kommenden Montag wird der Josef-Moosbrucker Weg im Salzburger Stadtteil Leopoldskron-Moos zur Baustelle. Die Stadt saniert und verbreitert dort die wichtige Rad- und Fußverbindung um 1,2 Millionen Euro. Für viele Volksschulkinder bedeutet das allerdings einen erheblichen Umweg. Julia Schweiger berichtet.
10: Der Weg verbindet die Moosstraße mit der Georg-Nikolaus-von-Nissen-Straße. Täglich sind hier viele Fußgänger und Radfahrer unterwegs.

0: Für zahlreiche Schülerinnen und Schüler der Volksschule Leopoldskron-Moos ist er der direkte Schulweg. Der bestehende Geh- und Radweg ist allerdings stark beschädigt und wird jetzt umfassend erneuert. Gleichzeitig wird er auf 3,3 Meter verbreitert. Die Arbeiten beginnen am Montag, den 5. Oktober und sollen bis Dezember dauern. Während der gesamten Bauzeit bleibt der Weg gesperrt. Fußgänger und Radfahrer werden über die Firmianstraße umgeleitet. Gerade für die Schulkinder bedeutet das einen deutlich längeren Weg. Doch warum konnten die Arbeiten nicht in den Sommerferien stattfinden? Dazu der für das Bauwesen zuständige Vizebürgermeister Kai-Michael Dankl von der KPÖ Plus.
1: Es geht aber im Sommer deshalb nicht, weil wir für die Abwicklung der Baustelle Lagerflächen brauchen. Die finden wir bei den Feldern der Bauern, die ja da rundherum um den Weg liegen. Und die werden aber landwirtschaftlich genutzt. Das heißt, die kann man im Sommer, bevor gemäht wird, noch nicht verwenden. Jetzt im Herbst geht es schon.
0: Heute Abend informiert das Straßen- und Brückenamt bei einem Infoabend über die Auswirkungen der Baustelle.
2: Julia Schweiger hat berichtet. Das Land Salzburg unterstützt einkommensschwache Pensionistinnen und Pensionisten auch dieses Jahr zu Weihnachten. Anspruchsberechtigte Menschen erhalten 60 Euro. Ziel ist es, finanzielle Belastungen in der Weihnachtszeit abzufedern, heißt es vom Land Salzburg. Ab Mitte Oktober kann dieser Zuschuss beantragt werden. Fast 44.000 Euro sind dafür vergangenes Jahr aus dem Topf der Salzburger Landeshilfe ausbezahlt worden. Das Wetter noch, es geht überwiegend sonnig weiter. Auch im Lungau verschwindet der Nebel, ein paar wenige Wolken tauchen vom Westen her auf. Es ist spätsommerlich warm mit Höchstwerten zwischen 20 und 26 Grad. Morgen wechseln Sonne und teils dichte Wolken. Über den nördlichen Landesteilen kann sich auch Hochnebel halten. Größtenteils ist es trocken, einzelne kurze Regenschauer sind aber nicht ganz ausgeschlossen. Vor allem ab Mittag. Die Temperaturen, die gehen ein bisschen zurück. Die Höchstwerte morgen, die liegen bei 17 bis 22 Grad.
3: Täglich grüßt die deutsche A8. Hier ist die ORF-Radio Salzburg Verkehrsinformation um 12.35 Uhr auf Salzburgstraßen. Läuft es aber eben in Bayern, dauert es länger. Auf der A8 Richtung München vor Rohrdorf in beiden Richtungen. Eine halbe Stunde Zeitverlust vor einer Baustelle. Wir wünschen gute Fahrt und wir wünschen auch...

0: Paul Young hier in Radio Salzburg am Donnerstag. Mahlzeit. Young sind wir eh schon direkt beim Thema mit dabei. Um jung und alt geht's heute bei uns in der Radio Salzburg Mittagszeit. Alt ist ja immer ein bisschen ein sehr dehnbarer Begriff. Wenn ein junger Mensch über alt spricht, dann ist es ganz anders, wie wenn ein 80-jähriger Mann zum Beispiel über alt spricht. Aber gleich auch so mit jung. Andreas Landrock, du leitest heute unsere Mittagszeit ab 13 Uhr, du moderierst sie. Es geht darum, ab wann ist man heute alt?
1: Servus, ja, gute Frage, vor allem sehr relative Frage. Du hast das schon angesprochen, wir haben im Vorgespräch uns ein bisschen unterhalten und ich habe so zurückgedacht an Zeiten, wo ich selber definitiv noch jung war. Da waren die Alten in diesem ORF-Landesstudio Salzburg zum Beispiel jünger, als ich jetzt selber bin. Ist alles ein bisschen eine relative Geschichte. Wer heute einmal alte Fußball-Pickerl-Alben aufschlägt, diese ganzen Profis aus den 70er Jahren, die sind da alle so Anfang, Mitte 20 und schauen aus mit ihren zerfurchten Gesichtern, mit ihren lichten Haaren und den Ringen unter den Augen, als wären sie mindestens Mitte 40. Es hat sich vieles geändert. Nicht nur, wie die Leute ausschauen, ob sie jung oder alt ausschauen, sondern auch, wie sie sich fühlen. Man darf auch eines nicht vergessen, wer jetzt in Pension geht, heuer zum Beispiel, ja, der ist aufgewachsen mit Punk und Heavy Metal, mit Jeans und Digitaluhren, mit CDs, mit Videospielen und ähnlichem mehr. Der war, wie das Internet sozusagen seinen Siegeszug angetreten hat, ja, noch nicht einmal 40. Also es hat sich da schon vieles geändert, was wir heute als alt empfinden. Viele kämpfen natürlich auch im fortgeschrittenen Alter mit vielen Dingen, die uns heute so beschäftigen und wir reden heute drüber. Heute ist der 1. Oktober, der Welttag der älteren Generationen und wir wollen das ein bisschen beleuchten. Was ist alt, wann ist man alt und wann ist man vielleicht noch jung geblieben und wann ist man Berufsjugendlicher? Unser Thema heute.
0: Reden Sie gerne mit, rufen Sie an 0662 823 823 oder schreiben Sie eine Mail an mittagszeit@orf.at.

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2: Am Mikrofon ist Hans-Selm Peer. Nach dem gestrigen Messerangriff eines Co-Piloten auf den Piloten eines Fly Dubai-Flugs nach Tel Aviv ist das Motiv weiter unklar. Der mutmaßliche Täter ist nach der Notlandung in Saudi-Arabien festgenommen worden. Die israelischen Passagiere sind am Abend sicher in Tel Aviv gelandet. Teresa Kulovic berichtet.
3: Feierlich werden gestern Abend die 174 Passagiere der Fly Dubai-Maschine am Flughafen Ben Gurion in Tel Aviv empfangen. Jenen Mann, der den angreifenden Co-Piloten überwältigt haben soll, lädt Premier Netanyahu am Abend noch zu sich, bezeichnet ihn und auch den indischen Piloten als Helden. Durch ihren Mut und Einsatz habe ein israelisches 9-11-Szenario verhindert werden können, sagt Netanyahu. Das Motiv des angreifenden Co-Piloten ist noch unklar. Behörden und Geheimdienste in Saudi-Arabien, Israel und auch den Emiraten untersuchen nun, was genau der Pilot, der aus dem Oman stammen soll, geplant hatte. Es geht auch um die Frage, wie es möglich war, dass ein Pilot aus einem Land, mit dem Israel keine diplomatischen Beziehungen pflegt, am Steuer eines Flugzeugs nach Israel sitzen konnte. Strenge israelische Sicherheitsprotokolle für den Flugverkehr verbieten das eigentlich.
2: Die Arbeitslosigkeit in Österreich steigt weiter. Im September waren rund 381.000 Menschen auf Jobsuche oder in Schulungen, um 1,6% mehr als vor einem Jahr. Nur in Wien ist die Arbeitslosigkeit leicht gesunken. Im Zuge der sogenannten Reformpartnerschaft wollen Bund, Länder und Gemeinden Bürokratie abbauen und die Verwaltung effizienter machen. Mit einem Gemeindepaket sollen die Gemeinden einfacher zusammenarbeiten und Daten austauschen können. Niklas Lercher berichtet.
4: Von Anträgen bis Förderungen. Bisher haben Gemeinden keinen oder nur eingeschränkten Zugang zu allen erforderlichen Daten. Das soll sich mit einer gemeinsamen Datenplattform ändern, betont Digitalisierungsstaatssekretär Alexander Pröll von der ÖVP.
5: Die Behörde soll nicht 10-mal fragen müssen, habe ich den Wohnort schon, habe ich das Alter schon, habe ich schon den Namen.
4: Einer von 9 Punkten eines Gemeindepakets, auf das sich Bund, Länder und Gemeinden im Rahmen der Reformpartnerschaft geeinigt haben. Darin ebenfalls vorgesehen, Gemeinden sollen einfacher kooperieren können, sagt Pröll, etwa für eine gemeinsame Wasserversorgung.
5: Das spart natürlich einfach Ressourcen. Dann kann die eine Gemeinde sagen, ich kümmere mich um die Wasserversorgung, die andere um die Abfallversorgung.
4: In der ersten Jahreshälfte 2027 sollen die Maßnahmen in Kraft treten. Bis das in allen Gemeinden Österreichs voll ausgerollt ist, wird es aber noch bis zu 2 Jahre dauern.
2: Zwei russische Kampfdrohnen haben in Kiew eine wichtige Brücke beschädigt, die den Westen und Osten der ukrainischen Hauptstadt verbindet, teilte Bürgermeister Klitschko vor kurzem mit. Der U-Bahn-Verkehr über die Brücke ist eingestellt worden. Der deutsche Schauspieler Jimmy Blue Ochsenknecht muss wegen einer nicht bezahlten Hotelrechnung in Tirol 34.500 Euro Strafe zahlen. Damit hat das Landesgericht Innsbruck die ursprüngliche Geldbuße fast verdoppelt, nachdem die Diversion aufgehoben worden war. Das Urteil ist noch nicht rechtskräftig. Das waren die Nachrichten mit Anselm Peer. Und jetzt zum Wetter.
6: Strahlend sonnig haben wir es jetzt zum Beispiel in Eisenstadt und in Linz. Und auch am Nachmittag scheint im Großteil des Landes die Sonne. Schwerer tut sie sich allerdings in Vorarlberg und in Nordtirol. Hier ziehen von der Schweiz her nämlich einige Wolken durch und stellenweise kann es kurz regnen. Außerdem bläst in und rund um Niederösterreich starker Wind und die Temperaturen steigen meist auf 18 bis 26 Grad. Für Anfang Oktober wird es also ungewöhnlich warm. Morgen gehen die Temperaturen eine Spur zurück. Zumindest zeitweise scheint wieder die Sonne. Regenschauer gibt es diesmal in Vorarlberg und im Tiroler Oberland aber mehr. Sonst in

0: Aber die Ausnahme und der Wind ist nicht mehr so stark. So viel zum Wetter von Nathalie Auer.
1: 4 nach 1 ist es gleich. Der Blick auf die Salzburger Straßen, da gibt es durchaus gute Nachrichten. Auf

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1: Ja, Mahlzeit und willkommen bei einer Radio Salzburg Mittagszeit, in der wir uns heute mit dem Alter beschäftigen. 1990 hat die UNO beschlossen, dass man jedes Jahr einen internationalen Tag der älteren Generation begehen sollte. Und dieser Tag ist der 1. Oktober und der ist passenderweise heute. Und das ist für uns Anlass genug, einmal darüber zu reden, was ist denn heute eigentlich alt? Ab wann gilt man als alt? Hat sich da tatsächlich so viel geändert in den vergangenen Jahren und Jahrzehnten? Sind wir heute länger jung oder dummer vielleicht nur so als ob? Gibt es sie noch, die Junggebliebenen oder die berüchtigten Berufsjugendlichen? Wie geht's Ihnen damit? Fühlen Sie sich schon alt oder noch jung? Unser Thema heute in der Radio Salzburg Mittagszeit.
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1: Und wir haben uns wie immer fachkundige Gäste zu unserem Thema ins Studio eingeladen. Bei mir hier im Landesstudio in Salzburg sitzt Wolfgang Höllbacher. Er ist der Präsident des SPÖ-nahen Pensionistenverbandes in Salzburg. Herzlich willkommen im Studio, Herr Höllbacher.
2: Danke für die Einladung und einen wunderschönen Nachmittag.
1: Und aus Wien zugeschaltet ist uns ein Wissenschaftler, Professor Thomas Dorner. Er ist Altersforscher, Professor für Gerontologie an der Medizinischen Universität Wien. Herzlich willkommen, Herr Professor Dorner.
3: Mahlzeit, liebe Grüße aus Wien-Ottakring und vielen Dank für die Einladung.
1: Bevor wir ein bisschen drüber reden, was denn eigentlich alt ist, wie sich auch unser Verständnis vom Alter geändert hat und welche Folgen das hat, haben wir uns einmal in Salzburg ein bisschen umgehört, auch eher bei jüngeren Menschen und gefragt, woran erkennt man denn eigentlich jetzt wirklich, dass jemand alt ist?
4: Die Tiefe der Stimme. Oft werden ja zumindest bei Männern die Gesichtszüge markanter, man wird böse gesagt auch faltiger und auch, dass man ein bisschen kleiner wird.
5: Wenn man zum Arbeiten anfängt, weil man mit älteren Leuten einfach zusammenarbeitet.
6: Ich würde sagen, für mit Reife, mit menschlicher Entwicklung einfach, wie viel Plan man vom Leben hat. Ja, graue Haare ist halt dann wieder ein bisschen Genetik.
7: Der große Einschnitt ist, wenn man zum Arbeiten aufhört. Und was ich auch merke, dass ich digital nicht so fit bin, wie ich es manches Mal sein möchte.
1: Ja, wie viel Plan man vom Leben hat, hat man da gehört. Das relativiert sich oft auch ein bisschen mit den Jahren. Auch interessant, manche Leute sagen, man ist alt, wenn man zum Arbeiten anfängt und manche, wenn man zum Arbeiten aufhört. Fragen wir vielleicht als erstes einmal die Wissenschaft, die Gerontologie. Das ist ja die medizinische Wissenschaft vom Altern. Herr Professor Dorner, gibt es so etwas wie körperlich ganz eindeutige Signale oder Kennzeichen, wo man auch als Mediziner sagt, diese Person, die ist jetzt wirklich alt?
3: Naja, die Frage, wann ist man wirklich alt, also eine allgemeingültige Zahl wird es dafür nicht geben. In der Statistik wird häufig mit 65 Jahren angenommen, dass man quasi schon älter ist und das ist historisch bedingt, weil man häufig da ein Alter hat, wo man schon in Pension ist und quasi einen anderen Lebensstil hat und andere Ziele im Leben hat. Aber gerontologisch ist das nicht mehr wirklich zu halten. Also mit 65 hat man ja noch 20, 30, 40 oder sogar noch mehr Jahre zum Leben. Und deswegen kann man 65 nicht einfach als alt bezeichnen. Mhm. Und in der Gerontologie ist es nicht entscheidend, wie alt man ist, sondern vielmehr, wie geht es einem, wie lebt man, wie mobil ist eine Person, wie kann man den Alltag selbstständig bewältigen, kann man im sozialen Leben teilhaben. Wenn man Hilfe braucht, hat man die Hilfe, hat man die Unterstützung, die man entsprechend braucht. Das sind eher die gerontologischen Fragen.
1: Jetzt gibt es trotzdem natürlich so Zeichen, wo man, wenn sie einen selber treffen, auch als erstes einmal ein bisschen erschrickt. So das klassische Beispiel ist, man braucht einmal eine Lesebrille, weil man in der Nähe nicht mehr so gut sieht. Ist man dann schon alt oder was sind andere Dinge? Sie haben ein paar aufgezählt, wenn man irgendwie Probleme hat mit Gelenken, mit Knochen, ähnliches mehr. Was sind so Zeichen aus medizinischer Sicht, wo man sagt, das ist noch jung und das nicht mehr?
3: Also eine Lesebrille habe ich auch schon, die habe ich mir besorgt zu meinem 50. Geburtstag. Ich sehe mich trotzdem jetzt nicht als alt. Aber ja, es geht schon darum, dass man die Funktionen, die man hat, um den Alltag selbstständig zu bewältigen, dass man die nicht verliert. Mhm. Und so häufig kann man da selbstständig auch etwas tun dafür. Zum Beispiel, um eben mit den Aktivitäten des täglichen Lebens Körperpflege zurechtkommen. Sehr häufig ist das Zähneschneiden das Erste, wo man merkt, da gibt es Probleme. Und da ist zum Beispiel regelmäßige körperliche Aktivität, körperliches Training etwas, was man tatsächlich

0: machen kann, damit man diese Funktionen möglichst lang aufrechterhält.
1: Jetzt haben viele den Eindruck, da hat sich auch was geändert. Viele glauben, wir haben unsere modernen Zivilisationskrankheiten, wir sitzen zu viel, viele haben Übergewicht, dazu kommen Umwelteinflüsse, dass wir alle immer kränker werden. Auf der anderen Seite gibt es auch die gegenteilige Ansicht, dass immer mehr Menschen immer gesünder, immer älter werden. Was stimmt denn jetzt aus wissenschaftlicher Sicht?
0: Also beides ist sicher richtig und beides hat eine gewissen Stellenwert, weil das Altern so individuell ist. Mhm. Viele Menschen sind auch mit höherem Alter unglaublich mobil, unglaublich sozial aktiv und manche Menschen bekommen schon im jüngeren Alter Anzeichen von Gebrechlichkeit, mit denen es dann auch gilt, umzugehen, und chronische Erkrankungen. Also in der Statistik sehen wir beides, dass wir sowohl viele Leute sehen, die sehr fit sind im hohen Alter, als auch bedingt durch Lebensstilfaktoren wie zunehmenden Mangel an körperlicher Aktivität, dass bei manchen Menschen Alterungserscheinungen schon früher auftreten. Mhm.
1: Sie sagen, wir sehen beides in der Statistik. Können Sie abschätzen, sozusagen, wie es uns gesamtgesellschaftlich damit geht, was sozusagen überwiegt, was der Trend ist?
0: Also gesamtgesellschaftlich ist es so, dass wir in Österreich wie in den meisten europäischen Ländern eine zunehmende Lebenserwartung haben. Also wir werden immer älter und das ist schon auch ein sehr hartes Zeichen, dass es uns eigentlich ganz gut geht. Mhm. Dann gibt es auch noch eine andere wichtige Maßzahl, nämlich die Gesundheitserwartung, also die Anzahl an Jahren, die wir damit rechnen können, dass wir in guter Gesundheit verbringen. Mhm. Und da kann man sich fragen, wie vergleichbar die Zahlen sind, aber die Zahlen, die wir haben, zeigen, dass das in Österreich vielleicht nicht so großartig ist, beziehungsweise dass es noch Raum für Verbesserungen gibt.
1: Mhm. Raum für Verbesserungen, Sie sagen, in Österreich nicht ganz so großartig. Das heißt, anderswo geht es besser? Ist das auch eine internationale Vergleichbarkeit?
0: Ja, das ist eben die Frage, wie gut vergleichbar diese Zahlen sind. Als Wissenschaftler würde ich sagen, da ist Vorsicht geboten. Mhm. Aber wenn man die Zahlen vergleicht, würde man sehen, zum Beispiel, dass in skandinavischen Ländern diese Gesundheitserwartung höher ist. Und in anderen Ländern ist es aber noch weniger Lebenserwartung in Gesundheit in Österreich. Ist wichtig, man kann etwas machen.
1: Man kann etwas selber dazu beitragen. Da reden wir gleich noch ein bisschen eingehender drüber. Wir haben nämlich inzwischen einen Hörer in der Leitung, nämlich den Herrn Franz Kempner aus Matze. Herzlich willkommen in der Radio Salzburg Mittagszeit, Herr Kempner.
2: Ja, danke, dass ich wieder zugeschaltet wurde. Das ist natürlich heute genau das Thema für mich. Mhm. Ich bin erst 84 Jahre alt. Das ist einmal schon die innere Einstellung. Mhm. Gell? Wichtig ist, dass man sich nicht überfrisst in dem Alter, würde ich vorschlagen für andere auch, dass man sich vom Alkohol trennt und Rauchen sowieso nicht. Und dass man eben anfängt, bescheiden zu essen und das Essen genießt. Mhm. Nicht hineinfrisst, verstehen Sie?
1: Ja.
2: Und schauen, dass man das Körpergewicht halbwegs sozusagen im Gleichgewicht hält und die positive Einstellung. Wichtig ist natürlich auch die Erbgenetik, was man von den Eltern mitgekriegt hat und was man daraus macht. Mhm. Und eine positive Lebenseinstellung. Und jeder kann natürlich nicht so immenses Glück haben, wie ich hab vor 2 Jahren eine sehr intelligente und schöne Frau kennengelernt. Das baut natürlich auch noch sehr, sehr auf, dass man natürlich nicht mehr sozusagen allein in der Gegend rumläuft, sondern dass man eben eine liebe und zärtliche und fürsorgliche Frau an seiner Seite hat. Das ist auch noch einmal wichtig, wenn es irgendwie geht. Und sonst fühle ich mich, wie man auf gut Österreichisch sagt, sau wohl. Und ich fühle mich wirklich nicht wie 84. Ich habe vor 2 Jahren noch einmal bei einer Fahrschule eine Doppelstunde genommen, um einfach für mich zu schauen, ob es Probleme gibt in irgendeiner Weise. Sind wir dann in Salzburg gefahren und hat man gerade wichtig diese Kreuzungen ausgesucht, Linksabbieger ohne Linksabbiegerpfeil. Also

0: also als Reizsorge.
1: Um sich ein bisschen eine Herausforderung zu schaffen.
0: Genau, ja, einfach immer schauen, dass alles in Ordnung ist.
1: Herr Kempner, vielen lieben Dank für Ihren Anruf. Das macht, glaube ich, auch vielen durchaus Mut. Schönen Nachmittag noch und liebe Grüße nach Matze. Der Herr Kempner hat etwas angesprochen mit seiner relativ jungen Liebe, die er da hat, nämlich natürlich auch das Thema seelische Gesundheit. Das ist natürlich auch eine Frage an den Wolfgang Höllbacher vom Pensionistenverband hier bei uns in Salzburg. Seelische Gesundheit ist natürlich etwas, das man auch beeinflussen kann, aber es sind schon auch oft Umstände und glückliche Zufälle, wie es der Herr Kempner geschildert hat. Wir haben über dieses Thema auch in der Mittagszeit schon öfter gesprochen. Viele sind mit zunehmendem Alter ein bisschen alleine oder manchmal sogar richtig einsam. Freunde sterben weg, vielleicht ziehen woanders hin. Man ist in der Pension, hat nicht mehr diese Verbindungen auch zu Kollegen und Ähnlichem mehr. Spielt das eine Rolle und wie kann man dem aus Ihrer Sicht am besten begegnen?
2: Ja, ich denke, dass das eine sehr große Rolle spielt. Und wie es der Herr Kempner jetzt schon angesprochen hat, viele erleiden halt auch dieses Schicksal, je älter man wird, dass man den Partner oder die Partnerin verliert und dann alleine ist. Und die unter Anführungsstrichen Vereinsamkeit nimmt da vielleicht zu. Mhm. Und ich glaube, dass das ein sehr großes Thema ist. Und die Möglichkeiten, die es natürlich gibt, das sind diverse Institutionen oder Vereine oder wie man es halt nennen will, die wirklich auch, wie auch der Pensionistenverband, aber nicht nur der Pensionistenverband, sondern viele andere Organisationen auch, sich dieses Thema annehmen und eben Personen, die in diese Lage schlittern oder kommen, egal durch entweder durch Verlust von Partnern oder auch durch Verlust der Freunde, weil man in Pension gegangen ist oder gehen hat dürfen oder müssen, und dann auf einmal den sozialen Bereich, das soziale Leben verliert.
1: Mhm. Jetzt haben wir schon gehört, man kann natürlich ein bisschen was beeinflussen, was jetzt den Lebensstil betrifft. Der Herr Kempner hat es gesagt, der Herr Professor Dorner, Dinge wie Bewegung machen, sich gesund ernähren, vielleicht auf Dinge wie Alkohol oder Rauchen zu verzichten. Trotzdem, wenn man so nach Merkmalen des Alters sich umschaut, wir haben ein paar medizinische heute schon gehört, Herr Präsident Höllbacher, ist es oft auch für ältere Leute dann schwieriger, sich auf was Neues einzulassen, eine neue Aktivität auszuprobieren, neue Leute kennenzulernen, auch selbst wenn das in irgendeiner Form institutionell organisiert ist, ist das auch so ein bisschen ein Kennzeichen manchmal des Alters, dass man sich da schwerer tut?
2: Nach unserer und meiner Erfahrung nach ja. Das ist natürlich auch sehr unterschiedlich. Es gibt Personen, Leute, die überhaupt kein Problem haben, irgendjemanden anzuquatschen, sage ich jetzt auf einmal. Und es gibt da Personen, die sich wirklich schwer tun, andere Personen anzureden oder irgendwo hinzugehen, in die Öffentlichkeit zu gehen und dort aufzutreten. Das merken wir auf jeden Fall schon.
1: Was das Alter bei uns heute im Jahr 2026 bedeutet, wie man das sieht, ab wann man alt ist, als alt gilt, wie lange man jung bleiben kann, welchen Einfluss man darauf auch selber hat und was sich da auch geändert hat im Laufe der Jahre und Jahrzehnte. Darüber reden wir heute in der Radio Salzburg Mittagszeit. Schreiben Sie uns ein E-Mail an mittagszeit@orf.at oder rufen Sie uns an 0662 823 823.

0: Die Radio Salzburg Mittagszeit heute am 1. Oktober, ein Tag, der von der UNO, von den Vereinten Nationen vor ja mittlerweile auch schon 36 Jahren zum Internationalen Tag der älteren Generationen erklärt worden ist. Wir reden heute ein bisschen drüber. Ab wann gilt man heute alt? Was ist das Alter im 21. Jahrhundert? Was hat sich da auch geändert und was kann man auch selber dazu beitragen, dass man vielleicht länger ein bisschen jung bleibt? Wir reden drüber mit unseren Gästen. Bei mir im Studio ist der Präsident des Pensionistenverbandes Salzburg, Wolfgang Höllbacher, und aus Wien zugeschaltet Professor Thomas Dorner, Altersforscher und Gerontologe an der Medizinischen Universität in Wien. Und während wir Musik gehört haben, haben uns einige Leute angerufen, zum Beispiel der Herr Wolfgang Fuchs aus der Stadt Salzburg. Herzlich willkommen, Herr Fuchs, in der Radio Salzburg Mittagszeit.
1: Einen schönen guten Tag. Ich will eigentlich, das ist auch ganz wichtig und ganz toll von ORF Salzburg, dass ihr das macht. Aber ich will eigentlich gar nicht sagen, mir geht es um das Bewusstsein und Verständnis von den gewissen Generationen. Wir sind in einem Schnittpunkt, ich bin jetzt 70, ich bin in so einem Schnittpunkt drin, wo ich als ein Junger ungesund aufgewachsen bin oder einfach nicht auf die Gesundheit gescheit geschaut hat, weil wir die Möglichkeiten auch gar nicht oder das Bewusstsein gar nicht gehabt haben. Das heißt, ich habe 47 Jahre gearbeitet und ich habe die letzten Jahre, muss ich ganz sagen, war eine Qual bis zu der Pension, weil ich habe nur mehr 20% Herzleistung gehabt, von denen abgesehen. Es geht jetzt um das, dass die jetzige Generation, die sich eigentlich schon der Sport, weil es viel mehr Vorteile, viel mehr Sport, viel mehr Möglichkeiten haben, sich und den Körper fit zu halten. Und deshalb sollte man das Bewusstsein und das Denken eigentlich, was die zwei Jahre länger arbeiten jetzt betrifft, ein bisschen Verständnis war ja, ich habe selber mit 80 dann noch mit dem Mountainbike gefahren. Verstehen Sie, was ich meine? Das will ich eigentlich unbedingt dazu mal sagen. Man sollte hier einmal anfangen, ein bisschen nachzudenken und nicht auf der vorhandenen politischen Seite da in etwa wie wild protestieren und schlecht machen und alles, sondern man muss anfangen. Es kostet alles mehr. Die Menschen gehen mehr zum Arzt, sie lassen sich besser untersuchen, ob das jetzt eine Darmspiegelung ist, ob der Lungenarzt oder wie auch immer der Internist. Das heißt, sie werden gesünder und dadurch sind auch mehr Leute und auch mehr Kosten, auch klar. Nur, wie gesagt, ich will einfach eins erreichen und das ist, dass dann die Menschen, so wie ich jetzt bin, mit 70, anfangen aber auch ein bisschen verantwortungsvoller zu denken. Natürlich kann ich mit 70 Minuten

0: Mountainbike fahren. Mhm. Aber ich muss mir nämlich dran sagen, dass ich so fahren sollte, dass ich auch nur reagieren kann. Weil wenn man das alles liest in der Zeitung, bergauf fahren, gefunden dann oder erst vor kurzem mit 91 Jahren mit dem Motorrad einfach geradeaus gefahren, da frage ich mich, was denkt sich der 90-Jährige eigentlich? Natürlich darf er mit der Maschine fahren. Es verbietet ja keiner, wir sind in einer Demokratie. Nur mit Mainz sollte man doch ein bisschen nachdenken, kann ich das noch richtig, kann ich noch reagieren, habe ich noch die Reaktion, die habe ich mit Mainz natürlich nicht mehr so wie mit 60. Und dieses ganze Bewusstsein-Denken gehört halt viel mehr forciert. Und darum bin ich so froh, dass ihr da das jetzt zum Thema macht.
1: Ja,
0: weil es sind die Leute einige hoffentlich und nachdenkt und ein bisschen mehr Verständnis haben für die nächste die Generation, die Junge. Jetzt sollte mehr Verständnis haben dafür, dass auf einer 70, 80 sehr gut leben kann, aber deshalb nur einfach 2 Jahre länger arbeiten sollte, ab 2040.
1: Herr Fuchs, vielen lieben Dank für den Anruf. Schönen Nachmittag und liebe Grüße. Der Herr Fuchs hat jetzt ein paar Sachen angesprochen, hat ein bisschen das Thema Arbeitswelt angerissen. Da würde ich gerne in der zweiten halben Stunde ein bisschen eingehender darüber reden, weil das alles, worüber wir da heute reden, natürlich schon auch Auswirkungen auf dieses Thema hat. Eine Frage habe ich aber schon an den Professor Dorner, weil der Herr Fuchs gerade gesagt hat, früher, wie er noch jung war, da wurde noch gar nicht so viel auf die Gesundheit geachtet, auf die Gesundheit geschaut. Da hat man ein bisschen ungesund gelebt. Herr Professor Dorner, Sie haben das ja auch schon angesprochen. Was hat sich denn da verändert in den letzten Jahren und Jahrzehnten? Viele sagen ja immer so, naja, dass wir älter werden, das hat vor allem was mit der Medizin zu tun. Aber es hat sich schon auch das Bewusstsein der Leute geändert oder ist das ein falscher Eindruck?
2: Also absolut ja. Definitiv ist so, dass man jetzt viel mehr Wert legt auf gesundheitliche Aspekte, insbesondere auch am Arbeitsplatz, dass man hier schaut, dass man möglichst auch gesund altern kann und möglichst auch die Workability, also die Arbeitsfähigkeit hochhält und die körperliche Fitness. Wo ich nicht so ganz überzeugt bin, ist, dass früher alles schlechter war als jetzt. Mhm. Also insbesondere im Bereich körperlicher Aktivität, denke ich mal, dass da früher manches vielleicht sogar besser war. Mhm. Also in dem Sinne, dass man eigentlich mehr körperliche Aktivität in der Arbeit hatte. Das ist jetzt mehr Bürojobs, man sitzt mehr um. Man hat nicht so viele Möglichkeiten, jetzt körperlich aktiv zu sein während dem Arbeitsleben. Früher war es auch so, dass man nicht alle Wegstrecken motorisiert zurücklegen konnte, sondern man hat sie auch mehr körperlich aktiv zurückgelegt. Auch das war vielleicht besser. Und wenn man vielleicht noch weiter in die Vergangenheit geht, so in Richtung Altsteinzeit. Ja. Das ist ja quasi der menschliche Körper, so wie es da von der Genetik her und von der Evolution her die optimalsten Voraussetzungen entstanden sind. Da haben wir natürlich sehr viel körperliche Aktivität gebraucht, um zu überleben, um für die Nahrungsmittelsuche und so. Und diese Bewegung, die brauchen wir nicht mehr. Und dass wir es jetzt nicht ausüben, das führt dazu, dass wir eben diese körperlichen Funktionen verlieren. Und es wäre aber genauso wie früher wichtig, körperlich aktiv zu sein. Und deswegen brauchen wir jetzt auch in der Freizeit Bewegung und deswegen müssen wir es jetzt zusätzlich machen.
1: Wir gehen kurz in die Halbzeitpause. Herr Professor Dorner, an der Stelle muss ich Sie leider unterbrechen. Wir haben schon die erste halbe Stunde fast hinter uns gebracht. Wir hören jetzt ganz kurz Musik, dann gibt es die Radio Salzburg Nachrichten und dann diskutieren wir weiter in der zweiten halben Stunde. 0662 823 823 ist die Rufnummer in unser Studio oder schreiben Sie uns ein E-Mail an mittagszeit@orf.at.

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1: Um 13:30 im Nachrichtenstudio ist Tanja Gelecki. Die Reha-Klinik in Oberndorf wird ausgebaut. Der Betreiber Vitrea, ein europäischer Anbieter für medizinische Rehabilitation und Gesundheitseinrichtungen, investiert 12,6 Millionen Euro in den Standort. In Oberndorf gibt es dann künftig 35 zusätzliche Betten. Damit erhöht sich die Kapazität von 120 auf 155 Betten. Außerdem wird ein neuer Therapiebereich gebaut. Vitrea betreibt österreichweit 8 auf psychische Gesundheit spezialisierte Reha-Standorte. Der Sanierungsplan für die insolvente Quimic Handels GmbH mit Sitz in Hof bei Salzburg ist mehrheitlich angenommen worden. Der Betrieb wird also fortgeführt. Die Gläubiger erhalten eine Quote von 20%. Das teilen Kreditschutzverbände mit. Forderungen in Höhe von rund 4,7 Millionen Euro sind anerkannt worden. Die Hauptursache für die Insolvenz liegt laut der Schuldnerin Quimic in deutlichen Milchpreissteigerungen im vorigen Jahr, die Produktionskosten um rund 15% in die Höhe getrieben hätten. Das Land Salzburg unterstützt einkommensschwache Pensionistinnen und Pensionisten auch in diesem Jahr. Anspruchsberechtigte Menschen erhalten 60 Euro. Ziel ist es, finanzielle Belastungen in der Weihnachtszeit abzufedern, heißt es vom Land. Ab Mitte Oktober kann dieser Zuschuss beantragt werden. Fast 44.000 Euro sind dafür vergangenes Jahr aus dem Topf der Salzburger Landeshilfe ausbezahlt worden. Zu den Wetteraussichten noch. Meist scheint die Sonne, am Nachmittag beeinträchtigen Schleierwolken den Sonnenschein ein wenig. Die Temperatur erreicht maximal 19 bis 26 Grad. Morgen Freitag scheint die Sonne durch ausgebreitete, meist dünne Wolken. Am dichtesten sind die Wolken im Pinzgau. In der Früh 4 bis 13 Grad, am Nachmittag erreichen die Höchstwerte 18 bis 22 Grad.
2: 13.32 Uhr, der Blick auf die Salzburger Straßen. Nach wie vor gute Nachrichten, keine Staus, keine Unfälle, zumindest bei uns hier in Salzburg. Geduld braucht man immer noch in Bayern. Auf der Autobahn A8 Richtung München, vor Rohrdorf in beiden Richtungen. Eine halbe Stunde Zeitverlust vor einer Baustelle. Wir wünschen weiterhin gute Fahrt.
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2: Und wir unterhalten uns heute an diesem 1. 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Was denn heutzutage überhaupt noch als alt gilt? 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Unser Thema heute in der Radio Salzburg Mittagszeit.
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2: Und ich begrüße noch einmal meine beiden Gäste. Bei mir hier im Studio in Salzburg sitzt Wolfgang Höllbacher, der Präsident des Pensionistenverbands in Salzburg. Noch einmal ein herzliches Grüß Gott. Und zugeschaltet aus Wien ist mir Professor Thomas Dorner. Er ist Altersforscher und Professor für Gerontologie an der Medizinischen Universität Wien. Herzlich willkommen noch einmal den beiden Herren. Wir haben in der ersten halben Stunde schon ein bisschen was darüber gesprochen, wie man denn das so definiert, sowohl medizinisch als auch sozial, seelisch, wann man sozusagen alt ist, alt wird und was man auch tun kann, dafür möglichst lange ein gesundes und auch fast junges Leben zu führen. Eines fällt aber schon auf und das ist auch schon, geht meiner Generation schon so, wenn man sich alte Fotoalben anschaut aus den 60er, 70er Jahren, dann springt einem das richtig ins Auge, dass die Leute früher zumindest deutlich älter ausgeschaut haben. Der Klassiker für mich ist der Blick in alte Fußballbilder. Da sieht man Fußballer, die sind so Anfang 20, Mitte 20 mit verfurchten Gesichtern, schütteren Haaren, Falten, Ringen unter den Augen, die alle ausschauen wie mindestens Mitte 40 oder noch älter. Professor Dorner, ist das ein Eindruck oder hat sich da in unserer Physiognomie

0: unserem Erscheinungsbild tatsächlich was geändert in den letzten 50, 60 Jahren?
1: Also genetisch haben wir uns in den letzten paar Jahrzehnten überhaupt nicht verändert. Also da sind wir völlig gleich geblieben. Was vielleicht sich verändert hat, ist ein bisschen mehr Bewusstsein, dass man auf den Körper schaut, auch auf das Äußere schaut, nämlich alle Geschlechter, und dass sich das vielleicht in diesen Fußballalben widerspiegelt.
0: Wir haben einige Hörer in der Leitung. Aus der Stadt Salzburg hat uns angerufen, die Frau Cornelia Hinterholzer. Herzlich willkommen, Frau Hinterholzer.
2: Grüß Gott, grüße Sie. Also wir sind da im Nondal, wie vom OF in der alten Gestütthalle wohnen wir, wenn Sie das wissen. Und mein Mann, der hat am letzten Sonntag seinen 98. Geburtstag bei bester Gesundheit gefeiert. Er ist nach wie vor mobil, er geht jeden Tag seine Runden hier im Nondal spazieren, liest viel, ist lustig und ich muss dazu sagen, er ist auch in einem guten sozialen Netzwerk eingebunden und interessiert sich nach wie vor für alles. Ich muss sagen, bis vor 3 Jahren hat er noch jede Messe in Salzburg besucht. Mhm. Ganz egal, welche Messe es war. Er ist dann voll bepackt gekommen mit Prospekten, so als würden wir uns am nächsten Tag schon einen Traktor kaufen. Hat dann alles unterstrichen, gelesen, ausgeschnitten. Das macht er heute bei den Zeitungen auch noch. Also er nimmt rege am Leben teil. Muss aber auch dazu sagen, ich kümmere mich auch sehr um ihn. Wir sind seit 50 Jahren zusammen, davon 35 Jahre verheiratet. Und ich bin 32 Jahre jünger als er. Wir haben damals mit 16 Jahren kennengelernt. Und aus einer ursprünglich innigen, tiefen Liebe ist für mich jetzt eine innige, tiefe Freundschaft geworden. Ich versuche ihm jetzt alles zurückgegeben, was er immer für mich getan hat, indem ich ihm einfach einen schönen Lebensabend bereite. Das fängt dann schon damit an, dass ich ihn nicht zu Hause sitzen lasse, sondern überall, wo es möglich ist, mitnehme, einbinde, gut und gesund koche für ihn. Ich fahre jeden Freitag zum Bauern und wir leben einfach sehr gesund, muss ich sagen. Und wir waren gestern in Oberösterreich in der Nähe von Everding bei einem Altherrenstammtisch. Da waren rund 12 ältere Herren. Er war der Älteste, alle anderen waren so um 10, 12, 13 Jahre jünger. Aber die haben alle um vieles älter ausgeschaut wie er. Weil wenn sie ihn sehen, dann sagt er jeder, vielleicht ist er 80 Jahre, vielleicht ist er 80 Jahre. So schaut er aus. Und ich lege auch Wert, dass er immer schön gekleidet ist, mit flotten, frischen Farben, nicht daherkommt wie so eine graue Maus, graue Hose, grauer Janker oder sonst irgendwas, sondern einfach schön halt.
0: Und lebendig und tatsächlich vital am Leben teilnimmt. Frau Hinterholzer, vielen lieben Dank für Ihren Anruf, vielen lieben Dank für Ihre Erfahrungen auch mit dem Alter und mit Ihrem Mann und lassen Sie uns bitte schön grüßen von uns und wünsche Ihnen noch einen schönen Nachmittag.
2: Dankeschön, Ihnen auch.
0: Dankeschön. Danke. Ja, man muss auch auf sich selber ein bisschen schauen, das haben wir heute schon einmal angesprochen, und sich nicht aufgeben mit zunehmendem Alter. Aus St. Koloman hat uns angerufen, der Herr Anton. Herzlich willkommen, Herr Anton, in der Radio Salzburg Mittagszeit.
3: Ja, grüß Gott, alle miteinander.
0: Grüß Gott.
3: Ich wollte nur kurz dazu sagen, weil die Vorgängerin eigentlich echt viele Sachen hat. Sehr gut gesagt mit dem Aktivsein und Lebensfreude und so ist es ganz wichtig eigentlich. Was mir eigentlich speziell ginge, die industriell gefertigten Lebensmittel, also ich habe da von Bekannten jetzt erfahren, die hat unglaublich viel abgenommen, weil er alles, was industriell erzeugt worden ist, weggelassen hat. Also da sieht man eigentlich schon, glaube ich, was das für Auswirkungen hat und was möglicherweise rein gemischt wird bei Sachen, wo man was einmischen kann.
0: So. Ernährung ist sicher ein ganz, ganz wichtiger Punkt. Herr Anton, vielen lieben Dank auch für Ihren Anruf. Liebe Grüße nach St. Koloman. Ernährung haben wir jetzt schon ein paar Mal gehört und körperliche Betätigung natürlich auch ganz entscheidend. Aus Pfarrwerfen kommt unsere nächste Anruferin, die Frau Müller. Herzlich willkommen in der Radio Salzburg Mittagszeit, Frau Müller.
4: Grüß Gott, Herr Landruck.
0: Grüß Gott.
4: Herr Landruck, ich leite den Seniorenbund im Verwerfen und Werfen Wen. Und ich muss sagen, es macht mir sehr viel Spaß. Ich mache das mittlerweile schon 8 Jahre. Und ich mache mit meinen Senioren viele Reisen, Ausflüge, weil es ist ja bekannt, dass Reisen jung hält und auch bildet. Und wir haben eine spezielle Radgruppe. Gestern zum Beispiel waren wir rund um den Untersberg, haben wir eine Radtour gemacht

0: Und das war herrlich und jeder ist zufrieden. Und mich freut es immer, dass so viele mitmachen. Und für die ältere Generation, die was nicht mehr so gut per Fuß ist, da machen wir immer Tagesausflüge. Und da schaue ich auch drauf, dass sie mitfahren können, wo sie genug rasten können und ein bisschen ein Programm haben. Und die sind alle begeistert dabei. Und mich freut es und ich möchte Ihnen auf diesem Weg einmal allen herzlich Danke sagen, dass Sie immer so fleißig mitmachen.
1: Alles klar. Dankeschön.
0: Und ich glaube, es ist einfach wichtig, es kommt immer auf die Person drauf an, dass sie von sich aus dieses Angebot annehmen und nicht zu Hause vor dem Fernseher sitzen und sich gehen lassen. Wichtig ist, dass man rausgeht und Kontakt hat und gerade diese Gemeinschaft, das ist so wichtig. Und jetzt sollen sie auch viele, auch wenn sie älter sind, noch ehrenamtlich betätigen, weil das macht wirklich Spaß.
1: Dankeschön, Frau Müller. Liebe Grüße nach Pfarrwerfen. Ja, auch hier wiederum ganz klar der rote Faden. Aktivität, in welcher Hinsicht auch immer, ist ganz entscheidend beim Älterwerden, um möglicherweise negative Folgen des Alters nicht ganz so direkt abzubekommen, möglicherweise. Da haben wir schon die nächste Anruferin. Das geht ja heute Schlag auf Schlag. Die Frau Annemarie aus Ramingstein. Herzlich willkommen in der Radio Salzburg Mittagszeit.
2: Hallo, grüß Gott. Mein Beitrag wäre, man soll nicht nur in der Vergangenheit herumrudern. Man soll hergehen und sagen, das war eben, wie ich jung war, da hat man dies oder jenes gemacht. Jetzt genieße ich zum Beispiel mein Alter, also ich bin 77. Mhm. Früher bin ich mit zwei Kindern Schule gehen, arbeiten gehen, wie ein Hamster in einem Rad gewesen. Mhm. Und jetzt kann ich es genießen, ich teile mir meine Zeit ein, ich mache das, was mir Spaß macht und wenn ich jetzt momentan keine Lust habe, na dann mache ich es halt morgen. Mhm. Da kommt es auch drauf an, auch von zum Beispiel von der Bekleidung her. Ich sehe es bei meinen Bekannten, sie sind gut angezogen, überhaupt keine Frage, aber das ist alles so dumpf, so trostlos fad. Eine gescheite Haltung, sich herrichten auch mit der Frisur, schauen, dass die Pflege ist ganz wichtig. Mhm. Und ob ich Falten habe oder nicht, das ist doch vollkommen wurscht. Ich kann mich ja nicht mit solchen Kleinigkeiten da fertig machen. Meine Güte, da schaue ich ja so aus und da schaue ich so aus. Nein, und ich muss leider den Herrn Professor widersprechen. Ich halte es mit Churchill, der gesagt hat, Sport ist Mord.
1: Aber man kann ja auch anders aktiv bleiben. Wir haben jetzt schon ein paar Beispiele gehört, man muss ja nicht unbedingt Sport machen.
2: Nein, und was ich ganz wichtig finde, ist die geistige Frische. Mhm. Ich muss Interesse zeigen. Ich muss mir die jungen Leute genauso anhorchen, wie auch von der Generation, von meiner Generation her. Was haben die für Denkweise? Das ist so, immer nur, ja, früher war es besser und es stimmt ja gar nicht. Mhm. Und ich kann mich erinnern, wie ich, was weiß ich, so 16, 17 war, war eine 50-jährige Frau für mich, aha, die alte Frau. Mhm. Das ist heute nicht mehr und es ist auch nicht mehr notwendig. Nur, ich darf mich nicht an was klammern, was einfach nicht mehr gegeben ist. Ich muss mir aus der Situation das Beste herausholen. Und mit dem bin ich glücklich. Und Zufriedenheit ist ganz was Wichtiges.
1: Ganz, ganz entscheidend. Frau Annemarie, herzlichen, vielen lieben Dank und liebe Grüße nach Ramingstein. Schönen Nachmittag noch. Danke für
2: den Anruf. Ebenfalls. Dankeschön.
1: Wiederhin.
2: Danke. Schönen Tag.
1: Und eine Anruferin können wir jetzt noch dran nehmen, nämlich aus der Stadt Salzburg, die Frau Ilse Berger. Herzlich willkommen, Frau Berger.
3: Ja, grüß Gott. Ich wollte eigentlich nur ganz kurz sagen, was meine Mutter immer sich vorgesagt hat. Ich bin nicht alt. Ich bin nur schon lange auf der Welt.
1: Mhm. Daraus kann man dann natürlich auch das Beste machen, Frau Berger. Liebe Grüße und Dankeschön für den Anruf. Jetzt ist sie schon weg, die Frau Berger. Ja, wir haben jetzt schon ein paar Aspekte gehört in dieser Sendung, natürlich auch von unseren Hörerinnen und Hörern. Jetzt ist das natürlich alles, wir haben es auch schon ein bisschen angesprochen, nicht nur eine körperliche Frage, sondern auch eine soziale. Ganz am Anfang unserer Sendung heute haben wir eine kleine Umfrage gehört, wo eine Dame auch gesagt hat, sie fühlt sich manchmal ein bisschen überfordert mit unserer Welt des 21. Jahrhunderts, hat digitale Anforderungen, Geräte und Ähnliches mehr angesprochen. Wolfgang Höllbacher vom Pensionistenverband in Salzburg. Ist das auch etwas, das einen im Alter öfter trifft, dass man sich

0: sich mit den Dingen, die rund um einen herum vorgehen, zunehmend ein bisschen überfordert fühlt?
1: Auf jeden Fall. Es gibt allerdings wie überall auch da unterschiedliche Ansichtsweisen. Es gibt gar nicht so wenige ältere Personen, die digital sehr affin sind, die sich, wie wir vorhin gehört haben, der Herr mit 98 Jahren noch so fit ist. Und es gibt aber eine große Anzahl, die mit dem nicht mehr zurechtkommt, die einfach auch die Möglichkeiten nicht haben, in der Angelegenheit, dass sie nicht ein Smart-Handy haben, wo man WhatsApp und alles empfangen kann, oder auch die technischen Voraussetzungen zu Hause nicht haben, bezüglich digitaler Welt zu arbeiten.
0: Aber ändert sich da nicht auch etwas? Ich denke jetzt daran, wenn heute jemand in diesem Jahr 2026 in Pension geht, dann ist der aufgewachsen mit Heavy Metal und mit Punk, mit Jeans, mit Videospielen, mit CDs, mit digitalen Uhren. Und der war, wie das Internet seinen Siegeszug angetreten hat, noch nicht einmal 40, mehr so Mitte, Ende 30. Ist diese Generation, die jetzt so schön langsam an Jahren alt wird, nicht eine völlig andere Generation, die mit vielen dieser Dingen vielleicht sogar besser umgehen kann?
1: Auf jeden Fall. Diese Generation kann besser umgehen, je nachdem, in welcher Gesellschaft auch jemand war und welchen Beruf jemand ausgeübt hat. Wenn ich im Berufsleben mit diesen digitalen Dingen zu tun hatte, dann auf jeden Fall. Und ansonsten gibt es schon auch diese Generation, die von der digitalen Welt teilweise gar nichts missen möchte. Mhm.
0: Wir haben ein E-Mail bekommen von einer Hörerin. Frau Mathilde hat uns geschrieben, die sagt, sie und ihr Mann, sie sind beide Mitte 70, sie leben vital und haben beide bis Anfang 70 noch gearbeitet. Ihr Mann schreibt, sie fährt am Samstag sogar noch bei der Post Zeitungen und Pakete aus. Und zwar auch, weil er es machen will, nicht unbedingt, weil er nur das Geld braucht, sondern weil er halt auch findet, das ist eine Aktivität, das hält ihn fit. Wir wollen heute natürlich keine Diskussion führen über eine aktuelle Pensionsdebatte, die es auf politischer Ebene gibt. Trotzdem die Frage an den Wolfgang Höllbacher, was hat denn dieses geänderte Altersbewusstsein auch für Folgen für die Arbeitswelt? Ist es nicht oft so, dass Leute mit Mitte 60, wenn sie die Möglichkeit dazu haben, gern noch arbeiten wollen? Wie sind da Ihre Erfahrungen, Ihre Einblicke?
1: Das glaube ich auch. Es kommt darauf an, wie die Arbeitssituation in den jeweiligen Unternehmen aussieht, wie die Arbeit für diejenigen, die eben weiterarbeiten wollen, wie die Arbeitswelt ausschaut. Und teilweise auch gibt es die Arbeit im Laufe der Zeit. Wenn man jetzt 40 Arbeitsjahre hinter sich hat, dann hat sie in dem Arbeitsleben sehr viel getan. Mhm. Und kann ich da noch mithalten oder kann ich da nicht mithalten? Und ich glaube, es gibt sehr viele, die gerne arbeiten wollen, aber dann die Möglichkeiten gar nicht haben. Nämlich, wenn man einmal aus irgendwelchen Gründen den Arbeitsplatz verloren hat oder aus gesundheitlichen Gründen. Und wenn du mit 55 oder 60 Jahren einen Arbeitsplatz benötigst oder suchst, na dann viel Glück dabei, weil sehr viele gar keine Möglichkeit mehr haben oder gar keinen Job mehr kriegen.
0: Hat alles zwei Seiten. Eine Frage an den Professor Dorner in Wien. Wir haben heute schon ein bisschen zurückgeschaut, fast bis in die Steinzeit und wie denn so eigentlich die genetischen Voraussetzungen fürs Alter sind. Wollen wir vielleicht am Ende unserer heutigen Mittagszeitstunde ein bisschen in die Zukunft schauen? Wir haben ja in den vergangenen Jahren und Jahrzehnten so einen langsamen Anstieg der durchschnittlichen Lebenserwartung beobachtet. Man hat das Gefühl, das stagniert so ein bisschen. Wie wird denn das in 10, 20, 30 oder vielleicht sogar 100 Jahren ausschauen aus Ihrer Sicht? Werden wir tatsächlich immer älter oder ist da irgendwo auch sowas wie eine natürliche Schranke eingebaut?
2: Also ich bin Wissenschaftler, nicht Wahrsager, aber es scheint so zu sein, als würde genetisch das maximale Lebensalter, das wir Menschen erreichen können, so zwischen 120 und 130 Jahren liegen. Mhm. Und wahrscheinlich so nach heutiger Ansicht wird es nicht viel weiter, dann steigen die Lebenserwartung. Mhm. Somit ist es wichtig, diese Zeit, die wir haben, möglichst gut und möglichst in hoher Gesundheit und Selbstständigkeit zu reparieren. Und dazu kann man beitragen mit der Aktivität, Ernährung, soziale Beziehungen, Sinnhaftigkeit. Und vielleicht zum letzten Aspekt, das möchte ich ein paar Dinge aufgreifen, was einige Hörerinnen und Hörer gesagt haben. Es ist nämlich vor kurzer Zeit eine sehr gute Studie erschienen, wo sie 100-Jährige gefragt haben,

0: was ihrer Ansicht nach dazu beigetragen hat, dass sie so alt geworden sind. Mhm. Und da waren so viele Aspekte der Sinnhaftigkeit dabei, wie dass man nicht nur körperliche und geistige Aktivität hat, sondern lebenslanges Lernen und Lehren, also dass man interessiert ist am Leben, dass man auch das weitergeben kann, erzählen kann, die Erfahrungen weitergeben kann und das bis ins hohe Alter, dass man auch mit Verlusten umgehen kann, also so Verluste der Selbstständigkeit, Verluste von Körperfunktionen, Verluste auch von geliebten Menschen, mhm. Verluste vielleicht auch von der Jugend, dass man das als Anlass nimmt, weiterzuleben, weiterzugehen, nach vorn zu schauen, sich daran zu erinnern, was gut läuft, welche Ressourcen man hat und nicht so sehr nur an die Defizite schaut. Mhm.
1: Sinnhaftigkeit, ein ganz wichtiges Stichwort. Trotzdem natürlich, das ist ein Hinhörer, den Sie zuerst geliefert haben, Herr Professor Dorner, nämlich, dass wir durchaus 120 bis 130 Jahre alt werden können, ist natürlich eine ganz fantastische Zahl, wie auch immer man das dann einordnen möchte. Trotzdem die Frage auch an Sie als Wissenschaftler, wie müsste unser Leben denn tatsächlich ausschauen aus Ihrer Sicht, dass viele Menschen, womöglich nicht nur ganz einzelne wenige, sondern viele Menschen so alt werden?
0: Also vielleicht ein Geheimnis ist, use it or lose it, also benütze deine körperlichen Funktionen, sonst verliert man sie. Und das betrifft nur sowohl die Funktionen, wo man Muskelkraft braucht, wo man Ausdauerkraft braucht, als auch quasi die kognitiven Funktionen, also quasi die Merkfähigkeit und die psychische Gesundheit. Also aktiv sein, sowohl körperlich als auch sozial, das ist das, was man am gescheitesten machen kann.
1: Wäre sicher ganz interessante Erfahrung, wie das dann ausschauen würde. So eine Welt hätte wahrscheinlich auch ein paar Nachteile, wenn plötzlich zigtausende oder hunderttausende Menschen herumlaufen, die 130 Jahre alt sind, würde wieder ganz neue Herausforderungen auch für uns als Gesellschaft bedeuten. Wir kommen langsam ans Ende dieser Radio Salzburg Mittagszeitstunde. Wir haben heute vieles gelernt. Offensichtlich werden wir zumindest zu einem nicht ganz unwesentlichen Teil in unserer Gesellschaft länger, gesünder, älter. Das ist zumindest einmal eine gute Nachricht bei vielen nicht so schönen Nachrichten, die man dieser Tage so in den Medien zu hören bekommt. Wir werden älter, wir werden gesünder bleiben. Wir müssen halt auch selber ein bisschen was dazu tun, uns bewegen, körperlich und auch geistig und auch auf unsere seelische Gesundheit schauen. Ich sage vielen lieben Dank für den Besuch im Studio. Wolfgang Höllbacher, dem Präsidenten des Pensionistenverbandes in Salzburg, danke fürs Zeithaben, danke fürs Kommen.
2: Gerne, noch einen schönen Nachmittag.
1: Und auch liebe Grüße nach Wien an den Professor Dorner von der Medizinischen Universität für das Zeitnehmen und für die Beteiligung an unserem Gespräch. Schönen Nachmittag und liebe Grüße.
0: Liebe Grüße nach Salzburg und vielen Dank für die Einladung.
1: Und ich darf mich jetzt von Ihnen verabschieden, wünsche Ihnen noch einen schönen Nachmittag mit Radio Salzburg und ich hoffe, wir hören uns bald wieder in der Radio Salzburg Mittagszeit.

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1: Am Mikrofon ist Anselm Peer. Die Arbeitslosigkeit steigt in Österreich seit 3,5 Jahren. Auch im September waren mehr als 380.000 Menschen arbeitslos gemeldet oder in Schulung. Volker Obermeier berichtet.
2: Markant zugelegt hat der Anteil der Frauen, die beim Arbeitsmarktservice gemeldet sind, um mehr als 5%. Zur Begründung sagt AMS-Vorstand Johannes Kopf.
3: Das hat damit zu tun, dass wir ja schrittweise das Frauenpensionsalter anheben, dass vor einem Jahr noch rund 10.000 Frauen in Bildungskarenz waren. Das heißt, dass das gesamte zusätzliche Angebot derzeit nicht zur Gänze aufgenommen werden kann.
2: Zwar sind in Summe noch immer mehr Männer als Frauen als arbeitslos registriert, hier gibt es jedoch ein Minus von knapp 2%. Grund ist die leicht anziehende Konjunktur. Sie bringt wieder mehr Jobs, etwa in der Industrie oder der Baubranche. Leicht gesunken ist auch die Arbeitslosigkeit bei Jugendlichen. Gestiegen hingegen ist sie bei den über 50-Jährigen. In den Bundesländern ist der Zuwachs in Niederösterreich am stärksten, gefolgt von der Steiermark und Vorarlberg.
1: Die Massenflucht zehntausender Menschen aus Marokko ins spanische Ceuta im Sommer hat jetzt auf EU-Ebene ein Nachspiel. Bei ihrem Ratstreffen in Luxemburg sprechen sich mehrere EU-Innenminister dafür aus, in Zukunft bei ähnlichen Massenfluchtereignissen das Asylrecht zu beschränken. Aus Luxemburg, Tim Kupal.
4: Ausnahmeregeln für Ausnahmesituationen. Innenkommissar Magnus Brunner.
5: Das werden wir mit diesem Emergency Response Framework genau besprechen, wie wir das gestalten können.
4: Bei Massenfluchtereignissen wie in Ceuta soll es keine oder nur sehr vereinfachte Einzelfallprüfungen geben. Das fordert Deutschlands Innenminister Alexander Dobrindt.
6: Dass es keine humanitäre Situation gibt, die es notwendig macht, ein Asylverfahren anzuwenden.
4: Fluchtbewegungen als Waffe gegen die EU, als eine Art hybride Kriegsführung. Die Diskussion über robuste Rückführungen sei die notwendige Antwort Europas darauf, sagt Innenminister Gerhard Karner, ÖVP.
7: Wenn offensichtlich es hier einen Ansturm gibt, der nichts mit Asyl zu tun hat, und das war ja letztendlich so in Ceuta, dann kann man nicht mit dem bisherigen System darauf reagieren. Das wäre falsch.
1: Sagt Innenminister Karner. Die Zahl der Diskriminierungsfälle in der Privatwirtschaft ist in den vergangenen 2 Jahren um ein Drittel gestiegen. Laut der Gleichbehandlungsanwaltschaft sind fast 9.300 Anfragen bearbeitet worden, vor allem wegen Diskriminierung aufgrund des Geschlechts und der ethnischen Zugehörigkeit. Die österreichischen Universitäten fordern angesichts der Sparpläne jetzt Klarheit von der Regierung. Ende Oktober muss das nächste Uni-Budget feststehen, doch eine angekündigte Regierungsklausur dazu hat bisher nicht stattgefunden. Die EU-Kommission verlost heuer wieder rund 41.000 Interrail-Tickets für Zugreisen quer durch Europa. Bewerben können sich alle in der EU, die heuer 18 geworden sind oder noch werden. Die Anmeldung für das Discover-EU-Programm ist bis 15. Oktober möglich. Das waren die Nachrichten mit Anselm Peer. Und jetzt zum Wetter.
8: Spätsommerlich warm geht es durch den Nachmittag. In den Landeshauptstädten messen wir derzeit zwischen 20 Grad in Klagenfurt und 24 Grad in Eisenstadt. Und in den nächsten Stunden wird es noch ein bisschen wärmer. Bis zu 27 Grad sind in Niederösterreich und in Oberösterreich möglich. Dabei haben wir es von Salzburg bis ins Burgenland sonnig. Weiter im Westen gibt es dagegen mehr Wolken und gegen Abend können westlich von Innsbruck einzelne Schauer auftauchen. Der Wind, der bläst weiterhin in und rund um Niederösterreich kräftig. Morgen ist der Wind dann nicht mehr ganz so stark. Die Sonne, die zeigt sich diesmal nur zeitweise und im Westen sind einige Schauer dabei. So viel zum Wetter von Natalie Auer.
9: 14 Uhr und 3 Minuten haben wir's. Das ist die ORF Radio Salzburg Verkehrsinformation. Auf Salzburg Straßen derzeit alles ruhig, es sind uns keine Störungen gemeldet worden. Aber auf der bayerischen A8 in Fahrtrichtung München vor Rohrdorf in beiden Richtungen derzeit gut eine halbe Stunde mehr Fahrzeit einkalkulieren. Grund dafür ist eine Baustelle. Das war's schon wieder. Weiterhin gute und sichere Fahrt, dort wo es geht.
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9: Und ich darf Sie wieder recht herzlich

herzlich im gemeinsamen Donnerstagnachmittag begrüßen. Egal ob alt oder jung, wir haben feinstes Radioprogramm für alle und natürlich die passende Musik dazu. Zum Beispiel Whitney Houston, die zum Start jetzt mit uns gleich einmal ein flottes Tänzchen hinlegen will. I wanna dance with somebody. Okay, Whitney.

0: Billy Idol. Macht den Hitvierer komplett. Schönen Nachmittag mit Radio Salzburg. Ja, und herzlich willkommen im Oktober, liebe Radio Salzburg Gemeinde. Der begrüßt uns diesmal mit wunderschönem spätsommerlichen Wetter. Und jede und jeder findet ja so seinen ganz eigenen schönen Herbst. Was ist das bei Ihnen? Was sind die schönen Seiten für Sie?
1: Die Farben und dass es nicht mehr so warm ist wie im Sommer.
2: Vor allem die Bäume und so, wie die Landschaft ausschaut.
3: Vor allem auch die Farben ganz gut und Kürbisse.
4: Wenn das Laub runterfällt, wenn es so bunt wird.
5: Schön ist, dass es rausgehen, Blätter ein bisschen wandern gehen, weil es im Sommer zu heiß ist. Aber sonst, der Winter kommt wieder.
2: Bunte Blätter und momentan Sonne. Ja, ich mag Herbst eigentlich gern. Also.
1: Rotes Laub.
0: Ja, und was wären dann so Ihre Wünsche für den neuen Monat bzw. die nächsten Wochen und den Herbst?
6: Ich wünsche mir nur ein schönes Wetter.
4: Hoffentlich schönes Wetter noch bis November zumindest. Und ich bin Volksschullehrerin, quasi neue Zeit mit den neuen kleinen Kids. Ja, Herbst ist eine schöne Zeit. Bis auf November, da ist es eigentlich nicht so.
3: In Österreich nicht schön.
6: Da haben wir noch viel rauffahren können.
3: Ja, da haben wir schöne Tage gekriegt.
6: Ein scheiß Herbstwetter.
0: Genau, und das soll es ja angeblich auch geben. Mehr dazu dann in unserem Wettergespräch um kurz vor vier hier bei uns im gemeinsamen Nachmittag mit Radio Salzburg. Und liebe Grüße an dieser Stelle mal an alle Sonnenblumen im Sendegebiet. Sunflower, Glen Campbell.

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3: Um 15:30 im Nachrichtenstudio ist Tanja Gelitzki. In Straßwalchen sind gestern Nachmittag bei einem Verkehrsunfall 3 Verkehrsteilnehmer schwer verletzt worden. Ein 26-jähriger Motorradlenker war aus bisher unbekannter Ursache mit dem Fahrzeug einer 40-jährigen Flachgauerin kollidiert. Durch den Zusammenstoß haben die beiden sowie ein 6-jähriger Verletzungen erlitten. Die drei sind ins Unfallkrankenhaus bzw. ins Uniklinikum Salzburg gebracht worden. Die Landespolizeidirektion Salzburg warnt vor einer Betrugsmasche mit WhatsApp-Nachrichten. Dabei fordern Kriminelle zur Teilnahme an einem vermeintlichen Tanzvoting auf. Der Empfänger muss dabei seine Handynummer bekannt geben, anschließend einen Bestätigungscode eingeben oder einen QR-Code scannen. Somit bekommen die Betrüger Kontrolle über das WhatsApp-Konto. Dann versuchen die Betrüger mit verschiedenen Maschen an Geld zu kommen, etwa weil dringende Arztrechnungen zu bezahlen seien. Die Polizei weist daraufhin Geldforderungen über WhatsApp niemals ungeprüft zu erfüllen. Im Bundesland Salzburg waren Ende September etwas mehr als 12.000 Personen arbeitslos gemeldet. Das entspricht einer Arbeitslosenquote von 4,3%. Das ist nach Tirol die österreichweit zweitniedrigste Arbeitslosenquote. Demgegenüber steht, dass die offenen Stellen in Salzburg stark zurückgegangen sind, und zwar um 9% im Vergleich zum Vorjahr. Den stärksten Rückgang gibt es im Gesundheits- und Sozialwesen. Positiv sei die Entwicklung im Handel laut AMS Salzburg. Dort werden wieder mehr offene Stellen gemeldet. Zu den Wetteraussichten: meist scheint die Sonne, am Nachmittag beeinträchtigen Schleierwolken den Sonnenschein ein wenig. Die Höchstwerte erreichen 19 bis 26 Grad. Morgen Freitag scheint die Sonne durch ausgebreitete, meist dünne Wolken, am dichtesten sind die Wolken im Pinzgau. In der Früh 4 bis 13 Grad, am Nachmittag erreichen die Höchstwerte 18 bis 22 Grad.
4: Dann schauen wir weiter auf Salzburg Straßen. Das ist die ORF Radio Salzburg Verkehrsinformation um 14.31 Uhr. Auf Salzburg Straßen weiterhin alles ruhig auf der bayerischen A8 in Fahrtrichtung München. Da gibt es aber weiterhin Behinderungen, und zwar vor Rohrdorf in beiden Richtungen. Da brauchen Sie gut eine halbe Stunde länger. Grund dafür ist eine Baustelle. Das war es dann aber auch schon wieder. Ich wünsche weiterhin gute und natürlich auch sichere Fahrt mit Radio Salzburg. Ja, und falls sich bei Ihnen an diesem Donnerstagnachmittag das Hamsterradl gerade so richtig schnell dreht, Sie wissen, was man da macht: einfach aussteigen. Wir machen das musikalisch und bremsen mit Simply Red.

0: Was für eine zeitlos schöne Nummer, oder? Hört man ja gar nicht an, dass die fast 40 Jahre auf dem Buckel hat. Paul Simon, You Can Call Me Elle. Das ist Ihr Nachmittag mit Iris Köck und Radio Salzburg. Ja, mit dem Start in den Oktober gibt es auch einige Neuerungen. Stichwort Pakete, Stichwort E-Scooter und Stichwort Kassabons. Schätzungen nach werden in Österreich pro Tag 1500 Kilometer Papierkassenbons ausgedruckt. Das wäre die Strecke Eisenstadt-Bregenz hin und retour. Aber wie halten Sie es eigentlich mit diesen Kassazetteln? Nehmen Sie denn immer mit? Edina Geisecker hat mir nachgefragt.
1: Ja, nehme ich mit.
2: Und wenn man ab heute die Möglichkeit hat, digital oder Papier?
1: Das ist mir dann gleich. Dann wird es in der App halt abgespeichert, aber ich habe den Bon dann auch.
2: Und schauen Sie dann gleich noch nach der Kasse, ob nichts doppelt verrechnet worden ist?
1: Nur dann, wenn es mir etwas hoch vorkommt.
3: Ich nehme den eigentlich nur mit, wenn es teure Rechnungen sind, wenn ich irgendwie das vielleicht umtauschen will oder so. Aber normalerweise nicht.
2: Papier oder digital?
3: Papier.
4: Ja, bei mir eigentlich das Gleiche. Also nur wenn jetzt weiß, okay, das Produkt konnte irgendwie was haben oder so und es war da ja, dann nehme mein Kassenbon mit und sonst lassen eigentlich auch liegen.
2: Lebensmittelrechnungen kontrollieren Sie nicht nach?
4: Nicht wirklich, ne.
5: Ich brauche kaum weder den einen noch den anderen. Kaum.
2: Was sind diese Fälle, wo Sie sagen, da nehme ich...
5: Wenn es ein großer Betrug ist. Oder wenn ich mir denke, weiß ich nicht, ob das passt, vielleicht muss ich es umtauschen.
2: Bei Lebensmitteln kontrollieren Sie es nicht durch?
5: Ja, manches Mal, wenn ich mehr kaufe, dann schaue ich. Aber sonst nicht.
0: Naja, auf jeden Fall könnte theoretisch mit den Kassabons ab heute Schluss sein, weil eben Konsumenten zwischen digitalem Kassazettel oder der Papiervariante wählen können. Bin gespannt, wie das laufen wird. Was auf jeden Fall läuft, ist die Musik bei uns im gemeinsamen Nachmittag von Radio Salzburg. Fleetwood Mac, Don't Stop.

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0: Wenn ich mir das recht überlege, wäre das eigentlich ein toller Soundtrack gewesen für die Vorstadtweiber. Diese Nummer von Reinhard Fendrich, die feinen Damen. Einen schönen Donnerstagnachmittag mit Radio Salzburg und ein kleines Fernprost an dieser Stelle an alle, die so wie ich auch so richtige Kaffeetanten sind. Heute ist Welttag des Kaffees, den feiere ich oder vielmehr wir Österreicher eigentlich eh fast jeden Tag. Hahaha. Wir sind einfach ein Land der Kaffeetrinker. 7 von 10 schlürfen ihn täglich. Der Genuss steht im Vordergrund und ein bisschen wach machen soll er ja angeblich auch. Soweit die Fakten. Wir haben mal nachgefragt, wie trinken denn Sie Ihren Kaffee am liebsten?
1: Schwarz.
2: Mit Milch und Süßstoff.
3: Verlängerter.
4: Cappuccino.
5: Mit Milch ohne Zucker.
2: Schwarz.
5: Mit Milch.
6: Kaffee trinke ich am liebsten in allen Formen, weil ich ein Kaffee-Freak bin und ohne Kaffee geht bei mir im Leben gar nichts. Ich bevorzuge allerdings den Kaffee-Espresso, eventuell Vormittag noch einen Macchiato, Nachmittag noch einen Espresso und dann schlafe ich gut.
0: Ja, genau. Mehr über das koffeinhaltige Heißgetränk dann auch gleich zum Start in die neue Stunde. Naja, was sage ich? Ich glaube, ich hole uns jetzt noch ein Tässchen, oder? Damit wir auf jeden Fall geschickt sind für die nächste Stunde.
7: Bitte in 10 Metern zur Kaffeemaschine rechts abbiegen.

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1: Am Mikrofon ist Anselm Peer. E-Mopeds dürfen ab heute nicht mehr auf Radwegen unterwegs sein. In Städten sind es vor allem die Essenslieferanten, die von der neuen Regelung betroffen sind. Auf dem Radweg haben die E-Mopeds für viel Unmut gesorgt, doch auch die schlechten Arbeitsbedingungen der Lieferanten sind seit langem ein Thema, berichtet Berthe Tomasowitsch.
2: Wenige Essenslieferanten sind heute auf der Gundendorfer Straße in Wien unterwegs. Die Passanten wissen über die neue Regelung zu den E-Mopeds Bescheid.
3: Na, mir tut leid die Leute, wissen Sie, weil sind ja arme Menschen, die sowas brauchen.
4: Als Fußgänger weiß man ja oft nie, kommt jetzt ein E-Moped daher und so weiter.
5: Hier im 6. nicht, aber im 10., wo ich wohne, ist schon ein bisschen Freestyle.
6: Und in Berlin war das nochmal extremer.
2: Bei Lieferando waren die Fahrer lange Zeit angestellt. Doch das ist Vergangenheit, sagt Geschäftsführerin Natascha Mautner.
7: Der Branchenstandard scheint ein freies Dienstnehmermodell zu sein. Und deswegen mussten wir uns anpassen, um eben weiterhin kompetitiv zu bleiben.
2: Laut einer internen Umfrage seien die Mitarbeitenden mit dem neuen Modell aber zufrieden. Umschulungskurse für Kuriere in der Umstellungsphase werden nun auch finanziell unterstützt, heißt es.
1: Sollen die Sommerferien vorverlegt werden? Diese Frage ist Anfang des Sommers aufgekommen. Die Argumentation, Ende Juni sei es in vielen Klassenzimmern schon so heiß, dass kaum noch unterrichtet werden könne, Ende August sei das mit kühleren Nächten weniger schlimm. Jetzt flammt diese Debatte wieder auf beim Treffen der Bildungsreferenten der Länder in Vorarlberg. Mehr von Felix Nowak.
8: Die Stadt Wien will das Thema bei der Sitzung einbringen. Heute sind dort die Beamten am Zug. Falls es in dieser Runde Einstimmigkeit geben sollte, dann soll die Vorverlegung auch morgen in der politischen Runde besprochen werden. Eine solche Einstimmigkeit ist allerdings alles andere als sicher. Offen befürwortet hat eine solche Reform im Sommer neben der Wiener Vizebürgermeisterin Emmerling von den Neos nur der Kärntner Landeshauptmann Fellner von der SPÖ. Ausgerechnet der Vorarlberger Landeshauptmann Wallner von der ÖVP war skeptisch. Mit Blick auf Anliegen aus der Wirtschaft hat er die Reform schwierig genannt.
1: In Frankreich weiten sich die gewaltsamen Proteste gegen Missstände an Schulen und Unis weiter aus. In mehreren Städten sind in und rund um Schulen erneut Brände gelegt worden. Allein gestern gab es mehr als 600 Festnahmen. Die französische Regierung hat eine Krisensitzung einberufen. 3 Jahre nach der tödlichen Hundeattacke auf eine Joggerin im Bezirk Perg in Oberösterreich bekommen ihr Ehemann und ihr Sohn 24.000 Euro Schmerzensgeld, das hat das Oberlandesgericht jetzt bestätigt. Die Hundebesitzerin wollte nur 5.000 Euro zahlen. Die Zahl der Flugpassagiere in Österreich ist im Sommer zurückgegangen, im Vergleich zum Vorjahr um rund 5%. Laut der Statistik Austria ist die Zahl der Starts und Landungen in der Hauptreisezeit Juli und August erstmals seit 6 Jahren gesunken. Das waren die Nachrichten mit Anselm Peer. Und jetzt zum Wetter.
9: Mit Böen um die 50 Kilometer pro Stunde bläst der Wind jetzt zum Beispiel in Wien-Schwechat und in Stockerau. Und auch in den nächsten Stunden haben wir es vor allem in Niederösterreich, Wien und dem Burgenland windig. Dazu gibt es großteils sonniges Wetter und spätsommerliche Temperaturen von meist 20 bis 26 Grad. Deutlich mehr Wolken sind dagegen in Vorarlberg unterwegs. Die breiten sich in den nächsten Stunden nach Nordtirol aus. Stellenweise können hier auch Schauer auftauchen. Auch morgen sind im Westen Regenschauer unterwegs. Die meisten gibt es bis Mittag und zwar westlich von Innsbruck. Sonst haben wir es trocken und zeitweise auch sonnig. Außerdem ist der Wind diesmal schwächer. So viel zum Wetter von Nathalie Auer.
10: 15 Uhr und 3 Minuten haben wir es. Das ist die ORF Radio Salzburg Verkehrsinformation. Weiterhin auf den Salzburger Straßen alles ruhig. Da sind uns keine Störungen gemeldet worden. Aber auf der bayerischen A8 in Fahrtrichtung München, vor Rohrdorf in beiden Richtungen weiterhin Stau. Sie brauchen da gut eine halbe Stunde länger vor einer Baustelle. Das war's schon wieder.
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10: Entschuldigung, Hallihallöle. Hab noch schnell einen kleinen Schluck frischen Kaffee genossen. Ha, bitte, heute am Welttag des Kaffees. Da schmeckt der Kaffee besonders gut und die Musik von Radio Salzburg auch gleich noch einmal ums Eizerl besser. Wir starten hinein mit unserem Soundtrack für diesen Donnerstagnachmittag. F.R. David, Words.

0: Sie hören den Donnerstagnachmittag mit Radio Salzburg und Iris Kück. Und ich gestehe, ich liebe es, vor allem in Italien Kaffee zu bestellen. Und Kaffee, sagen die kurz und knapp. Und zack ist die kleine Tazza mit einem richtig schönen, heißen, starken Schluck Kaffee am Tisch. Ja, Kaffee, der kann schon was. Und er ist aus unserem Alltag nicht mehr wegzudenken. Das zeigt auch der Kaffee-Report 2026. Ein paar interessante Zahlen dazu hat Marin Berlakovic zum heutigen Welttag des Kaffees für uns zusammengefasst.
1: Wir sind definitiv ein Land der Kaffeetrinker.
2: Ohne Kaffee geht bei mir im Leben gar nichts.
3: Ein guter Kaffee darf nicht fehlen, weil das brauche ich.
1: 7 von 10 trinken täglich Kaffee, fast die Hälfte der 1000 Befragten sogar mehrmals täglich und der Großteil bezeichnet sich als Kaffeeliebhaber.
4: Schau mal, Kaffee, ist das nicht herrlich?
1: Genuss steht dabei im Vordergrund. Erst danach folgt Gewohnheit als Kaffeemotiv, gefolgt vom Wunsch nach Energie und Wachwerden.
5: Mich belebt er.
6: Der Kaffee gehört zum Frühstück dazu und einmal Nachmittag.
1: Was aber nicht für alle gilt.
7: Vom kleinen Schwarzen bis zum Cappuccino alles.
1: Ja, das beliebteste Kaffeegetränk ist nämlich der Cappuccino vor dem Espresso und dem Verlängerten. Männer trinken Kaffee übrigens öfter schwarz als Frauen. Und Kaffee ist laut der Studie auch mehr als nur ein Getränk, es ist ein Stück Lebensgefühl.
8: Auf einen Kaffee gehen, kurze Auszeit und dann trinkt man gemütlich den Kaffee am Nachmittag.
1: 87% der Befragten verbinden mit dem Duft von Kaffee positive Gefühle. Genauso viele sehen das Heferlgetränk als kleine Auszeit im Alltag. Und 83% sind der Meinung, dass Kaffee Menschen zusammenbringt.
4: Schau mal, Kaffee, ist das nicht herrlich?
0: Ja, und falls auch Sie gerade bei Ihrem Nachmittagskaffee-Schadl sitzen, ja, dann hoch die Tassen, Prost und schalalalala.

Was für ein schöner Nachmittag, oder? 15 Uhr und 22 Minuten haben wir es an diesem gemeinsamen Donnerstag mit Radio Salzburg. Wird jetzt auch gleich noch ums Eizerl fescher, dieser Donnerstag, mit einem Titel, den wir wirklich so gut wie alle mögen. Eigentlich wurde ja Total Eclipse of the Heart für Sänger Meatloaf geschrieben. Der wollte den Titel aber weder singen noch produzieren und zack, hat ihn Bonnie Tyler bekommen und hat damit einen echten Welthit gelandet. Übrigens einen, der kurioserweise damals 1983 gar nicht in den österreichischen Charts zu finden gewesen ist, aber in diesem Sommer dafür, nach dem Tod der Musikerin. Immerhin auf Platz 10. Sehr speziell.

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3: Es ist 15:30 im Nachrichtenstudio, ist Tanja Gelecki. Die Reha-Klinik in Oberndorf wird ausgebaut. Der Betreiber Vitrea, ein europäischer Anbieter für medizinische Rehabilitation und Gesundheitseinrichtungen, investiert 12,6 Millionen Euro in den Standort. In Oberndorf gibt es künftig 35 zusätzliche Betten. Damit erhöht sich die Kapazität von 120 auf 155 Betten. Außerdem wird ein neuer Therapiebereich gebaut. Vitrea betreibt österreichweit 8 auf psychische Gesundheit spezialisierte Reha-Standorte. 2,5 Wochen nach der Neutorsperre hat am Abend neuerlich eine Informationsveranstaltung der Salzburger Festspiele stattgefunden. Rund 100 Anrainer und Interessierte haben daran teilgenommen. Besonders viele Fragen gibt es nach wie vor zum Thema Verkehr. Durch die Sperre des Neutors müssen die O-Bus-Linien ja neue Routen durch die Stadt nehmen. Die Verantwortlichen wollen die Bevölkerung während der weiteren Bauarbeiten weiterhin regelmäßig informieren. Die Anrainerdialoge sollen deshalb fortgesetzt werden. Ab kommenden Montag wird der Josef-Moosbrucker-Weg im Salzburger Stadtteil Leopoldskron-Moos zur Baustelle. Die Stadt saniert und verbreitert dort die wichtige Rad- und Fußverbindung um 1,2 Millionen Euro. Während der gesamten Bauzeit bleibt der Weg gesperrt. Fußgänger und Radfahrer werden über die Firmianstraße umgeleitet. Gerade für die Schulkinder bedeutet das einen deutlich längeren Weg. Die Arbeiten beginnen kommenden Montag und sollen bis Dezember andauern. Zu den Wetteraussichten: meist scheint die Sonne, am Nachmittag beeinträchtigen Schleierwolken den Sonnenschein ein wenig. Die Höchstwerte reichen 19 bis 26 Grad. Morgen Freitag scheint die Sonne durch ausgebreitete, meist dünne Wolken. Am dichtesten sind die Wolken im Pinzgau. In der Früh 4 bis 13 Grad, am Nachmittag erreichen die Höchstwerte 18 bis 22 Grad.
4: 15 Uhr und gleich 32 Minuten haben wir es. Das ist die ORF Radio Salzburg Verkehrsinformationen. Weiterhin auf den Salzburger Straßen keine Störungen, die uns gemeldet worden sind. Auf der bayerischen A8 in Fahrtrichtung München aber weiterhin Behinderungen vor einer Baustelle vor Rohrdorf, nämlich in beiden Richtungen. Und Sie brauchen daher gut eine halbe Stunde länger. Das war's schon wieder. Weiterhin gute und sichere Fahrt mit Radio Salzburg. Und wir, liebe Radio Salzburg Gemeinde, hauen jetzt einmal so richtig gemeinsam in die Seiten. George Michael, Faith. Schönen Nachmittag mit Radio Salzburg wünsche ich.

0: von Gitarre bis Piano. Wir haben die ganze Musik hier am gemeinsamen Nachmittag mit Radio Salzburg. Und vom Regen bis zum Sonnenschein, da weiß er Bescheid. Mr. Sunshine von der Salzburger Wetterdienststelle, Alexander Omshott-Dienst. Servus.
1: Servus, schönen Nachmittag.
0: Lieber Alex, der Start in den Oktober, der war so richtig goldig heute und bleibt's auch, oder?
1: Ja, viel besser geht's nicht. Knappe 8 Stunden Sonnenschein bislang in den meisten Regionen Salzburgs. Dazu ein paar dünne Schleierwolken, die stören heute noch kaum und die Temperaturen haben noch einmal sommerliches Niveau heute erreicht mit 26 Grad etwa in der Stadt Salzburg in Golling oder auch im Salzkammergut. Also das sind schon Werte für den 1. Oktober, wie sie nicht immer vorkommen und wie sie eher unüblich sind. Aber damit ist es jetzt dann doch vorbei. Die Sommertage, die beenden wir sozusagen mit dem heutigen Tag. Ab morgen werden die Temperaturen dann generell unter der 25 Grad Marke liegen.
0: Aber es bleibt trotzdem sonnig und von Regen eher nichts mehr.
1: Genau, der Hochdruckeinfluss wird zwar schwächer, das heißt ein bisschen feuchtere Luft kommt dann von Westen in unsere Richtung voran. Das merkt man morgen schon in den westlichen Bundesländern mit dichteren Wolken. In Vorarlberg, Tirol gibt es vielleicht da und dort ein bisschen Regen. Für Salzburg wird das nicht reichen. Da werden die durchziehenden Wolken zwar teilweise dichter sein und die Sonne doch stärker dämpfen, aber insgesamt bleibt es freundlich und das gilt nicht nur für morgen, sondern auch für das Wochenende. Da wird der Sonnenschein sogar wieder stärker, häufiger und die Temperaturen ändern sich auch am Samstag und Sonntag kaum, liegen ähnlich wie morgen meistens so zwischen 18 und 23 Grad.
0: So spätsommerlich, richtig fein herbstig dann eigentlich. Du, Alex, sag übrigens bitteschön einmal da dein kleiner Kaffee am heutigen Weltkaffeetag.
1: Sehr gut.
0: Am Nachmittag, da haben wir ja manchmal so ein bisschen Zeit, dass wir über Wetterphänomene plaudern und heute habe ich eine, ich glaube, ganz gute Frage an dich. Sag, was hat es jetzt mit diesem El Niño auf sich? Da wird ja so einiges gemunkelt. Ein nasser und warmer Winter steht da bevor oder doch nicht. Was hat es mit dem auf sich?
1: Ja, derzeit geistert da sehr viel herum, vor allem wenn man ein bisschen durch die sozialen Medien klickt, da sind alle möglichen Sensationsmeldungen zu lesen. Mhm. El Niño ist natürlich ein Phänomen, das vor allem die Südhalbkugel betrifft und heuer ist dieses El Niño-Phänomen sehr stark ausgeprägt in den nächsten Monaten. Das heißt, diese Strömungsumkehr im südlichen Pazifik hat Auswirkungen generell auf viele Teile der Welt. Europa ist allerdings der Kontinent, wo die El Niño bzw. das Gegenteil La Niña in den anderen Jahren sehr wenig Auswirkungen hat. Also da tut man sich auch in den Studien sehr schwer, direkte Korrelationen zu finden. Was es allerdings gibt, das sind Langfristprognosen, saisonale Prognosen, mit denen arbeiten wir schon seit vielen Jahren und die werden auch immer verlässlicher und im Moment gibt es sehr deutliche Anzeichen und das eigentlich schon seit mehreren Monaten in Richtung des kommenden Winters, dass der ziemlich mild und nass wird. Das heißt, atlantischer Einfluss dominiert. Wir haben kräftige Tiefdruckgebiete über dem Nordatlantik, über Skandinavien, die fördern eine Westströmung. Da kommt dann diese feuchte Atlantikluft zu uns mit viel Niederschlag, was nichts anderes bedeutet, als dass es hier unten zwar relativ häufig regnen wird, weil es eben relativ milde Atlantikluft ist, in den höheren Lagen, auf den Bergen, aber oberhalb von etwa 1500 Metern, sich dann doch eine recht dicke Schneedecke aufbauen kann. Also es sollte doch vom Charakter her ein ganz anderer Winter werden als im letzten Jahr, der war ja sehr niederschlagsarm und daher war auch relativ kalt, weil Hochdruck dominiert. Heuer schaut es eher windig, wechselhaft, mild und feucht aus. Mhm.

0: wäre ja eigentlich eh ganz gut, damit man das Wasserdepot mal wieder auffüllt, oder? Sag ich jetzt einmal so banal.
1: Naja, das ist durchaus so. Das wären die besten Voraussetzungen, dass wir die Grundwasserstände wieder hinaufbringen in den kommenden Monaten. Einerseits eben direkt durch die Niederschläge, andererseits aber auch, wenn wir endlich wieder mal eine dickere Schneedecke auf den Bergen bekommen. Da gibt es viel Schmelzwasser dann im Frühjahr, im Frühsommer, und da haben die Flüsse dann viel Wasser, können das Grundwasser auch dann steigen lassen. Das heißt, das wäre eigentlich ideal, um aus dieser Trockendürreperiode jetzt der letzten Monate oder des ganzen Jahres dann wieder mal herauszukommen.
0: Ja, dann sage ich jetzt einmal keine Angst vor dem Christkind, das da irgendwie ansteht. Besten Dank nicht ans Christkind, sondern an Mr. Sunshine, Alexander Ums von der Salzburger Wetterdienststelle. Besten Dank, beste Grüße und lass dir das Kaffeetscherl noch schmecken, in aller Ruhe.
1: Den brauche ich jetzt, ja, den Kaffee. Servus, schönen Nachmittag.
0: Und Ihnen natürlich auch einen schönen Donnerstagnachmittag mit Radio Salzburg.

haben vor kurzem erst Großbandjubiläum gefeiert. U2, still haven't found what I'm looking for. 15.50 Uhr am gemeinsamen Donnerstagnachmittag. Frage an die Radio Salzburg-Gemeinde. Was kommt raus, wenn zwei geniale Musiksuperstars sich

zusammentun? Eh klar, Musik vom Feinsten. Rockbade, Bryan Adams hat das Ende der 90er Jahre gemacht, gemeinsam mit Mel C von den Spice Girls damals. Auf dem Höhepunkt ihrer Karriere waren sie. Baby, When You're Gone ist der Titel, der dabei rausgekommen ist. Und was soll ich dazu sagen? Na, ganz einfach. When You're Gone, dann gibt es ein Wiederhören nach den Nachrichten. Schönen Nachmittag an die Radio Salzburg Gemeinde.

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1: Am Mikrofon ist Anselm Peer. Seit der Ankündigung von Medienmanager Gerhard Zeiler, als SPÖ-Parteichef zur Verfügung stehen zu wollen, sind Tage vergangen. Öffentlich halten sich potenzielle Unterstützer aus den Reihen der Partei aber zurück. Die SPÖ-Länderchefs drängen auf Klarheit. Am Sonntag steht ein Treffen mit dem umstrittenen Bundesparteichef Babler an. Der gibt sich vorab gelassen. Tanja Mahle berichtet.
2: Vor dem Treffen der SPÖ-Landesparteichefs mit dem angeschlagenen Bundesparteichef Babler am kommenden Sonntag

0: Sonntagnachmittag in Wien will sich auch heute niemand in die Karten schauen lassen, stellvertretend Wiens Bürgermeister Ludwig heute am Rande einer Pressekonferenz.
1: Ich versuche meinen Beitrag zu leisten im Rahmen von vertrauensvollen Gesprächen und führe vertrauensvolle Gespräche vertrauensvoll.
0: Der burgenländische SPÖ-Landesparteichef Doskozil steht sowohl Babler als auch dessen Herausforderer Zeiler ablehnend gegenüber. Doskozils Teilnahme könnte eine gemeinsame Linienfindung der Landesparteichefs erschweren. Babler gibt sich heute jedenfalls gelassen.
2: Wir werden miteinander die Themenlage erörtern, miteinander auch versuchen, gemeinsame Zuglinie zu entwickeln. Sie wissen, das ist eine Aufgabenstellung, die die SPÖ seit vielen Jahren hat.
0: So Babler am Rande des österreichischen Gemeindetags in Salzburg.
3: Aus EU-Ländern sollen mehr Menschen abgeschoben werden, dafür werden die Migrationsregeln verschärft. Die sogenannte Rückführungsverordnung soll nächste Woche in Kraft treten. Die EU-Innenminister und Innenministerinnen haben heute endgültig grünes Licht gegeben. Damit können die EU-Staaten auch in Ländern außerhalb der EU Abschiebezentren einrichten. In Ungarn sind zwei ehemalige Minister der Orbán-Regierung wegen Korruptionsvorwürfen in Untersuchungshaft genommen worden. Miklós Sestak war für nationale Entwicklung zuständig. Ihm wird vorgeworfen, Schmiergelder in Millionenhöhe angenommen zu haben. Ex-Kulturminister Balázs Hanko soll laut Medienberichten öffentliche Gelder zweckentfremdet und damit einen Schaden von fast 50 Millionen Euro angerichtet haben. Der Schneemangel im vergangenen Winter und die große Hitze im Sommer haben für die Alpengletscher dramatische Folgen. Aktuelle Messdaten aus der Schweiz bestätigen jetzt gewaltige Eisrückgänge und die Aussichten sind düster. Karin Goritschnik berichtet.
4: Die Gletscherforscher sprechen von einem katastrophalen Jahr. Die Schweizer Gletscher haben laut Studie allein heuer 5,5% ihrer Eismasse verloren. In den vergangenen 5 Jahren beträgt der Eisverlust damit insgesamt fast 20%. Auch in Österreich gehen Fachleute von einem erheblichen Eisverlust aus. Derzeit sind Freiwillige des Alpenvereins unterwegs, um die Gletscher nach dem abgelaufenen Sommer zu dokumentieren. Erste Eindrücke würden aber schon jetzt auf Rekordrückgänge hindeuten. Unter Bedingungen wie in diesem Jahr hätten die meisten Alpengletscher keine Überlebenschance. Warnen die Forscher. Einige kleinere Gletscher seien bereits ganz verschwunden. Eine Trendumkehr halten die Glaziologen für ausgeschlossen.
3: Das waren die Nachrichten mit Anselm Peer. Und jetzt zum Wetter.
5: In Vorarlberg sind mittlerweile dichte Wolken hereingekommen und die breiten sich in den kommenden Stunden langsam nach Nordtirol aus. Hier kann es dann stellenweise kurz regnen. Weiter im Osten, also im Großteil des Landes, scheint dagegen weiterhin die Sonne und das oft bei strahlend blauem Himmel. Und mit der Sonne sind die Temperaturen heute schon kräftig nach oben gestiegen. In den Landeshauptstädten messen wir derzeit zwischen 21 Grad in Klagenfurt und 26 Grad in Innsbruck. Allerdings bläst im Osten weiterhin sehr lebhafter bis starker Wind. Morgen ist der Wind dann schwächer. Zumindest zeitweise scheint die Sonne. Vor allem im Westen ziehen morgen aber auch einige Regenschauer durch. So viel zum Wetter von Nathalie Auer.
6: Wir schauen wieder gemeinsam auf Salzburgs Straßen. Das ist die ORF Radio Salzburg Verkehrsinformation um 16:03. Auf den Salzburger Straßen weiterhin alles ruhig. Da sind uns keine Störungen gemeldet worden. Aber auf der bayerischen A8 in Fahrtrichtung München vor Rohrdorf in beiden Richtungen, da sollten Sie gut eine halbe Stunde mehr Fahrzeit einkalkulieren. Grund dafür ist eine Baustelle. Das war's. Weiterhin gute und sichere Fahrt. Wir halten Sie natürlich auf dem Laufenden.
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6: Ja, und ich grüße Sie weiterhin ganz herzlich. Geht es Ihnen manchmal auch so? Sie haben viele Fragen im Kopf, die Sie einer ganz bestimmten Person stellen möchten. Ach ja, da heißt's sortieren. Mir geht's gerade genauso. Heute bei unserem Radio Salzburg Stammtisch zu Gast ist nämlich die Big Boss, also ORF-Chefin Ingrid Thurnherr. Aber bevor sie sich den Fragen im Publikumsstudio stellt, schaut sie noch kurz im Radiostudio bei mir vorbei. Na, dann gehe ich jetzt am besten einfach noch schnell Fragen sortieren. Generell keine schlechte Idee um diese Zeit, oder? Ich wünsche Ihnen auf jeden Fall einen schönen sortierten Nachmittag mit Radio Salzburg.

0: Ragazzo aus der Villa Gluck. Auch mit dabei in der Donnerstagnachmittags-Playlist mit Radio Salzburg. Ja, bevor es jetzt so richtig hoch hergeht bei uns, schauen wir nochmal ins Sportlereck. Ein Solo peilt Österreichs Fußballnationalteam an, und zwar auf dem Weg zum Gruppensieg in der Nations League. Der nächste Schritt dahin soll heute am Abend gelingen, in Dublin gegen Irland, gegen einen Gegner, der vor dem Österreich-Spiel fast nur mit sich selbst beschäftigt ist. Und damit einen schönen Nachmittag an meinen Kollegen aus der Sportredaktion, an Thomas Grunhaus.
1: Einen schönen Nachmittag. Ja, da ist der Fußball auf der grünen Insel zum Spielball der Politik geworden. Nach wie vor dreht sich in Irland vieles um die beiden Nations League-Duelle gegen Israel. Vor dem Hintergrund der Rolle Israels im Gaza-Konflikt ist in Irland ja lange ein Boykott der beiden Spiele im Raum gestanden. Die Iren sind dann aber doch angetreten, allerdings mit Trauerflor und ohne Handschlag oder Wimpeltausch mit dem Gegner. ÖFB-Teamchef Ralf Rangnick äußert sich zur aktuellen Situation bei den Iren nur sehr zurückhaltend.
2: Ich bin jetzt seit über 40 Jahren Trainer und kann nur sagen, aus meiner Erfahrung als Trainer und auch als Sportler, Fußball hat eine unglaubliche Kraft, Menschen über alle gesellschaftlichen, sozialen, aber auch politischen Grenzen hinaus miteinander zu verbinden. Und ich glaube, gerade in Zeiten wie diesen wäre es enorm wichtig, diese positive Energie eben auch zu nutzen.
1: Jedenfalls werden in Dublin auch heute im Umfeld des Österreich-Spiels Störaktionen erwartet.
0: Das ÖFB-Team selbst will sich davon aber jedenfalls nicht ablenken lassen.
1: Ja, denn es soll mit dem dritten Sieg im dritten Spiel ein großer Schritt in Richtung Gruppensieg gemacht werden. Ralf Rangnick hat das 0:1 der Iren gegen den Kosovo und das 3:1 gegen Israel daher eingehend analysiert.
2: Das waren schon ein bisschen unterschiedliche Gesichter, die Irland da gezeigt hat. Ja, es wird sicherlich interessant sein zu sehen, mit welcher Idee dann auch Irland ins Spiel geht.
1: Anpfiff ist im Aviva Stadium in Dublin um 20.45 Uhr. 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
0: Dann danke Thomas Grunhaus aus unserer Radio Salzburg Sportredaktion für die Informationen und toi toi toi den Fußballerburschen.

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4: Um 16:30 im Nachrichtenstudio ist Tanja Gilecki. Im Bundesland Salzburg waren Ende September etwas mehr als 12.000 Personen arbeitslos gemeldet. Das entspricht einer Arbeitslosenquote von 4,3%. Das ist nach Tirol die österreichweit zweitniedrigste Quote. Demgegenüber steht, dass die offenen Stellen in Salzburg stark zurückgegangen sind, und zwar um 9% im Vergleich zum Vorjahr. Den stärksten Rückgang gibt es im Gesundheits- und Sozialwesen. Positiv sei die Entwicklung im Handel laut AMS Salzburg. Dort werden nämlich wieder mehr offene Stellen gemeldet. In Straßwalchen sind gestern Nachmittag 3 Verkehrsteilnehmer bei einem Verkehrsunfall schwer verletzt worden. Ein 26-jähriger Motorradlenker war aus bisher unbekannter Ursache mit dem Auto einer 40-jährigen Flachgauerin kollidiert. Durch den Zusammenstoß haben die beiden sowie ein 6-jähriger Verletzungen erlitten. Die 3 sind ins Unfallkrankenhaus bzw. ins Uniklinikum Salzburg gebracht worden. Das Land Salzburg unterstützt einkommensschwache Pensionierte.

0: Pensionistinnen und Pensionisten auch dieses Jahr zu Weihnachten. Anspruchsberechtigte Menschen erhalten 60 Euro. Das Ziel ist es, finanzielle Belastungen in der Weihnachtszeit abzufedern, heißt es vom Land. Ab Mitte Oktober kann dieser Zuschuss beantragt werden. Fast 44.000 Euro sind dafür im Vorjahr aus dem Topf der Salzburger Landeshilfe ausbezahlt worden. Zu den Wetteraussichten: Die Wolken werden von Westen her etwas mehr am Abend. Leichter Regen ist aber höchstens ab und zu in der zweiten Nachthälfte dabei. Es kühlt auf 14 bis 4 Grad ab. Morgen am Freitag scheint die Sonne durch ausgebreitete, meist dünne Wolken. Am dichtesten sind die Wolken im Pinzgau. Bei Höchstwerten morgen zwischen 18 und 22 Grad.
1: 16 und 31 Minuten haben wir es. Das ist die ORF Radio Salzburg Verkehrsinformation. Und jetzt tut sich auch ein bisschen was in der Landeshauptstadt auf den Salzburger Straßen. Und zwar die Salzburger Straße betreffend, stadtauswärts. Da gibt es aktuell Behinderungen nach einem Unfall. Der Stau geht mittlerweile schon zurück bis auf die Vogelweider Straße. Rechnen Sie in diesem Bereich mindestens mit einer halben Stunde Zeitverlust. Wir halten Sie natürlich auf dem Laufenden. Und auf der bayerischen A8 vor Rohrdorf in beiden Richtungen weiterhin gut eine halbe Stunde mehr Fahrzeit einkalkulieren. Grund dafür ist da eine Baustelle. Das war's. Weiterhin dort, wo es geht, gute und sichere Fahrt mit Radio Salzburg und mit Ihrer Lieblingsmusik, die jetzt zum Start von Cliff Richard kommt.

0: Was für ein Stück Musik, oder? Freddie Mercury, The Great Pretender. Sie hören Radio Salzburg am Nachmittag, ja, und heute am Abend geht es bei uns hoch her. Zu Gast beim ORF Salzburg Stammtisch ist jetzt dann ab 17 Uhr ORF-Generaldirektorin Ingrid Thurnherr, die ich jetzt kurz vor der Veranstaltung noch im Studio begrüßen darf. Schönen Nachmittag.
1: Hallo.
0: Wie ist es denn, bei so einem Stammtisch dabei zu sein?
1: Das kann ich nachher sagen, aber ich freue mich schon.
0: Aus der Erfahrung kommen beim Stammtisch ja viele Fragen. Fragen von Journalisten sind Sie ja wahrscheinlich gewohnt, die Fragen vom Publikum wahrscheinlich eher ein bisschen weniger. Wie bereitet man sich auf so einen Stammtisch vor?
1: Eigentlich, indem man sich vornimmt, zuzuhören vor allem, weil ich glaube, das ist wichtig für den ORF, dass wir jetzt den Menschen zuhören, die, von denen wir ja wollen, dass sie uns vertrauen und dass sie uns konsumieren, den ORF konsumieren, dass sie beim ORF zuhören, zuschauen, reinklicken und all dem, was wir machen, einfach volles Vertrauen schenken. Also insofern finde ich es total wichtig, dass wir den Menschen gut zuhören bei dem, was sie sich von uns erwarten, was sie sich von uns wünschen, was sie vielleicht auch kritisieren. Und ich finde, auch da sollten wir wirklich ein offenes Ohr haben.
0: Sie haben ja den ORF zu einem Zeitpunkt übernommen, der kein leichter war, sage ich jetzt mal. Und das wird auch weiterhin so sein. Wie geht man das an?
1: Eins nach dem anderen, könnte ich jetzt sagen. Aber es ist auch vieles gleichzeitig. Wir haben jetzt schon viele Dinge, die gleichzeitig sind. Die neue Geschäftsführung wird bald übernehmen. Wir müssen uns darauf vorbereiten. Wir müssen das Haus darauf vorbereiten. Wir haben es mit einem sehr ambitionierten, fast schon, ich würde sagen, extrem schwierigen Sparvorhaben zu tun, das so im ORF noch nie da gewesen ist. Und wir müssen jetzt einfach schauen, was können wir uns in Zukunft noch leisten, was können wir für das Publikum in Zukunft leisten und was können wir eigentlich nicht mehr leisten, weil es sich mit dem Geld nicht mehr ausgeht. Das klingt dramatisch, es ist auch entsprechend dramatisch und es verlangt uns allen im Moment sehr viel ab. Mir ist wichtig, dass am Ende wir sagen können, alles, was wir haben und unsere ganze Anstrengung, unser ganzer Fokus richtet sich auf das Publikum. Das ist unser wichtigster, wie man so schön im Wirtschaftsenglisch sagt, unser wichtigster Stakeholder. Also der ORF gehört eigentlich nur seinem Publikum. Und dorthin muss unser ganzes Interesse und unser ganzer Fokus gehen. Und um das gut wie möglich zu machen, müssen wir im Hintergrund vieles neu organisieren und neu aufstellen, damit das gut funktioniert. So, und das ist verlangt uns sehr viel ab im Moment, muss ich schon sagen. Aber wir sind alle quasi Orfler mit Leib und Seele.
0: Ja, definitiv,
1: deswegen,
0: ja.
1: Deswegen widmen wir uns mit viel Elan und voller Energie dieser schwierigen Aufgabe.
0: Ja.

0: Und was ja ich auch immer finde, das Menschliche, das steht bei Ihnen auch immer sehr im Vordergrund. Und dementsprechend würde ich das Gespräch gern beenden mit der Ingrid Thurnherr, die ja auch nur ein Mensch ist und daher sehr drei menschliche Fragen an die Chefin quasi. Ja. Was liegt derzeit am Nachtkastl bei Ihnen?
1: Gar nichts, weil am Abend höre ich Podcasts und Hörbücher oder meistens eigentlich Podcasts. Ich kann im Moment gerade keine Belletristik oder sowas konsumieren. Ich habe einfach zu viel Agenda zu erledigen und deswegen geht's bis spät in die Nacht hinein eigentlich fast immer mit Politik-Podcasts, weil die Innenpolitik und die Politik insgesamt, die fehlt mir so ein bisschen in meinem täglichen Leben und ja, die hole ich dann am Abend auf.
0: Wofür haben Sie zuletzt einmal so richtig viel Geld ausgegeben?
1: Oh mein Gott. Ich glaube, also weiß nicht, was richtig viel Geld ist, aber ich glaube, ich habe ein bisschen Geld ausgegeben, damit ich halbwegs so ausschaue wie eine Generaldirektorin. Also drei dunkelblaue Hosenanzüge zum Beispiel.
0: Okay, und letzte Frage an dieser Stelle auch schon wieder. Worüber haben Sie das letzte Mal so richtig herzhaft lachen können?
1: Ach, worüber ich sehr gelacht habe, als wir wirklich im ärgsten Stress nicht mehr gewusst haben in meinem Büro, was wir zuerst machen müssen und ein Mitarbeiter dann völlig trocken vor sich hin gesagt hat, ja, es schoppt sich gerade ein bisschen. Und das fand ich so wahnsinnig lustig, dass ich fast nicht mehr aufhören konnte zu lachen. Und bis heute können wir über das lachen. Und wenn es sehr, sehr intensiv ist, dann sagt irgendeiner, es schoppt sich und dann lachen wir wieder alle.
0: Dann schoppt sie sich heute hoffentlich nicht beim Stammtisch. Schön auf jeden Fall, dass Sie mit dabei sind. Besten Dank für den Besuch im Studio.
1: Sehr, sehr gerne.
0: Ja, und falls Sie heute nicht im Studio mit dabei sein können. 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

0: Das ist Radio Salzburg am Nachmittag und wir sind zeitlich schon wieder kurz vor fünf gelandet und bei unserem ausführlichen Journal um fünf. Da geht es heute um den Flug, der gestern Aufsehen erregt hat.
1: Nach der Messerattacke im Cockpit einer Fly-Dubai-Maschine nach Tel Aviv laufen die Ermittlungen. Das Motiv des Co-Piloten ist weiter unklar. Er sitzt seit der Notlandung in Saudi-Arabien gestern in Haft. Der indische Pilot hat den Angriff überlebt und wird als Held gefeiert. Mehr dazu gleich im Journal um 5.
0: Anselm Pierre begrüßt Sie dann im Studio. Davor aber noch ein Lieblingstitel von vielen in der Radio Salzburg-Gemeinde. Ein Titel, der uns darauf hoffen lässt, dass alles, was gerade nicht so rund läuft, irgendwann auch wieder besser wird. Und vor allem ein Titel, der immer wieder Hoffnung gibt. Don't Stop Believing, Journey.

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3: Willkommen zum Journal um 5. Angriff im Cockpit. Das Motiv des Co-Piloten ist weiter unklar. Die EU-Länder machen den Weg frei für Abschiebezentren außerhalb der Europäischen Union. Am Mikrofon ist Anselm Peer. Nach der Messerattacke im Cockpit einer Fly-Dubai-Maschine wird der verletzte indische Pilot als Held gefeiert. Er erholt sich laut offiziellen Angaben gut. Das Motiv des Co-Piloten aus dem Oman ist weiter unklar. Er sitzt seit der Notlandung in Saudi-Arabien gestern in Haft. Teresa Kulovic berichtet.
4: Auf der sonst recht frequentierten Route zwischen Dubai und Tel Aviv wird vorerst keine Fly-Dubai-Maschine mehr abheben. Gestrandete Israelis werden mit israelischen Flugzeugen zurück nach Hause gebracht. Es stellt sich weiterhin die große Frage nach dem Warum und auch danach, wie es der Co-Pilot aus dem Oman geschafft hat, ein Messer mit ins Cockpit zu nehmen, um dann seinen indischen Kollegen anzugreifen. Denn die Sicherheitsvorkehrungen in den Vereinigten Arabischen Emiraten sind eigentlich sehr streng. Aber
5: vielleicht gibt es auch irgendwelche Companions am Boden, die helfen, es hier durchzuschleusen. Also da muss man mal die

0: weiteren Ermittlungen abwarten, wie das ausgeht,
1: sagt Luftfahrtexperte Kurt Hoffmann. Der angegriffene indische Pilot befindet sich in Saudi-Arabien auf der Intensivstation. Sein Zustand sei aber stabil, wie es von der indischen Regierung heißt.
2: Nach der fehlgeschlagenen Hinrichtung einer Frau in den USA fordert UN-Menschenrechtskommissar Volker Türk, dass die 50-Jährige begnadigt wird. Die verurteilte Mörderin Krista Pike hat in der Nacht 2 Giftspritzen überlebt und wurde ins Spital gebracht. Der Fall im US-Bundesstaat Tennessee sorgt weltweit für Entsetzen. Die EU-Innenminister haben beim Treffen in Luxemburg formell grünes Licht für die EU-Abschiebeverordnung gegeben. Damit werden Abschiebezentren außerhalb der Europäischen Union ermöglicht. Aus Luxemburg, Tim Kupal.
3: Ein wichtiger Tag für die Rückführungsverordnung, sagt EU-Innenkommissar Magnus Brunner vor Beginn des Innenministertreffens.
4: Today is a very important day also for the return regulation. It's going to be adopted today.
3: Die Innenminister geben grünes Licht. Die Verordnung bringt eine Art Turbo bei Abschiebungen für Menschen, die keinen gültigen Aufenthaltstitel für die Europäische Union haben. Und sie ebnet den Weg für das umstrittene 5-Länder-Projekt von Abschiebezentren außerhalb der EU. Österreichs Innenminister Gerhard Karner, ÖVP.
5: Was eben ermöglicht, dass wir das, an dem wir hart arbeiten, nämlich Rückkehrzentren einzurichten.
3: Mit dabei auch Deutschlands Innenminister Alexander Dobrindt.
6: Aber wir geben keine Details jetzt darüber bekannt, mit welchen Ländern wir in Vorgespräche sind. Das ist ein dickes Brett, was es zu bohren gilt.
3: Erst Ende des Jahres wollen Österreich, Deutschland, die Niederlande, Dänemark und Griechenland Details verraten.
2: Seit heute gilt in Österreich die neue Paketsteuer. Für Online-Bestellungen bei großen Händlern wie Amazon und Zalando, aber auch Mediamarkt und Shop-Apotheke sind ab jetzt 2,40 Euro fällig. Die Handelsbranche lehnt die Paketabgabe ab und erwartet Umsatzrückgänge. Mehrere Händler wollen die Abgabe rechtlich bekämpfen. Die Arbeitslosigkeit in Österreich nimmt weiter zu. Im September waren rund 381.000 Menschen auf Jobsuche oder in Schulungen, um 1,6% mehr als vor einem Jahr. Nur in Wien ist die Arbeitslosigkeit leicht gesunken. Jetzt zur Wissenschaft. Warum wirken manche Therapien bei einigen Patienten, bei anderen aber nicht? Das erforscht jetzt ein neues Zentrum in Wien, das direkt an das Wiener AKH angeschlossen ist. Mehr von Paul Sihorsch.
7: Warum wirkt eine klassische Krebstherapie bei der einen Patientin nicht, bei der anderen schon? Warum spricht eine Infektion nicht auf ein Medikament an? Der Hund liegt da im Detail, also in der Grundlagenforschung. Sie will klären, warum das so ist. Am neuen Zentrum für Translationswissenschaft wird gleich neben dem Krankenbett geforscht und es werden neue Therapien zum Einsatz gebracht. MedUni Wien-Rektor Markus Müller.
8: Wird dann hier im Center for Translational Medicine an Patienten das erste Mal getestet. Das sind also experimentelle Studien in sehr spezifischen Krankheitssituationen.
7: Mitunter entscheiden sie, ob ein Patient weiterlebt oder einer Erkrankung erliegt. 40 Forschungsgruppen arbeiten in dem neuen Zentrum. Auch künstliche Intelligenz kommt zum Einsatz. Neue verlässliche Therapien sollen in Zukunft auch der Allgemeinheit zugutekommen.
2: In der Europäischen Union ist die Armut zwischen 2015 und 2023 zurückgegangen. Das ergibt eine aktuelle Studie der Wirtschaftsuniversität Bratislava. Allerdings gibt es regionale Unterschiede. Österreich liegt laut der Studie im EU-Vergleich im oberen Mittelfeld bei der Armutsbekämpfung. Das war das Journal um 5 mit Anselm Peer. Und jetzt zum Wetter.
9: Ungewöhnlich warm haben wir es für Anfang Oktober. In Linz und in St. Pölten haben wir heute zum Beispiel die 25-Grad-Marke geknackt. Das kommt hier im Oktober im Schnitt nur alle 5 Jahre vor. Dazu wird östlich von St. Pölten lebhafter Wind. Im Großteil des Landes gibt es noch für etwa 1,5 Stunden Sonnenschein. Ausgeschlossen ist allerdings der Westen. Hier ziehen nämlich dichte Wolken durch und stellenweise kann es ein bisschen regnen. Morgen werden die Schauer dann in Vorarlberg und im Tiroler Oberland häufiger. Sonst bleibt es trocken und zeitweise scheint die Sonne. Der Wind, der ist morgen deutlich schwächer und die Temperaturen steigen meist auf 17 bis 24 Grad. So viel zum Wetter von Nathalie Auer.
10: Und so viel jetzt zur Straßenlage von Iris Köck. Das ist die ORF Radio Salzburg Verkehrsinformation um 17:05 Uhr. Wer seinen Heimweg heute durch die Landeshauptstadt antritt oder antreten muss, der braucht ein bisschen Geduld. Auf der Salzburger Straße stadtauswärts, kurz vor der Autobahnauffahrt Salzburg Nord, gibt es derzeit Behinderungen nach einem Unfall. Der Stau reicht mittlerweile zurück bis auf die Vogelweider Straße bzw. Sterneckstraße. Und auch rund um den Kapuzinerberg gibt es bereits erheblichen Stau. Am besten großräumig ausweichen. Wir schauen noch über die Grenze auf die bayerische A8. Vor Rohrdorf in beiden Richtungen brauchen Sie weiterhin gut eine halbe Stunde länger. Grund dafür ist da eine Baustelle. Wir halten Sie natürlich auf dem Laufenden. Dort, wo es geht, gute und sichere Fahrt natürlich.
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10: So ist es, bin nach wie vor am

0: so manch einer mit den Fingern zum Schnippen an. Jawohl, ja. Falco, Vienna Calling. Ja, 17 Uhr, 17 Minuten. Was fehlt uns noch? Ein schöner Platz im Salzburger Land. Sie haben ja wieder die Qual der Wahl. Welcher schöne Platz soll uns heuer bei der großen ORF-Hauptabendshow vertreten?
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0: Ja, unser zweiter Kandidat ist eigentlich eine Kandidatin. Eine kleine Kirche, ganz hoch droben am Berg. Dieser besondere Platz liegt im Pongau und ist nur zu Fuß oder auch mit dem Mountainbike erreichbar. Viola Wörter hat sich für uns auf den Weg gemacht.
2: Wie gut, dass das hier heroben ein Kraftplatz ist, denn es geht schon ordentlich steil herauf. Je nachdem, ob man von Hüttau, St. Johann oder Wagrain aus startet, braucht man 2 bis 3 Stunden. Aber dann wird man mit einem wunderbaren Ausblick belohnt und genau dieser Blick hat Hermann Hinterhölzl vor 50 Jahren schon inspiriert. Da hat er das Heinrich-Kiener-Haus auf dem Hochgründeck als Hüttenwirt übernommen und sich gedacht, hierher muss ich eine Kirche bauen. 25 Jahre später hat er den Plan dann tatsächlich umgesetzt. Nach seinem eigenen Entwurf ist die St. Vinzenz Friedenskirche entstanden.
3: Viele haben auch gesagt, ja, das ist eine Stabkirche. Sag ich, ich weiß gar nicht, was eine Stabkirche ist, weil ich war nie im Norden. Aber durch diese Kreuzform und das, was die Natur hergegeben hat, das Naturholz, es ist also aus reinen Baumstämmen gebaut.
2: Das Irdische mit dem Überirdischen zu verbinden, das war Hermann Hinterhölzls Ziel. Und viele haben sich von der Idee begeistern lassen.
3: Und da muss ich alle, die da mitgearbeitet haben, Danke sagen, weil alleine schafft man sowas gar nicht. Und so hat jeder Hand angelegt und vieles ist wie ein Wunder einfach geschehen, kann man sagen, ja. Es geht um die Erhaltung und da bin ich sehr stolz, dass mein Sohn eben das weiterführt und viele Freiwillige und Gönner und Helfer dazu beitragen, dass die Kirche weiterlebt.
2: Und vielleicht geht die St. Vinzenz Friedenskirche ja am Nationalfeiertag ins Rennen um den schönsten Platz Österreichs. Ja,
0: unsere Kandidatin Nummer 2 in dieser 9-Plätze-9-Schätze-Saison. 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
0: Ja, morgen geht's dann schon in Richtung Voting. Dazu stellen wir Ihnen dann gleich in Guten Morgen Salzburg den dritten Kandidaten vor.

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1: Polizei warnt vor Tanzvoting-Betrug via WhatsApp. Verwahrloste Hunde aus Messi-Haus gerettet. Das Wetter, das ist morgen wechselhaft. Tanja Geletzki begrüßt Sie zum Journal um 17:30. Die Landespolizeidirektion Salzburg warnt vor einer neuen Betrugsmasche mit WhatsApp-Nachrichten. Dabei fordern Kriminelle zur Teilnahme an einem vermeintlichen Tanzvoting auf. Der Empfänger muss dabei seine Handynummer bekannt geben, anschließend einen Bestätigungscode eingeben oder einen QR-Code scannen. Somit bekommen die Betrüger dann Kontrolle über das WhatsApp-Konto. Dann versuchen die Betrüger mit verschiedenen Maschen an Geld zu kommen, etwa weil dringende Arztrechnungen zu bezahlen seien. Die Polizei weist daraufhin, Geldforderungen über WhatsApp niemals ungeprüft zu erfüllen. Tierschützer aus dem Innviertel und die Polizei haben mehrere verwahrloste Hunde aus einem sogenannten Messi-Haus im Großraum der Stadt Salzburg gerettet. Die Hunde sind in dem vermüllten Haus unter widrigen Bedingungen gehalten worden, wie Stefan Schnabel berichtet.
2: Es ist schockierend gewesen, was die Tierschützer der Pfotenhilfe Lochen am See aus ihrer Sicht in dem alten Bauernhaus vorgefunden haben. Pfotenhilfesprecher Jürgen Stadler sagt:
3: Im Haus war es also extrem vermüllt, extrem dreckig. Wir haben sogar unter einer Betonplatte einen Hund hervorziehen müssen, der dort im Schutt versteckt war, völlig verängstigt. Und es war auch ein 4 Wochen alter Welpe dabei, der von den Behörden nicht einmal wahrgenommen wurde. Also es war gar nicht bekannt, dass der Hund dort gehalten wird.
2: Bis zu 15 Hunde sind laut Stadler gerettet worden. 3 werden von der Pfotenhilfe betreut. Darunter auch eine erblindete Hündin. Das Haus soll von einem älteren Mann bewohnt werden. Die Tierschützer haben nach der Rettungsaktion im Mai Anzeige erstattet. Vor kurzem haben sie die Information erhalten, dass die Staatsanwaltschaft Salzburg die Ermittlungen jedoch eingestellt hat, was sie stark kritisieren.

0: Aus Sicht der Pfotenhilfe ist der Fall klar Tierquälerei. Ein Sprecher der Staatsanwaltschaft Salzburg sagt zum ORF, dass eine Mangelernährung der Hunde jedoch nicht nachgewiesen werden konnte und vieles auf Vermutungen basiert, zu wenig auf Beweisen.
1: Nach den gestern erhobenen Vorwürfen gegen die Kinderbetreuungseinrichtung Insel bzw. dessen frühere Geschäftsführung meldet sich nun der aktuelle Vorstand zu Wort. Vorgänge wie mögliche In-sich-Geschäfte würden frühere Vereinsperioden betreffen. Der neue Vorstand arbeitet diese Fragen rechtlich auf. Im Sozialausschuss der Stadt Salzburg ist heute das Förderansuchen der Kinder- und Jugendeinrichtung Insel heftig diskutiert worden. Eine Erstentscheidung soll kommenden Montag im Stadtsenat fallen. Die Deutsche Post hat die Paketautomatenfirma MyFlexbox aus Salzburg gekauft. In den kommenden Jahren sollen tausende neue Standorte zum Verschicken und Abholen von Paketen gebaut werden. Zum Kaufpreis gibt es keine Angabe. MyFlexbox hat derzeit rund 2000 Automaten in Deutschland und 1000 in Österreich. Die Firma beschäftigt etwa 100 Mitarbeiterinnen und Mitarbeiter. Und jetzt zu den nationalen und internationalen Nachrichten in einfacher Sprache.
2: Am Mikrofon Martin Walder. In Österreich waren im September wieder mehr Menschen arbeitslos als vergangenes Jahr. Insgesamt sind mehr als 381.000 Menschen arbeitslos oder in Schulung. Betroffen von der steigenden Arbeitslosigkeit sind Menschen in fast jedem Alter und in allen Bundesländern außer in Wien. Zwischen Frauen und Männern gibt es aber große Unterschiede. Bei Frauen ist die Arbeitslosigkeit um 6% gestiegen, bei Männern ist sie leicht gesunken. Ab heute kostet es mehr, Pakete online zu bestellen, denn ab heute gilt die neue Paketsteuer. Sie gilt für Pakete von großen Online-Händlern, die sehr viel Geld verdienen. Das sind zum Beispiel Amazon, Zalando oder IKEA. Pro Paket oder Bestellung kostet es ab heute um 2,40 Euro mehr. Für viele Fachleute ist es sehr wahrscheinlich, dass die Unternehmen die Paketsteuer nicht selbst bezahlen, sondern dass die Kunden sie bezahlen müssen. Jedes Unternehmen kann das selbst entscheiden. In den USA sollte eine Frau hingerichtet werden. Die Frau wurde zuerst von einem Gericht zum Tod verurteilt. Bei der Hinrichtung der Frau hat es aber Schwierigkeiten gegeben. Die 50-Jährige hat 2 Giftspritzen überlebt. Sie wurde danach in ein Krankenhaus gebracht. Die Frau wurde vor 30 Jahren zum Tod verurteilt. Sie soll ihre damals 19 Jahre alte Schulfreundin ermordet haben. Ab heute dürfen E-Mopeds nicht mehr auf dem Radweg fahren. E-Mopeds sind Mopeds mit Elektroantrieb. Sehr viele Lieferanten von Essen nutzen E-Mopeds. Die Lieferanten sind bisher oft auf dem Radweg gefahren. Ab heute dürfen sie nur mehr auf der Straße fahren. Dafür brauchen Fahrer eine Zulassung und einen Führerschein. Außerdem müssen sie einen Helm tragen. Wer sich nicht daran hält, muss Strafe zahlen. Das waren Nachrichten in einfacher Sprache. Redaktion Raffaella Singer und Felix Strasser.
1: Zu den Wetteraussichten noch. Die Wolken werden von Westen her etwas mehr. Leichter Regen ist aber höchstens ab und zu in der zweiten Nachthälfte dabei. Es kühlt auf 14 bis 4 Grad ab. Morgen am Freitag scheint die Sonne durch ausgebreitete, meist dünne Wolken. Am dichtesten sind die Wolken im Pinzgau. Die Höchstwerte reichen morgen 18 bis 22 Grad.
3: 17.35 Uhr haben wir es, das ist die ORF Radio Salzburg Verkehrsinformation. Ja, und in der Stadt Salzburg ist heute das Motto offenbar, wenn es mal wieder länger dauert. Auf der Salzburger Straße stadtauswärts, kurz vor der Autobahnauffahrt Salzburg Nord, da gibt es weiterhin Behinderungen nach einem Unfall. Und es ist auf der Vogelweider Straße jetzt zusätzlich ein Unfall passiert zwischen einem LKW und einem Bus. Es gibt in allen Richtungen derzeit Stau, auch auf der Sternigstraße in beiden Richtungen und rund um den Kapuzinerberg, am besten möglichst großräumig ausweichen. Und auf der bayerischen A8 vor Rohrdorf in beiden Richtungen weiterhin eine halbe Stunde mehr Fahrzeit einkalkulieren. Grund dafür ist da eine Baustelle. Naja, wenn es mal wieder länger dauert, dann einfach sitzen bleiben und Radio Salzburg genießen, würde ich sagen. Oder schlicht und ergreifend umsteigen in den Sonderzug nach Pankow. Der fährt jetzt nämlich gleich bei uns ab. Udo Lindenberg für unseren gemeinsamen Donnerstagnachmittag. Schön, dass Sie mit dabei sind.

0: Superdramp. Give a little bit. Geht immer, oder? Überhaupt an einem Donnerstagnachmittag, der jetzt schön langsam in den Donnerstagabend übergeht, mit Radio Salzburg. Schön, dass Sie mit dabei sind. Und ja, nur weil es Abend wird, heißt es nicht, dass wir aufhören mit unserem Programm. Ganz im Gegenteil, bei uns wird es jetzt erst richtig zünftig.
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0: Genau so ist es. Und da darf ich weitergeben an meine Namenskollegin, die Eva Köck. Grüß dich, Eva.
2: Grüß dich, Frau Köck.
0: Wie ein Soli Herz erzogen. Ich glaube, bei dir fängt heute ein bisschen Kärntner an, oder? Ja,
2: phänomenal, wie du das machst. Viel besser, als ich das kennt. Aber ganz genau, wir lernen heute nicht nur etwas über das ja vielerorts missverstandene Kärntnerlied, sondern auch ein bisschen über die Mentalitätsunterschiede zwischen Salzburg und Kärnten. Mein Gast heute ist nämlich der Obmann des Vereins Kärntner in Salzburg und heute fest, brisantes Detail, Iris.
0: Sag.
2: Ja, das ist gar kein Kärntner. Sachen gibt's.
0: Sogar
2: ja,
0: wohl.
2: Ja, aber er ist trotzdem höchst qualifiziert. Der Christoph Jenner ist nämlich waschechter Lungauer. Geografisch also doch eher sehr nah schon am Nachbarbundesland. Und er ist ein absoluter Fan vom Kärntner Lied und von unseren südlichen Nachbarn. In Kärnten geht der Herr Jenner zum Beispiel auch lieber ins Wirtshaus als in Salzburg.
3: Wenn man in Salzburg in ein Gasthaus geht, dann schaut er, wo ein leerer Tisch ist. Wenn man in Kärnten in ein Gasthaus geht, dann sagen die Leute gleich, jetzt setz dich her.
2: Ja, da hat er, da ist was dran, oder? Wobei, ich würde jetzt auch irgendwo dazu sitzen,
0: ich wollte gerade sagen.
2: Wir sind schon richtige Salzburger, wir zwei.
0: Ja, genau. Okay, also Kärntner heute, genau. Das große Thema bei dir in Gut aufgelegt, jetzt dann ab 18 Uhr und wahrscheinlich richtig viel schöne Kärntner Musik, oder?
2: Auch dabei das ein oder andere Kärntner lernt und wir lernen ja heute noch einiges drüber, ich bin schon gespannt. Und ja, aber sonst natürlich, die Salzburger kommen schon auch dran, ist
0: ja,
2: eh klar.
0: Jawohl, ja. Also Sie dürfen sich freuen, egal ob Sie Kärntner sind oder nicht, jetzt dann ab 18 Uhr auf Gut aufgelegt mit Eva Köck. Und an dieser Stelle sage ich schon einmal Tschüsschen, Küsschen, Schluss für heute. Iris Köck verabschiedet sich für den Donnerstagnachmittag. Morgen am Nachmittag ab 2 gibt es wieder ein Wiederhören mit mir, wenn Sie das wollen. Und die Schlussplatte, die ist eine, bei der wir alle schon mitgesungen haben. Losing My Religion.

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3: Am Mikrofon begrüßt Sie Cornelia Krebs. Seit heute gelten E-Mopeds offiziell nicht mehr als Fahrräder und dürfen nicht mehr auf dem Radweg fahren. Viele Essenszusteller setzen daher nun auf E-Bikes als bevorzugtes Transportmittel. Wie der erste Tag der Umstellung so gelaufen ist, hat sich Annabelle Amini angeschaut.
4: Seit heute heißt es für viele Essenszusteller umsatteln. Doch für Foodora-Kurier Tarek Kadro ist Warten angesagt. Er hat heute frei. Mit seinem E-Moped darf er nicht mehr Essen ausliefern. Und sein Cycle, also Fahrrad, hat er noch nicht.
5: Gibt es nicht mehr Foodora Cycles, weil es ist so viele Menschen und nicht genug Cycles. Man muss eine Woche, zwei Wochen warten, um einen Cycle zu haben.
4: Der Lieferdienst Foodora hat für die Umstellung auf E-Bikes bis 2027 eine siebenstellige Eurosumme budgetiert. Auch die Radwege sollen dadurch sicherer werden. Was sagen Passanten dazu?
6: Finde ich eigentlich nicht schlecht. Also es passieren ja auch viele Unfälle.
7: Ich finde die neuen Regeln sehr gut, weil ich mich immer von den Essenslieferanten fürchte.
8: Das sind Fahrräder, die fahren nicht so schnell, hoffentlich.
4: Foodora und Lieferando bieten bereits Umschulungen für alle Essenszusteller an und Vergünstigungen beim Kauf von einem neuen E-Bike.
3: Verfassungsgerichtshofpräsident Christoph Grabenwarter fordert eine Stärkung der Unabhängigkeit des Höchstgerichts. Konkret soll der VfGH Gesetzesaufhebungen künftig selbst veröffentlichen können, wenn die Regierung das unterlässt. Grabenwarter verwies auf Beispiele aus Ungarn und Polen, wo Verfassungsgerichte in der Vergangenheit geschwächt wurden. Italien will noch heuer an die 10.000 Menschen in ihre Herkunftsländer zurückführen und dafür 6 neue Abschiebezentren errichten. 2 sind in Trentino, Südtirol geplant, 4 weitere in Calabria.

0: Kalabrien, Kampanien, der Emilia-Romagna und der Toskana. Damit hätte Italien 12 Zentren. Dazu kommen 2 in Albanien, die aber leer sind. Mehrere Regionen kritisieren die Pläne. Mit 2 Siegen ist der Start in die Fußball-Nations League für Österreichs Nationalteam geglückt. Im Hintergrund läuft die Suche nach einem Nachfolger für Sportdirektor Peter Schöttl. Die offizielle Ausschreibung dafür hat heute begonnen, sagt ÖFB-Aufsichtsratsvorsitzender Josef Fröll im Gespräch mit Daniel Kulowitz in Dublin vor dem heutigen Spiel.
1: Natürlich ist mir wichtig, dass das Menschen sind, die kommunizieren können, die integrieren können, die vom Breiten bis zum Spitzensport Menschen zusammenführen können, die gerne entscheiden, die proaktiv sind, die managen und nach vorne gehen.
2: Jetzt hat Ralf Rangnick hier in Irland bei der Pressekonferenz aber gesagt, der ÖFB sucht hier die eierlegende Wollmilchsau.
1: Er meint, dass wir natürlich jetzt aufmachen im Profil und nicht zugespitzt suchen, sondern sehr breit einmal einladen Menschen. Und es werden sich auch Menschen melden, da bin ich überzeugt, an die wir vielleicht gar nicht gedacht haben.
2: Könnte es Ralf Rangnick selber sein, der Sportdirektor?
1: Nein, das sehe ich nicht. Wir sind froh, dass wir einen Teamchef wie Ralf Rangnick haben, aber wir suchen extra einen Sportdirektor.
0: Sagt ÖFB-Aufsichtsratsvorsitzender Josef Bröll. Und das waren die Nachrichten mit Cornelia Krebs. Zum Wetter.
3: Ein wenig regnen kann es in den nächsten Stunden, vor allem in Vorarlberg. Im Laufe der Nacht dann auch in Nordtirol und da besonders im Gebiet vom Adelberg bis Innsbruck. Im Großteil von Österreich bleibt es trocken. Morgen am Freitag scheint zumindest zeitweise die Sonne, am längsten in der Osthälfte von Österreich. Die Nebelfelder lösen sich am Vormittag auf. Der eine oder andere Regenschauer kann morgen vor allem bis Mittag in Vorarlberg und in Nordtirol durchziehen. Es bleibt sehr warm morgen mit Höchstwerten von 18 bis 25 Grad. Am wärmsten wird es dabei im Osten. Und der Wind im Osten ist nicht mehr so stark wie in den letzten Tagen. Ähnlich warm wird es am Wochenende sein und zumindest zeitweise scheint auch dann die Sonne. So viel zum Wetter mit Thomas Wostal.
4: Das ist Ihr Radio Salzburg Verkehrsservice um 18.03 Uhr. Auf der Salzburger Straße, stadtauswärts kurz vor der Autobahnauffahrt Salzburg Nord, gibt es Behinderungen nach einem Unfall. Auf der Vogelweider Straße ist außerdem ein weiterer Unfall passiert zwischen einem LKW und einem Bus. Es gibt in allen Richtungen Stau auf der Sterneckstraße und der Linzer Bundesstraße in beiden Richtungen und rund um den Kapuzinerberg. Am besten, Sie weichen großräumig aus. Ansonsten liegen uns aber keine Meldungen vor. Sichere und gute Fahrt mit Radio Salzburg.
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4: Schönen guten Donnerstagabend und herzlich willkommen bei Gut aufgelegt. Heute schnuppern wir ein bisschen um ins Nachbarbundesland. Nein, nicht zu den Oberösterreicher oder Tiroler, sondern in den Süden, nach Kärnten. Der Verein der Kärntner in Salzburg ist bei uns zu Besuch und mit ihm natürlich auch das Kärntner Lied, das vielleicht oft ein bisschen missverstanden wird. Aber wir lassen uns da heute einfach aufklären. Auch Thema in der Sendung ist natürlich die lange Nacht der Museen, übermorgen am Samstag. Also wir haben noch einiges vor, aber das Wichtigste zuerst: die Musik, und die kommt jetzt von der Pradelberg-Musik. Ich hoffe, das ist Ihnen genehm.

0: Wobei eigentlich ist es ja nur ein Kärntner, der Christoph Jenner. Servus, Herr Jenner.
1: Grüß dich.
0: Gebürtiger Kärntner, wie lange schon in Salzburg?
1: Gebürtiger Damsweger, ganz in der Nähe.
0: Ui, Lungauer, gar kein Kärntner. Also dann totaler Salzburger.
1: Eigentlich schon, aber die Lungauer, die singen durchwegs kärntnerisch.
0: Ja, stimmt natürlich, aber sie sind trotzdem der Obmann der Kärntner in Salzburg. Ja. Wie kommt denn das bitte zustande?
1: Ja, dadurch, dass ich immer schon eine Affinität gehabt habe zu Kärntner Liedern und wie ich beruflich nach Salzburg gekommen bin, hat sich das ergeben, dass ich mit dem Kärntner Chor angeschlossen habe.
0: Das gefällt mir jetzt. Ein Lungauer hat das Sagen beim Kärntner Chor Salzburg. Wie vernetzt ist denn der Lungauer da mit Kärnten in Bezug auf Singen?
1: Überhaupt ist der Lungauer näher zu Kärnten, weil wenn der Lungauer zu einem Facharzt muss, dann fährt er nicht so sehr nach Schwarzachhausen, sondern da fährt er nach Spital.
0: Da geht er ans Fremd, oder wie?
1: Ja, da geht er fremd.
0: Nein.
1: Und die Singkultur ist einfach viel näher beim Slawischen im Lungauer verankert.
0: Ja.
1: Auch von den Namen her ist es einfach viel näher zu Kärnten.
0: Okay, ich muss es kurz auflösen. Also Sie sind der Obmann von Kärntner in Salzburg und es gibt einen eigenen Chor der Kärntner in Salzburg.
1: Ja, das ist ja Teil dieses Vereins.
0: Wie lange gibt es den Chor schon?
1: Seit 1908 gibt es diese Singgemeinschaft der Kärntner und seit 1920 besteht der Verein.
0: Mhm. Aber dieses Kärntner-Liedl, also so Hand aufs Herz, das polarisiert ja schon ein bisschen, oder?
1: Ja, weil es einfach anders ist. Nicht normalerweise ist die melodieführende Stimme im Vordergrund, wie der Sopran oder der Tenor. Und beim Kärntnerlied ist es anders. Da ist die melodieführende Stimme im Hintergrund und mehr die Altstimme oder der zweite Tenor. Und das ergibt einen Hell-Dunkel-Effekt. Und es hat eine bestimmte Weichheit und geht direkt ins Gemüt. Und das spricht einfach schnell an.
0: Also das Kärntner Liedl spricht das Herz schneller an.
1: Genau.
0: Das haben Sie so empfunden.
1: Ja.
0: Sehr schön. Ich würde sagen, wir hören einmal ein, was der Kärntner Chor Salzburg so zu bieten hat. Wie wäre es denn mit Der Sommer geht um? Passt jetzt ein Herbstlied?
1: Sehr schön, ja.
0: Gut, dann lehnen wir uns zurück und genießen ein Kärntner Lied.

Kärntner Liedermarsch von der Militärmusik Salzburg. Und damit waren wir eigentlich schon beim richtigen Bundesland. Jawohl, die Kärntner haben heute in gut aufgelegt, ein Wörtchen mitzureden.

0: die Heidi Wixner auf der Harfe mit dem Heidi Landler. Der Christoph Jenner ist heute gut aufgelegt bei mir, Obmann der Kärntner in Salzburg, obwohl er ja eigentlich Lungauer ist, haben wir schon da gefragt. Wir haben zuerst gerade ein Kärntner Lied gehört, das war ein Herbstlied, aber so die Kärntner Liedler selbst sind sehr oft schon eher traurig, gell?
1: Den Anschein haben sie, dass sie traurig sind.
0: Sind sie aber nicht.
1: Nein, in Wirklichkeit sind sie Sehnsuchtslieder. Mhm. Und wir sind alle sehnende Wesen. Und wir sehnen uns alle nach Geborgenheit, Heimat und Liebe. Und um diese Themen kreisen die Kärntner Lieder. Und deshalb haben sie so einen melancholischen Touch.
0: Aha, ja, das stimmt eigentlich. Gell? Da ist schon ein Unterschied zwischen Traurigkeit und Melancholie. Ja, das ist ja sehr schön erklärt. Singt man denn in Kärnten mehr als in Salzburg?
1: Ja, sicher. Weil das ergibt sich schon durch die Sprechmelodie. Mhm. Der Kärntner spricht schon fast ein bisschen singend. Nicht, weil wenn er von einer Henne spricht, die im Garten steht, dann sagt er, ah, mein Biberle. Nicht, da sind schon zwei Tersten drinnen in einem Wort. Mhm. Das hat schon einen leichten melodischen Klang. Und für den Kärntner ist das Singen was Identitätsstiftendes. Nicht, ein Kärntner Dichter, der Josef Berghonig, hat einmal gesagt, nimm den Kärntner sein Lied und er müsste welken wie die Blume ohne Tau.
0: Oh, das ist aber jetzt sehr poetisch und schön.
1: So sehr gehört das Lied zum Kärntner dazu. Und das ist ja so typisch. Ich habe meine Gesangskollegin zu Hause besucht und da stand ich in der Küche zur Vorstellung bei ihrer Mutter. Und da waren wir zu dritt in der Küche, da sagt sie als erstes, und jetzt singen wir eins.
0: Mhm. Also kommt nicht oft vor, gell?
1: Gleich zur Begrüßung wird sofort gesungen.
0: Und dann immer ein Kärntner Liedl.
1: Und immer ein Kärntner Lied.
0: Ist denn das bei den Jüngeren auch noch so?
1: Die Jüngeren, da fällt mir auf, dass die mehr musizieren und nicht so sehr das Kärntner Lied gut pflegen. Aber das Kärntner Lied gut hat etwas Spezielles, wenn man zum Beispiel an das Lied denkt, meine Stimme. Das fängt an, wenn ich leider eine Stimme her, dann geht das Schwere weg, aber die Sonne kommt gleich hervor. Also es hat gleich was Sehnsüchtiges und die Gefühle werden angesprochen. Wenn ich deine Stimme her, dann geht meine ganze Trauer, meine Verlassenheitsangst weg und die Sonne kommt hervor.
0: Mein Herr Jenner, ich merke schon, am Papier ein Lungauer, im Herzen ein Kärntner.
1: Ja.
0: Gut zusammengefasst.
1: Richtig.
0: Passt. Ich würde sagen, wir reden gleich weiter. Es ist wieder Zeit für Musik.

0: und nur mal kommen die Kärntner zu Wort bei uns in Gut aufgelegt. Das war jetzt gerade die Hamlane Lieb. Wie spricht man das aus, Herr Jenner? Vom Kärntner Chor Salzburg habe ich das richtig ausgesprochen.
1: Die Hamlane Lieb, ja.
0: Ja, ein wunderschönes Liebeslied.
1: Ja.
0: Ja. Gibt es zu dem noch was zum Sagen?
1: Das drückt einfach so viel die Sehnsucht aus, die ungestillte Sehnsucht, die heimliche Liebe.
0: Kommt der Kärntner im Kärntner Lied eigentlich auch einmal ans Ziel, dass er die Liebe quasi erfährt, die er sich wünscht? Oder ist das ein Teil des Liedes, dieser Liedort, dass man sagt, na, also so richtig erfüllt darf er nie werden?
1: Na, die Lieder haben immer oder fast immer was Versöhnliches und was Befreiendes.
0: Also ich finde, sie machen richtig viel Neugier auf dieses Kärntner Liedl. Und ich weiß, es gibt demnächst dann auch eine Kostprobe von euch, gell? Es gibt ein Fest, ein Oktoberfest. Wollen Sie uns da vielleicht ein bisschen mehr verraten?
1: Grundsätzlich sind Kärntner sehr gesellige.
0: Ja, habe ich schon gehört, ja, genau.
1: Und wir lassen Feste nicht vorbeisausen, weil die sind

0: Bälle der Lebensfreude. Und das greifen wir auf und das besingen wir. Nicht? Kärntner tun sie weniger leicht, Gefühle beim Namen zu nennen, aber sie singen es aus. Mhm. Mhm. Und das wollen wir, dass wir die Leute die Freude zeigen, die wir haben beim Singen. Und das Besondere ist, dass diese Freude ansteckend ist.
1: Mhm. Dann lassen wir uns bitte anstecken. Wann haben wir denn die Gelegenheit dazu? Ja.
0: Also am 10. Oktober haben wir im Leinerhof, das ist das Brauchtumsgebäude von der Stadt Salzburg, und im Veranstaltungsraum haben wir dieses Oktoberfest mit Musik, Tanz und Kärntner Schmankerln.
1: Darf ich kurz einmal nachfragen, wie groß ist denn euer Chor oder beziehungsweise der Verein der Kärntner in Salzburg?
0: Der Verein hat ca. 350 Mitglieder.
1: Ui.
0: Und der Chor, der Stammchor, sind 20 Personen. Mhm. Wir sind ein gemischter Chor. Ursprünglich war es ein reiner Männerchor und jetzt sind wir seit über 20 Jahren gemischt.
1: Auch ein Salzburger kann beim Kärntner Chor dabei sein. Muss man dann Kärntner Dialekt kennen?
0: Nein, das nicht. 80% der Vereinsmitglieder und der Chormitglieder sind Kärntner.
1: Mhm. Die reißen anderen mit.
0: Die durch Arbeit oder durch Liebe nach Salzburg gekommen sind und die stecken Salzburger an zum Mitsingen.
1: Mhm.
0: Der Leuten gefällt es, dass die Kärntner so den Zugang leicht schaffen.
1: Mhm.
0: Wenn man in Salzburg in ein Gasthaus geht, dann geht der Salzburger, schaut er, wo ein leerer Tisch ist. Wenn man in Kärnten in ein Gasthaus geht, dann sagen die Leute gleich, jetzt setz dich her.
1: Mentalitätsunterschied einfach zu uns dann,
0: ja? Ja, ist ganz sicher.
1: Sehr schön. Und man kann es ja ausprobieren. Wie gesagt, Oktoberfest nächste Woche am 10. Oktober ab 15 Uhr im Leinerhof.
0: Richtig, ja.
1: Sehr schön. Und wollen Sie nur mal eine Einladung aussprechen?
0: Es sind alle eingeladen, also nicht nur die Kärntner, die sowieso, aber viele junge Leute. Durch unsere Lieder kommt das Herzdenken heraus. Und was gibt's Schöneres?
1: Ja, das haben Sie jetzt wieder schön gesagt. Dann wünsche ich viel Erfolg und noch einen wunderschönen Abend und noch viel Freude mit Ihrem Kärntner Liedl.

Die St. Johanna Gorsl-Schnäuzer schnäuzen uns da durchs Kärntnerland. 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Noch nichts geplant? 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

0: Am Sonntag sind wir wieder daheim unterwegs.
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0: Ja, und meine Kollegin bringt viel Volksmusik rund um Erntedank mit und sie schaut auch nach Piesendorf im Pinzgau. Da wird nämlich gemeinsam mit dem Erntedankfest auch das 50-Jahre-Jubiläum der Peitschergruppen Piesendorf gefeiert.
2: Wir feiern unser 50-jähriges Jubiläum und wir haben entschieden, wir machen das beim Erntedank mit den Jugendpreisschnäuzen vom Pinzgau. Jetzt sind die ganzen Pinzgauer Vereine eingeladen worden und von 10 Vereinen sind 7 am Start. Es sind jetzt ca. 110 Jugendliche gemeldet für das Preisschnäuzen. Und da geht es von Schulanfängler bis zu einem 18-Jährigen, muss ich sagen.
0: Da ist ganz schön was los und ihr schaut natürlich auch ein bisschen in die Geschichte.
2: Ja, genau. 1976 ist gegründet worden. Wir haben jetzt mit unseren Ehrenobmann geredet, mit Leitner Sepp. Und Anfang der 1930er Jahre ist schon geschnäuzt worden. Und dann ist 1976 haben sie einen Völker zu machen zum Verein und haben es mit 12 Mann da gestartet. In Biesendorf zum Schnäuzen.
0: Was muss man denn da besonders beachten beim Peitschen?
2: Du darfst dich nicht fürchten, dass du eine Ohren hast. Bevor du das kust, hast du sicher einmal die Peitsche an.
0: Und das tut weh, gell?
2: Ja, das ist nicht so fein. Das ist bei den Jungen gleich und bei den Erwachsenen gleich. Wenn sie anfangen, das erste Mal triffst du dich einmal nach und fängst richtig aufpassen an.
0: Ja, mehr zum schmerzhaften Jugendpreisschnäuzen, na hoffentlich nicht schmerzhaft, und zum Jubiläum der Peitschengruppe Biesendorf in unserer Sendung daheim in Salzburg am kommenden Sonntag von 11 bis 12 da in ORF Radio Salzburg.

zum Heimgehen ist, da werden wir von der Zeit lang muss ich quasi ausgespült. Wobei nur ich gehe heim, Sie können gern dort bleiben, wo Sie sind. Wir hätten nämlich nur ein bisschen Volksmusik im Angebot. Die hat der werte Kollege Rupert Brandstätter zusammengestellt. Die muss gut sein. Morgen in unserer Wunschsendung begrüße ich dann Kollege Harald Eitzinger. Ich glaube, für ein, zwei so Wünscherl wäre schon noch Platz. Sie können gern ein Mail schreiben oder uns noch anrufen. Wir freuen uns drauf. Ich sage jetzt Servus und auf Wiedersehen. Noch einen schönen Abend und bis

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1: Am Mikrofon begrüßt Sie Cornelia Krebs. Eine effizientere Verwaltung verspricht die Regierung heute für die Gemeindeebene. Im Rahmen der sogenannten Reformpartnerschaft hat sie in Salzburg ein Paket vorgestellt, in dem die Eckpunkte von 10 Maßnahmen gebündelt werden. Felix Nowak mit einem Überblick.
2: Mehr Datenvernetzung und Kooperation zwischen den Gemeinden soll es geben. Das soll einerseits Einsparungen bringen, sagt NEOS-Staatssekretär Schellhorn, andererseits bessere Servicequalität.
3: All das, was oft doppelt und dreifach eingemeldet wird, wird halt dann nur mehr einfach formuliert.
2: Die Daten der Bürgerinnen und Bürger sollen trotz verknüpfter Datenbanken sicher sein, verspricht SPÖ-Staatssekretär Leichtfried.
4: Es gibt ausgezeichnete Expertinnen und Experten in unseren Reihen, hier auch wirklich vernünftige und sichere Konzepte zu erstellen.
2: Nicht nur Daten sollen über Gemeinde- und Ländergrenzen hinweg ausgetauscht werden, sondern künftig auch Amtssachverständige. Und es soll in den Gemeinden künftig Schulungen geben, um die Bevölkerung mit digitalen Angeboten vertraut zu machen.
5: Wir bieten bis Ende 2027 3000 Gratis-Workshops für die Bürgerinnen und Bürger an im Bereich von Digitalisierung und KI.
2: So ÖVP-Staatssekretär Pröll.
1: Für den Kampf mit unbemannten Systemen stellt die deutsche Bundeswehr ein eigenes Drohnenregiment auf. Der Verband soll aus bis zu 600 Männern und Frauen bestehen und Reichweiten bis zu 500 Kilometer abdecken. Auch neue Kamikaze-Drohnen wird es bald geben. Diese durchlaufen in der Bundeswehr gerade Testläufe. 9 Monate nach dem gewaltsamen Tod der US-Bürgerin Renee Good in Minneapolis zieht die Familie gegen die Verantwortlichen der Abschiebepolitik vor Gericht. Konkret verlangen die Hinterbliebenen Schadenersatz für entstandene Leiden. Sie reichten Klage gegen die US-Regierung und eine weitere gegen führende Funktionäre der Migrationspolitik ein. Bei einem Arbeitsunfall in Wien-Landstraße ist ein 45-jähriger Bauarbeiter ums Leben gekommen. Der Mann stürzte bei Spenglerarbeiten aus dem 5. Stock in den Innenhof. Die Rettung versuchte noch, ihn zu reanimieren. Er erlag jedoch seinen schweren Verletzungen. Die Ermittlungen zur Unglücksursache laufen. Österreichs Fußballnationalteam hat in der Nations League mit Irland heute Abend den nächsten Gegner. Was die Spielerfluktuation angeht, muss sich der Teamchef schon wieder etwas Neues einfallen lassen, Daniel Kulowitz.
6: Ja, kaum hat Ralf Rangnick wieder ein spannendes Team zusammengebaut, fällt quasi

0: Ein Drittel weg, Zawiszycki, der neue Goalie, Hüftverletzung, Wanner, Fußsohle verletzt, Veratschnik am rechten Knie angeschlagen, Ersatzmann Sascha Horvath nach Oberschenkelblessur abgereist. Dafür ist Bayern-Star Konrad Leimer zurück in der Spur. In Absprache mit seinem Club gibt es aber eine Bedingung für einen etwaigen Einsatz hier in Irland.
1: Ja, vereinbart war von vornherein mit dem FC Bayern und auch mit ihm, dass er im Laufe der zweiten Halbzeit reinkommen kann. Also ich sag mal, so eine halbe Stunde ist sicherlich möglich und wenn das gut geht, dann ist er sicherlich auch vielleicht am Sonntag von Beginn einen Kandidat.
0: Sagt Teamchef Ralf Rangnick, der sich bereits festgelegt hat, wer im Tor stehen wird. Der Steirer Florian Wiegele scheint mit seinen 2,05 Meter prädestiniert als heutiger Rückhalt gegen die großgewachsenen Stürmer Irlands.
2: Das waren die Nachrichten mit Cornelia Krebs. Zum Wetter.
3: Heute Nacht bleibt es im Großteil Österreichs trocken. Zeitweise regnen kann es vor allem in Vorarlberg und im Tiroler Oberland. Morgen am Freitag sind bis Mittag ganz im Westen noch Schauer möglich. Im Großteil Österreichs ist es auch morgen einigermaßen sonnig, am längsten in der Osthälfte. Die Nebelfelder lösen sich im Laufe des Vormittags auf. Auch morgen wird es sehr warm, mit Höchstwerten von 18 bis 25 Grad. Am wärmsten ist es dabei im Osten. Und der Wind ist im Osten nicht mehr so stark wie in den letzten Tagen. Ähnlich warm wird es am Wochenende und dazu gibt es einige Stunden Sonnenschein. Anfangs ist es stellenweise nebelig und im Westen können auch kurze Regenschauer durchziehen. So viel zum Wetter mit Thomas Wostal.
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1: Mikrofon begrüßt Sie Cornelia Krebs. Das österreichische Verfassungsgericht sollte besser gegen politische Einflussnahme abgesichert werden. Die Unabhängigkeit des Höchstgerichts müsse oberste Priorität bleiben. Diesen Appell artikulierte der Präsident des Verfassungsgerichts Christoph Grabenwarter anlässlich des heutigen Verfassungstags. Mehr von Andreas Jölli.
2: Das Verfassungsgericht macht sich offenbar Sorgen um seine Unabhängigkeit. Christoph Grabenwarter, Präsident des Höchstgerichts, nutzt den heutigen Verfassungstag zu einem eindringlichen Appell.
3: Für die Justiz muss bei allen Diskussionen die Sicherung der Wahrung ihrer Unabhängigkeit oberste Priorität bleiben.
2: Als abschreckendes Beispiel verweist der Präsident des Verfassungsgerichts auf frühere Regierungen in Ungarn und Polen, die Entscheidungen des Verfassungsgerichts nicht publik gemacht haben und diese deshalb folgenlos geblieben sind. Christoph Grabenwarter will, dass das österreichische Verfassungsgericht Urteile veröffentlichen kann, auch ohne Sanktus der Regierung.
3: Die Kundmachungsverpflichtung der Bundesregierung bei aufhebenden Gesetzesprüfungsentscheidungen durch eine subsidiäre Kompetenz des Verfassungsgerichtshofes abzusichern.
2: Konkret soll damit die Unabhängigkeit des Verfassungsgerichts gestärkt werden.
1: Russland greift die Ukraine weiterhin täglich an. Besonders oft ist die Hauptstadt Kiew betroffen. Heute trafen russische Drohnen eine wichtige Brücke und eine Schule. Die Kinder blieben unverletzt. Sie waren bereits im Schutzraum. Hartmut Fiedler berichtet.
4: Die Fassade der Schule ist beschädigt, ein Stiegenaufgang völlig zerstört. Die Feuerwehr wieder stundenlang im Einsatz. Aber unter Schülern und Schülerinnen gibt es diesmal keine Opfer. Die Direktorin erzählt. Beim zweiten Luftalarm sind alle in den Schutzraum gegangen. 104 Kinder waren zu dem Zeitpunkt in der Schule, nicht sehr viele. Im Schutzraum haben wir dann wie üblich den Unterricht fortgesetzt. Getroffen wurde in Kiew auch eine wichtige Brücke über den Dnipro, der durch Kiew fließt. Sie steht, aber der Metroverkehr musste zeitweise eingestellt werden. Das Leben der Zivilbevölkerung in Kiew wird immer schwieriger, auch wenn es ein Tag ist, an dem zumindest in der Hauptstadt niemand getötet worden ist. Soweit bekannt, bis jetzt.
1: Nach dem Messerangriff eines 13-Jährigen an einer Schule in der Slowakei ist ein zweites Opfer gestorben. Eine bei dem Angriff am Dienstag im nordwestslowakischen Staskov schwer verletzte Schülerin erlag ihren Verletzungen. Der Angreifer hatte bereits eine Lehrerin getötet. Er wurde in einer geschlossenen Einrichtung untergebracht. Die Polizei ermittelt wegen Mordverdacht. Bei einer internationalen Operation gegen eine Cybercrime-Gruppierung haben sich Polizeibehörden in Europa 3 Tatverdächtige, darunter einen 16-Jährigen, festgenommen. Zudem wurden in Griechenland, Rumänien, Spanien und Großbritannien 8 Objekte durchsucht. Die Maßnahme erfolgte den Angaben zufolge im Rahmen der Operation Killswitch, einer internationalen Ermittlung unter der Leitung deutscher Behörden zu etwa 1000 mutmaßlichen Cyberangriffen weltweit. Das waren die Nachrichten mit Cornelia Krebs. Zum Wetter.
5: Bis zu 28 Grad hat es heute in Wieselburg, 27 in Linz, 26 in Innsbruck. Und auch in den nächsten Tagen bleibt es deutlich zu warm für Anfang Oktober. Heute Nacht kann es in Vorarlberg und im Tiroler Oberland zeitweise regnen. Und morgen ist es hier ganz im Westen auch ebenfalls recht wechselhaft mit einigen teils kräftigen Schauern. Im Großteil Österreichs ist es auch morgen einigermaßen sonnig, am längsten in der Osthälfte. Die Nebelfelder lösen sich im Laufe des Vormittags auf. Soviel zum Wetter mit Thomas Wostal.
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1: A String of Pearls haben wir heute schon gehört, wenn Sie Zauber der Blasmusik gehört haben. Und um Perlen geht es auch in dieser Stunde. Sie werden es hören. Perlen der Volksmusik. Klingt jetzt vielleicht, als würden wir ein bisschen im Schlagerteich fischen, aber es ist als reinste Wertschätzung gedacht, ohne im Einzelnen zu werten. Genug der Kryptologie, da ist jetzt der Lippiklang und es geht zum Lacknerwert. Schön, dass Sie mit dabei sind.

Ein wunderbares Walzerl. Der Hannes Walzer von der Thalberg-Musi war das. Claudia Heiß, die so vielseitige Geigerin, hat ein Album herausgegeben unter dem Titel Mein musikalischer Lebensweg, begleitet von musikalischen Wegbegleitern. Da hören wir heute auch eine und da ist jetzt einmal der Zeitlose.

das Hertel-Quintett mit der Vinzi-Polka Ortsstickl und auch die in einer sehr belassenen, naturbelassenen Version aufgenommen. Und es ist durchaus wertschätzend gemeint. Als Kontrast dazu jetzt jemand, der sowohl das da abdeckt, was wir gerade gehört haben, aber noch vieles mehr und damit wieder mal widerlegt, was man sich über Volksmusik und Volksmusikanten manchmal so denken mag. Hannes Pressl, den wir von der Sea Bradl-Musik ja bestens kennen, jetzt einmal mit einer anderen Seite von ihm.

Besame Mucho, gespielt von Hannes Pressl und zwar ausschließlich von ihm. Er hat auch noch die Gitarre und den Kontrabass selber gespielt bei dieser Aufnahme. Also ein Mann, der bei der Vergabe der musikalischen Talente auf die Sonnenseiten gefallen ist. Oder wie es im nächsten Stickel von ihm heißen würde, On the Sunny Side of the Street.

So wunderbar musiziert die Familienmusik Doppler aus Salzburg war das mit dem Wiestall-Walzer. Und vom steirischen Lippi-Clown gibt es da jetzt einen reichen Marsch drauf. Und zwar ist es der Baron Heibel-Marsch.

Der Verschollene war das. Claudia Heiß und befreundete Musikanten aus ihrem Album zu ihrem musikalischen Lebensweg ist es gewesen. Davor das Hertel-Quintett mit dem Moser-Walzer. Ja, die Damen vom Dreigesang Herzklopfen, die hätten noch ans Parat. Freuen wir uns sehr. Zuerst ein tiefer Blick, heißt das Lied jetzt.

beim Böhm. Lucky hat das Stickl geheißen, die Thalberg-Musi war das noch einmal, davor die Familienmusik Doppler mit dem Täuflingswalzer. Und von dieser Musi gibt es jetzt noch Flotz Polkertl, das ist die Moritz-Polka.

Der liebe Klang hat da seine Bandbreite präsentiert mit dem Walzer Träumende Herzen. Diese Bandbreite haben wir ja heute auch schon vom Hannes Pressl hören können. Wie gesagt, als Geiger, der Ausseher Pradlmusi, ist er sicher den meisten ein Begriff und er ist jetzt sozusagen zurück zu den Wurzeln gekehrt mit diesem Altsteirer, den wir da jetzt hören.

der Philadelphia-Walzer von Claudia Heiß und Freunden war das. Das war das letzte Walzerl für heute. Das war es überhaupt für heute. Alle Seideln hast das letzte Stickel für heute. Gut, ach, letzte Runde also noch mit der Seidelzupfmusik. Ich sage schon mal danke fürs Zuhören. Pauli Reicher wünscht noch einen angenehmen Abend.

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1: Mikrofon begrüßt Sie Cornelia Krebs. Zum ersten Mal seit 200 Jahren sollte gestern Abend Ortszeit im US-Bundesstaat Tennessee eine Frau hingerichtet werden. Christa Pike wurde 1996 wegen Mordes verurteilt. Seitdem saß sie in Haft. Doch bei der Hinrichtung durch Giftinjektion gab es Komplikationen. Die Frau hat 2 Giftspritzen überlebt. Barbara Tschandl.
2: Mehrere Zeugen, die bei der Hinrichtung anwesend waren, berichten heute, dass eine erste Spritze des Gifts offenbar nicht gewirkt habe. Daraufhin wurde eine zweite verabreicht.
3: Das ist eine enorme Dosis eines Beruhigungsmittels, das niemals zweimal gegeben werden sollte. Aber es ist passiert und sie ist trotzdem am Leben geblieben. Das ist ziemlich beispiellos. Das war definitiv nicht geplant.
2: So eine Zeugin. Christa Pike wird in ein Krankenhaus gebracht. Wie es ihr derzeit geht, ist nicht bekannt. Die Gefängnisbehörde betont in einer ersten Stellungnahme, alle rechtlichen Schritte seien eingehalten worden und die verwendete Substanz sei in der Vergangenheit immer wirksam gewesen. Tatsächlich liegt laut dem US Death Penalty Information Center die Fehlerrate bei Hinrichtungen durch Giftspritze bei etwa 3%.
1: Und nach der fehlgeschlagenen Hinrichtung drängen Menschenrechtler nun auf die Abschaffung der Todesstrafe in den USA. Nach Amnesty International erklärte heute auch UN-Menschenrechtskommissar Volker Türk, die Todesstrafe habe in keiner Gesellschaft Platz. Türk fordert nun Gnade für Christa Pike. Nach dem Vorfall nahe einer Luftwaffenbasis in Großbritannien meldet die britische Antiterrorpolizei eine weitere Festnahme. Ein 27-jähriger Mann mit britischer und iranischer Staatsangehörigkeit ist in London wegen des Verdachts der Vorbereitung einer terroristischen Tat festgenommen worden. Außerdem wurden 2 Immobilien im Stadtteil Westminster durchsucht. Auch ein 26-jähriger Brite wurde im Zusammenhang mit den Ermittlungen befragt. Seit heute dürfen E-Mopeds nicht mehr auf Radwegen unterwegs sein, sondern ausschließlich auf der Fahrbahn. Die Fahrzeuge müssen für den Straßenverkehr zugelassen und mit einem Kennzeichen versehen sein. Es braucht eine Prüfplakette, Kfz-Haftpflichtversicherung, die Lenker benötigen eine Lenkberechtigung und es gilt Helmpflicht. In der Frauen-Champions League trennen sich die Wiener Austria und Inter Mailand 1:1. Martin Lang, der Ausgleich von Inter fällt erst in der Nachspielzeit.
4: In der 3. Minute der Nachspielzeit bekommen die Austrianerinnen noch das Ausgleichstor aus einem Gemurks im Strafraum nach einem Corner für Inter Mailand. Das 1:1, das erste Tor in der Champions League für die Austria, erzielt Modesta Uca in der 21. Minute mit einem Weitschuss. Die Austrianerinnen vergeben gute Möglichkeiten für einen zweiten oder dritten Treffer und Jasmin Pahl rettet die Austria vor einem Rückstand noch in Hälfte 2. Bei der Nachspielzeit macht dann die spanische Kapitänin von Inter Mailand, Ivana Andres Sanz, das 1:1 Ausgleichstor, aber immerhin holen die Austrianerinnen den ersten Punkt in der Champions League.
1: Das waren die Nachrichten mit Cornelia Krebs. Zum Wetter.
5: Morgen am Freitag ist es im Großteil Österreichs einigermaßen sonnig. Die Nebelfelder lösen sich im Laufe des Vormittags auf. Die meisten Wolken ziehen morgen in Vorarlberg und in Nordtirol durch und können zeitweise Regen bringen, vor allem bis Mittag. Die Temperaturen steigen morgen auf 18 bis 25 Grad. Am wärmsten wird es im Osten. Und der Südostwind ist schwächer als in den letzten Tagen. Warm auch am Wochenende und dazu einige Stunden Sonnenschein. So viel zum Wetter mit Thomas Wostal.
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1: In Frankreich werden die Schülerproteste immer massiver. Die EU-Innenminister geben grünes Licht für die Abschiebeverordnung. Und die Arbeitslosigkeit in Österreich steigt weiter. Zum Nachtjournal begrüßt sie Cornelia Grips. In Frankreich weiten sich die Schülerproteste aus. Landesweit sind laut der Schülervereinigung schon 640 Schulen betroffen und auch Universitäten haben sich mittlerweile angeschlossen. In Nantes wurde die Eingangshalle einer Schule abgebrannt und auch an vielen anderen Schulen brennt es. Die Regierung hat eine Krisensitzung einberufen und spricht mittlerweile nicht mehr von Schülerprotesten, sondern von urbanen Ausschreitungen. Leonie Heitz berichtet.
2: An vielen Schulen sind die Zusammenstöße zwischen Polizei und Schülerinnen und Schülern eskaliert. Es wurde Feuer gelegt. Es gab hunderte Verhaftete und hunderte Verletzte. Von Norden bis Süden, in Lille, rund um Paris, in Lyon, Nizza und Marseille wird protestiert. Es fehlt einfach an Lehrern. Wir sind 35 in einer Klasse und können gar nicht mehr dem Unterricht folgen. Die Schülerinnen und Schüler beklagen die schlechten Lernbedingungen. Auch Lehrerinnen und Lehrer haben sich den Protesten angeschlossen. Im Winter ist es kalt in den Klassen, im Sommer viel zu heiß. Die Regierung will nun an besonders betroffenen Schulen den Unterricht vorübergehend online abhalten und kündigt Gespräche mit den Schülervertretungen an.
1: Nach dem Angriff an Bord einer Fly-Dubai-Maschine sind noch viele Fragen offen, vor allem zum Motiv des Co-Piloten, der den Piloten attackiert haben soll. Gelandet wurde das Flugzeug schließlich von einer zweiten Besatzung, die als Passagiere mit an Bord waren. Dass Piloten oder Besatzungsmitglieder auf diese Weise mitfliegen, sei durchaus üblich, sagt der Luftfahrtexperte Kurt Hoffmann.
3: Es sind sehr viele Piloten auch dienstlich natürlich unterwegs oder übernehmen dann das Flugzeug vielleicht am Zielflughafen, um es für den Rückflug vorzubereiten. Ich gehe mal davon aus, wären diese Piloten nicht an Bord gewesen und hätten eingegriffen, glaube ich, wäre das Flugzeug größtmöglicher Wahrscheinlichkeit abgestürzt, weil der schwer verletzte Kapitän, glaube ich, wird schwer in der Lage gewesen sein, das Flugzeug noch zu retten. Das Motiv von Co-Pilot ist ja an und für sich offensichtlich. Und ob irgendwer von den Passagieren es möglich wäre, das Flugzeug zu landen ohne Pilotenausbildung, stelle ich mir auch nicht unbedingt einfach vor. Also ich glaube schon, die beiden Piloten an Bord waren hier maßgeblich daran beteiligt, dass nicht noch Größeres passiert ist.
1: Sagt der Luftfahrtexperte Kurt Hoffmann im Ö1 Mittagsjournal. Israel hat inzwischen bekannt gegeben, dass der Co-Pilot, der den Piloten angegriffen haben soll, omanischer Staatsbürger ist. Die EU-Innenminister haben heute bei ihrem Treffen in Luxemburg formell grünes Licht für die EU-Abschiebeverordnung gegeben. Damit sollen Abschiebezentren außerhalb der EU ermöglicht werden. Einzelheiten von Tim Kupal.
4: Ein wichtiger Tag für die Rückführungsverordnung, sagt EU-Innenkommissar Magnus Brunner vor Beginn des Innenministertreffens.
5: Today is a very important day also for the return regulation. It's going to be adopted today.
4: Die Innenminister geben grünes Licht. Die Verordnung bringt eine Art Turbo bei Abschiebungen für Menschen, die keinen gültigen Aufenthaltstitel für die Europäische Union haben. Und sie ebnet den Weg für das umstrittene Fünf-Länder-Projekt von Abschiebezentren außerhalb der EU. Österreichs Innenminister Gerhard Karner, ÖVP.
6: Was eben ermöglicht, dass wir das, an dem wir hart arbeiten, nämlich Rückkehrzentren einzurichten.
4: Mit dabei auch Deutschlands Innenminister Alexander Dobrindt.
7: Aber wir geben keine Details jetzt darüber bekannt, mit welchen Ländern wir in Vorgespräche sind. Das ist ein dickes Brett, was es zu bohren gilt.
4: Erst Ende des Jahres wollen Österreich, Deutschland, die Niederlande, Dänemark und Griechenland Details verraten.
1: Eine effizientere Verwaltung verspricht die Regierung für die Gemeindeebene. Im Rahmen der sogenannten Reformpartnerschaft hat sie in Salzburg heute ein Paket vorgestellt, in dem die Eckpunkte von 10 Maßnahmen gebündelt werden. Ein zentrales Ziel sind zusätzliche Schnittstellen zwischen Datenbanken. Felix Nowak mit einem Überblick.
8: Mehr Datenvernetzung und Kooperation zwischen den Gemeinden soll es geben. Das soll einerseits Einsparungen bringen, sagt NEOS-Staatssekretär Schell.

0: Horn, andererseits bessere Servicequalität.
1: All das, was oft doppelt und dreifach eingemeldet wird, wird halt dann nur mehr einfach formuliert.
0: Die Daten der Bürgerinnen und Bürger sollen trotz verknüpfter Datenbanken sicher sein, verspricht SPÖ-Staatssekretär Leichtfried.
2: Es gibt ausgezeichnete Expertinnen und Experten in unseren Reihen, hier auch wirklich vernünftige und sichere Konzepte zu erstellen.
0: Nicht nur Daten sollen über Gemeinde- und Ländergrenzen hinweg ausgetauscht werden, sondern künftig auch Amtssachverständige. Und es soll in den Gemeinden künftig Schulungen geben, um die Bevölkerung mit digitalen Angeboten vertraut zu machen.
3: Wir bieten bis Ende 2027 3000 Gratis-Workshops für die Bürgerinnen und Bürger an im Bereich von Digitalisierung und KI.
0: So ÖVP-Staatssekretär Pröll.
4: Jetzt noch ein Blick auf den heimischen Arbeitsmarkt. Die Zahl der Arbeitslosen steigt weiter und das seit 3,5 Jahren. Im September waren beim AMS inklusive Schulungsteilnehmern mehr als 380.000 Menschen gemeldet. Im Vergleich zum Vorjahr steigt die Arbeitslosenquote auf 7,1%. Volker Obermeier berichtet.
5: Markant zugelegt hat der Anteil der Frauen, die beim Arbeitsmarktservice gemeldet sind, um mehr als 5%. Zur Begründung sagt AMS-Vorstand Johannes Kopf.
6: Das hat damit zu tun, dass wir ja schrittweise das Frauenpensionsalter anheben, dass vor einem Jahr noch rund 10.000 Frauen in Bildungskarenz waren. Das heißt, dass das gesamte zusätzliche Angebot derzeit nicht zur Gänze aufgenommen werden kann.
5: Zwar sind in Summe noch immer mehr Männer als Frauen als arbeitslos registriert, hier gibt es jedoch ein Minus von knapp 2%. Grund ist die leicht anziehende Konjunktur. Sie bringt wieder mehr Jobs, etwa in der Industrie oder der Baubranche. Leicht gesunken ist auch die Arbeitslosigkeit bei Jugendlichen. Gestiegen hingegen ist sie bei den über 50-Jährigen. In den Bundesländern ist der Zuwachs in Niederösterreich am stärksten, gefolgt von der Steiermark und Vorarlberg.
4: Damit kommen wir zum Sport. In der Nations League treffen gerade Österreich und Irland aufeinander. Daniel Kulowitz in Dublin, wie schaut's denn aus?
7: Es läuft die zweite Spielhälfte und Österreichs Nationalteam läuft einem 0:2 hinterher. Beide Tore der Iren vor der Pause durch Nationalheld und Top-Torjäger Troy Parrott. 12. Minute nach einem herrlichen Solo übers halbe Feld und dann vor dem Pausenpfiff trifft er per Foul-Elfmeter. Österreich hat dazwischen durchaus Möglichkeiten auf den Ausgleich gehabt. Aber Ralf Rangnick setzt jetzt ein Zeichen mit einem Dreifachtausch. Deutschland führt gegen Serbien derzeit 2:0. Griechenland liegt gegen Holland 2:1 voran und Portugal gegen Dänemark, da steht es 2:2. In der Frauen-Champions League haben die Wiener Austrianerinnen beinahe ihren ersten Champions League gefeiert. Sieg gegen Inter Mailand haben sie lange Zeit 1:0 geführt durch ein Tor von Uka. Sie kassieren aber in der 94. noch den Ausgleich durch die Mailänderinnen. Und die Bilanzen des internationalen Ski- und Snowboardverbandes FIS weisen besorgniserregende Finanzzahlen auf. Das Eigenkapital sei unter Ex-Präsident Elia schon fast 50% gesunken. Noch ist die FIS schuldenfrei und zahlungsfähig. Heißt es, eine Zusatzweltmeisterschaft wie jene von 2028 ist aber vorerst mal vom Tisch.
4: Danke, Daniel Kulowitz. Zum Abschluss das Wetter. Thomas Wostal, bitte.
8: Im Lauf der Nacht ziehen in Vorarlberg und in Nordtirol Regenschauer durch, die kräftig sein können. Morgen am Freitag ist es im Großteil von Österreich wieder einigermaßen sonnig. Die Nebelfelder lösen sich am Vormittag auf. Die meisten Wolken ziehen morgen in Vorarlberg und in Nordtirol durch. So viel zum Wetter mit Thomas Wostal.
4: Und das war das Nachtjournal. Cornelia Krebs sagt danke fürs Zuhören.
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1: Mikrofon begrüßt Sie Cornelia Krebs. Seit der Ankündigung von Medienmanager Gerhard Zeiler, als SPÖ-Parteichef zur Verfügung stehen zu wollen, sind Tage vergangen. Öffentlich halten sich potenzielle Unterstützer aus den Reihen der Partei aber zurück. Die SPÖ-Länderchefs drängen auf Klarheit. Am Sonntag steht ein Treffen mit dem teils umstrittenen Bundesparteichef Andreas Babler an. Der gibt sich vorab gelassen. Tanja Malle.
2: Vor dem Treffen der SPÖ-Landesparteichefs mit dem angeschlagenen Bundesparteichef Babler am kommenden Sonntagnachmittag in Wien will sich auch heute niemand in die Karten schauen lassen, stellvertretend Wiens Bürgermeister Ludwig heute am Rande einer Pressekonferenz.
3: Ich versuche meinen Beitrag zu leisten im Rahmen von vertrauensvollen Gesprächen und führe vertrauensvolle Gespräche vertrauensvoll.
2: Der burgenländische SPÖ-Landesparteichef Doskozil steht sowohl Babler als auch dessen Herausforderer Zeiler ablehnend gegenüber. Doskozils Teilnahme könnte eine gemeinsame Linienfindung der Landesparteichefs erschweren. Babler gibt sich heute jedenfalls gelassen.
4: Wir werden miteinander die Themenlage erörtern, miteinander auch versuchen, gemeinsame Zuglinie zu entwickeln. Sie wissen, das ist eine Aufgabenstellung, die SPÖ seit vielen Jahren hat.
2: So Babler am Rande des österreichischen Gemeindetags in Salzburg.
1: In Münster in Deutschland wurde heute Nachmittag der mit 100.000 Euro dotierte internationale Preis des Westfälischen Friedens vergeben. Ausgezeichnet wird die NATO für ihren Beitrag zur europäischen Friedensordnung. Andreas Pfeiffer berichtet.
5: Ein Friedenspreis für eine Militärallianz, dass das nicht ganz widerspruchsfrei ist, gesteht auch Bundeskanzler Friedrich Merz ein. Die NATO bezeichnet er aber als eine tragende Säule der euroatlantischen Gemeinschaft. Und mit Blick auf den Westfälischen Frieden, der dem 30-jährigen Krieg folgte, meint der nordrhein-westfälische Ministerpräsident Hendrik Wüst als Festredner:
6: Ein Blick in die Geschichte hilft, um Frieden zu bewahren und um Frieden zu schaffen. Dazu sind drei Dinge zentral: Diplomatie, Stärke und Vertrauen.
5: NATO-Generalsekretär Mark Rutte nimmt den Preis entgegen. Er gilt nicht dessen unterwürfigem Verhalten gegenüber dem streitsüchtigen US-Präsidenten, vielmehr dem Zusammenhalt des transatlantischen Bündnisses, dessen Friedfertigkeit von außen und von innen herausgefordert ist.
1: Österreich erreichte in der Nations League in Irland ein 2:2, Daniel Kulowitz, und das nach einem 0:2 Rückstand.
7: 70 Minuten lang hat das nicht gut ausgesehen für Rot-Weiß-Rot hier in Dublin. Die Iren durch einen Doppelpack von Troy Parrott zur Pause 2:0 voran und das auch verdient. Aber nach Seitenwechsel hat der Teamchef Ralf Rangnick reagiert, 4 neue Spieler gebracht und damit auch einiges Neues an Energie reingebracht. Alexander Prass, 5 Minuten nach seiner Einwechslung mit dem Anschlusstor zum 1:2 in der 71. Minute. Und 6 Minuten später Michi Gregoritsch mit dem Ausgleich zum 2:2. Er hatte dann sogar noch den Siegtreffer auf dem Fuß. Ansonsten aber ein gerechtes 2:2 hier in Dublin. Irland gegen Österreich.
1: Und jetzt zum Wetter.
8: Heute Nacht ziehen in Vorarlberg und in Nordtirol stellenweise Regenschauer durch, die kräftig sein können. Morgen am Freitag ist es im Großteil Österreichs einigermaßen sonnig. Die Nebelfelder lösen sich am Vormittag auf. Die meisten Wolken ziehen morgen in Vorarlberg und in Nordtirol durch, können bis Mittag vereinzelt auch noch etwas Regen bringen. Die Temperaturen steigen morgen auf 18 bis 25 Grad. Am wärmsten wird es im Osten. Und der Südostwind ist schwächer als in den letzten Tagen. Warm auch am Wochenende und einige Stunden Sonnenschein. So viel zum Wetter mit Thomas Wostal.
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1: Es ist Freitag, der 2. Oktober. Am Mikrofon begrüßt Sie Cornelia Krebs. Warum wirken manche Therapien bei einigen Patienten, bei anderen aber nicht? Das erforscht jetzt ein neues Zentrum in Wien, das direkt an das Wiener AKH angeschlossen ist. Einzelheiten von Paul Sihorsch.
2: Warum wirkt eine klassische Krebstherapie bei der einen Patientin nicht, bei der anderen schon? Warum spricht eine Infektion nicht auf ein Medikament an?

0: Der Hund liegt da im Detail, also in der Grundlagenforschung. Sie will klären, warum das so ist. Am neuen Zentrum für Translationswissenschaft wird gleich neben dem Krankenbett geforscht und es werden neue Therapien zum Einsatz gebracht. MedUni-Wien-Rektor Markus Müller.
1: Wird dann hier im Center for Translational Medicine an Patienten das erste Mal getestet. Das sind also experimentelle Studien in sehr spezifischen Krankheitssituationen.
0: Mitunter entscheiden sie, ob ein Patient weiterlebt oder einer Erkrankung erliegt. 40 Forschungsgruppen arbeiten in dem neuen Zentrum. Auch künstliche Intelligenz kommt zum Einsatz. Neue verlässliche Therapien sollen in Zukunft auch der Allgemeinheit zugutekommen.
2: Der Schneemangel im vergangenen Winter und die große Hitze im Sommer haben für die Alpengletscher dramatische Folgen. Aktuelle Messdaten aus der Schweiz bestätigen jetzt gewaltige Eisrückgänge und die Aussichten sind düster. Karin Koritschnik.
3: Die Gletscherforscher sprechen von einem katastrophalen Jahr. Die Schweizer Gletscher haben laut Studie allein heuer 5,5% ihrer Eismasse verloren. In den vergangenen 5 Jahren beträgt der Eisverlust damit insgesamt fast 20%. Auch in Österreich gehen Fachleute von einem erheblichen Eisverlust aus. Derzeit sind Freiwillige des Alpenvereins unterwegs, um die Gletscher nach dem abgelaufenen Sommer zu dokumentieren. Erste Eindrücke würden aber schon jetzt auf Rekordrückgänge hindeuten. Unter Bedingungen wie in diesem Jahr hätten die meisten Alpengletscher keine Überlebenschance, warnen die Forscher. Einige kleinere Gletscher seien bereits ganz verschwunden. Eine Trendumkehr halten die Glaziologen für ausgeschlossen.
2: 7.000 bis 8.000 Schritte sollte man am Tag gehen. Auch bei 4.000 Schritten zeigen sich bereits positive Effekte für die Gesundheit. Bei Erwachsenen. Kinder schaffen dieses Pensum locker, wie eine neue Studie zeigt. Und sogar noch viel mehr. Jens Lang.
4: Wer Kinder hat, der kennt das vermutlich. Kaum, dass die Kleinen gehen können, sind sie ständig in Bewegung. So sehr, dass die Eltern oft kaum hinterherkommen. Eine neue Studie, die nun im Fachjournal Lancet Child Adolescent Health veröffentlicht worden ist, hat nun versucht, das zu quantifizieren. Das Ergebnis: 3- bis 4-Jährige laufen ihren Eltern locker den Rang ab. Sie kommen im Schnitt auf mehr als 18.000 Schritte pro Tag. Die Spannweite ist zwar recht weit, manche Kinder erreichen nur 1.000 Schritte, andere dafür bis zu 30.000 Schritte. Die Zahl zeigt aber auch, wie groß der Bewegungsdrang bei Kleinkindern ist. Die Forschenden weisen darauf hin, dass die viele Bewegung enorm wichtig für das Wachstum und die Gesundheit ist. Die Eltern könnten sich wohl von den Kleinen noch etwas abschauen.
2: Das UN-Menschenrechtsbüro hat die USA aufgefordert, die Marshallinseln für Atomtests in den Jahren 1946 bis 1958 zu entschädigen. Es habe noch keine vollständige und gerechte Regelung der Forderungen im Zusammenhang mit dem Atomprogramm gegeben, heißt es in einem Bericht an den UN-Menschenrechtsrat in Genf. Die USA müssten umfassende und wirksame Hilfe für die betroffenen Bewohner bereitstellen. Gleichzeitig müssten sämtliche Informationen über die Tests offengelegt werden. Der Internationale Skiverband hat beim Herbsttreffen in Genf die aktuelle Finanzsituation des Weltverbandes offengelegt und das Finanzloch ist alarmierend. Gerd Prohaska.
5: Das Eigenkapital der FIS hat sich in der Amtszeit von Johann Iliersch zwischen 2021 und 2025 fast halbiert auf rund 46 Millionen Euro. Und da schlägt der neue FIS-Präsident Alexander Ospelt jetzt Alarm. Die FIS befindet sich in einer kritischen Phase, die sofortiges und entschlossenes Handeln erfordert. Ohne radikalen Kurswechsel werden die Reserven in etwa 3 Jahren aufgebraucht. Es müsse also kräftig gespart werden. Gleichzeitig will man am Plan, ab 2032 jährliche Weltmeisterschaften durchzuführen, festhalten, um die Einnahmen zu erhöhen. Und sollte es bei der FIS in Zukunft zu finanziellen Problemen kommen, dann hätte das auch massive Auswirkungen auf das Budget des österreichischen Skiverbandes, der auf die Gewinnausschüttungen des Weltverbandes angewiesen ist.
2: Das waren die Nachrichten mit Cornelia Krebs. Zum Wetter.
6: Heute am Freitag ist es im Großteil Österreichs wieder einigermaßen sonnig. Die Nebelfelder lösen sich am Vormittag auf. Die meisten Wolken ziehen in Vorarlberg und in Nordtirol durch und können einige Regenschauer bringen, vor allem bis Mittag. Es wird wieder warm mit 18 bis 25 Grad mit den höchsten Werten im Osten. Und der Südostwind ist schwächer als in den letzten Tagen. Warm auch am Wochenende und dazu einige Stunden Sonnenschein, stellenweise allerdings länger nebelig trüb und im Westen eventuell vereinzelte Schauer. So viel zum Wetter mit Thomas Wostal.
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1: Am Mikrofon Martina Großfurtner. Es ist 1 Uhr. Beim Familiennachzug herrscht derzeit ein rechtlicher Schwebezustand. Der komplette Stopp ist im Sommer ausgelaufen. Eine Einigung auf eine geplante Quotenregelung ist aber noch nicht in Sicht. Niklas Lercher berichtet.
2: Das Bildungs- und Gesundheitssystem sind überlastet. Das war vor gut einem Jahr die Begründung der Regierung, den Familiennachzug von Asylberechtigten zu stoppen. Im Sommer ist diese Notverordnung nun ausgelaufen. Innenminister Gerhard Kahner von der ÖVP versucht es jetzt über einen anderen Weg, mit einer Quotenregelung. Nur eine Einigung zwischen Bund und Ländern lässt auf sich warten. Aber sind die Quotenpläne mit EU-Recht überhaupt vereinbar? Es gäbe zwar Argumente dafür, sagt EU-Rechtsexperte Walter Obwexer.
3: Stärker sind wohl jene Argumente, die dagegen sprechen.
2: Den Stopp des Familiennachzugs gibt es nicht mehr, die geplante Quotenregelung aber auch noch nicht. Das führt für Lukas Garleitner-Gerz von der Asylkoordination dazu,
4: dass im Bereich der Familienzusammenführung in Österreich

0: Österreich eigentlich derzeit ein Zustand vollkommener Rechtlosigkeit herrscht.
1: Für betroffene Familien, so der Asylexperte, seien Grundrechte de facto ausgesetzt.
2: Der Hochwasserschutz rund um den Hintersee am Felbertauern wird deutlich ausgebaut. Das neue Rückhaltebecken soll dreimal so viel Wasser fassen können wie bisher. Es wird ein 70 Meter langer Erddamm und eine 10 Meter hohe Betonsperre gebaut. Kostenpunkt 2,7 Millionen Euro. Bis November kommenden Jahres soll der Hochwasserschutz fertig sein. Österreichs Fußballnationalteam bleibt in der Nations League weiter ungeschlagen. Das 2:2 in Irland war allerdings hart erkämpft. Daniel Kulowitz in Dublin.
3: Bis zur 70. Minute hat das nicht wirklich sonderlich gut ausgesehen, 0:2 Rückstand. Dann aber beweist Ralf Rangnick einmal mehr ein Goldhähnchen bei den Einwechslungen. Zwei seiner Joker stechen, Alexander Prass zum 1:2 und Michael Gregoritsch per Freistoß zum verdienten Ausgleich für die Rangnick-Truppe.
4: Ja, es waren natürlich zwei grundverschiedene Halbzeiten. In der ersten Halbzeit hatten wir eigentlich in allen Bereichen das Nachsehen. Am Schluss waren wir dem Sieg näher als Irland. Wenn man 2:0 hinten liegt bei Halbzeit und dann nachher noch zurückkommt, dann muss man sagen, ist es okay, das Ergebnis. Und mit dem Ergebnis bin ich zufrieden, mit der ersten Halbzeit natürlich nicht.
3: Österreich bleibt ungeschlagen Tabellenführer der Nations League. Nächster Gegner ist am Sonntag auswärts der Kosovo. Die Fodertruppe holt ein 0:0 gegen Israel. Und aufatmen auch bei Jürgen Klopp. Im dritten Anlauf gibt es den ersten Sieg mit Deutschland. 2:0 über Serbien.
2: Und jetzt zum Wetter und zu Michael Mattern.
5: Heute überwiegen in Vorarlberg und Nordtirol die Wolken und hier ziehen auch einzelne Regenschauer durch, vor allem am Vormittag westlich von Innsbruck. Sonst bleibt es weitgehend trocken mit einer Mischung aus Sonne und Wolkenfeldern, wobei es im zeitweise windigen Osten überwiegend sonnig ist. Hier reichen die Temperaturen bis zu 25, sonst meist 17 bis 22 in 2000 Meter um die 10 Grad. Am Wochenende ähnliche Höchstwerte und in ganz Österreich viel Sonne. In den Niederungen aber stellenweise vielleicht länger nebelig und im Westen einzelne Regenschauer.
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1: Am Mikrofon Martina Großfürtner, es ist 2 Uhr. Nach der gescheiterten Hinrichtung in den USA ist die 50-jährige Frau in kritischem Zustand und sie wird weiter im Spital behandelt, nachdem sie die Injektion von 2 Giftspritzen überlebt hat. Das haben ihre Anwälte bekannt gegeben, die scharfe Kritik an dem Gefängnis und dem Gouverneur von Tennessee üben. In Washington, Christoph Kohl.
2: Was sich in der Todeszelle ereignet hat, sei grausam und Folter gewesen,
3: it was cruel and it was torturous,
2: sagt Randy Spivey, der Anwalt der Frau. Eine Stunde lang habe das Hinrichtungsteam erfolglos versucht, einen intravenösen Zugang zu legen. Die 50-Jährige, die wegen Mordes zum Tode verurteilt worden ist, habe dem Hinrichtungsteam dann selbst noch gezeigt, wo es in ihrer Schulter einen Zugang legen könnte, um den tödlichen Giftcocktail zu verabreichen.
3: Please try here. I think it will be okay.
2: Sie habe sich sogar bedankt, als das Team eine vermeintliche Vene getroffen habe.
3: And she thanked them when they thought they had established the line.
2: Ihre Anwälte fordern nun, dass der Gouverneur die Frau von der Todesstrafe verschont. Der bezeichnet die gescheiterte Hinrichtung als Tragödie.
1: In Österreich ist es immer noch zu trocken, mit negativen Auswirkungen auf Ernten, die Wasserkraft und die Grundwasserpegel. Viele Gemeinden rufen weiter zum Wassersparen auf, berichtet Beate Tomasowitsch.
4: Bei manchen Messstellen, etwa in Osternberg im Bezirk Braunau, liegt der Grundwasserspiegel derzeit sogar unter dem von August und somit so tief wie noch nie. Um die Situation zu entspannen, müsste es regnen. Und zwar viel, sagt Peter Kickinger, Leiter des Hydrographischen Dienstes Oberösterreich.
5: Von der durchschnittlichen Menge, wo man 70 bis 100 Liter pro Monat normalerweise auf dem Quadratmeter messen, bräuchten wir eher